0: für die Familie mit Urlaub oder so. Einen kleinen Urlaub für zwei Personen könntet ihr euch ermöglichen, wenn ihr sehr gut am Kickertisch seid. Denn wir kickern weiter um eure Altursreise. Wie das funktioniert, gleich bei mir.
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1: Zurzeit liegen uns keine Meldungen vor. Wir wünschen allen unterwegs gute Fahrt.
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2: Wenn ihr gerade in der Nachtschicht steckt, es sind nur noch ein paar Meter über die Hälfte, habt ihr schon geschafft, schließlich ist 2:30 durch. Den Rest schafft ihr auch. Und damit ihr motiviert bei der Arbeit bleibt, habt ihr uns eingeschaltet. Wir nehmen das als Auftrag für euch. Deswegen jetzt Motivationsmusik von Will.i.am featuring Britney Spears. Hier ist Scream and Shout. 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

0: Olli Hammerstedt. Neue Musik, To Love Somebody, hier bei uns für eure Nacht, der Dienstag ganz früh. Nico Santos, seine Wahlheimat ist ja Berlin. Und er hat sich was ganz Besonderes einfallen lassen, um seine neue Single zu promoten, die wir auch gleich hören werden. Er ist nämlich auf so einer großen Berliner Kreuzung, vor dem Kreisverkehr an der Siegessäule, ist er bei einer Rotphase ausgestiegen, nur mit so einem kleinen Lautsprecher und so einem Mikro angestöpselt, hat er sich vor allen Autos hingestellt in dieser Rotphase und hat seinen neuen Song performt. Gab ein Hubkonzert, nicht weil er weg wollte oder sollte, sondern weil sie es alle so toll fanden. Nico Santos, Why Don't You Stay? Er hat diesen Song natürlich nicht komplett singen können an dieser Rotampelphase, weil die war zu kurz. Selbst in Berlin war sie zu kurz. Deswegen hören wir den Song jetzt komplett.
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1: Ich bin David Riemer. Das Elterngeld soll nach einem Gesetzentwurf von Familienministerin Prien künftig nur noch 12 statt 14 Monate gezahlt werden und auch nur dann, wenn Mütter und Väter jeweils mindestens 3 Monate berufliche Auszeit nehmen. Gleichzeitig soll der Mindestbetrag von 300 auf 330 Euro und der Höchstbetrag von 1.800 auf 1.900 Euro angehoben werden. Der Gesetzentwurf sei aber noch in der Ressortabstimmung, so die Ministerin. US-Präsident Trump hat sich vor dem NATO-Gipfel optimistisch über mögliche Fortschritte bei den Bemühungen um ein Ende des Ukraine-Kriegs geäußert. Nach einem Telefonat mit dem russischen Präsidenten Putin sei er sich sicher, dass dieser den Krieg beenden wolle, sagte Trump im Weißen Haus.
2: Das versichert Trump immer wieder und seit langem. Der russische Präsident Putin wolle den Angriffskrieg gegen die Ukraine nun unbedingt beenden. Nach jedem Gespräch mit seinem Moskauer Gegenüber hat Trump volles Vertrauen in Putin. Bleibt abzuwarten, wie das Treffen mit dem ukrainischen Präsidenten Zelensky in Ankara verläuft. Trump versichert, man sei mit beiden Seiten in guten Gesprächen, eine Einigung sei näher denn je. Auch Zelensky wolle ein Ende des Krieges, sagt Trump. Er glaube, man werde den Krieg nun beenden. Aus den USA, Tina Eck.
1: Übervolle Wartezimmer, teure Medikamente. Viele meckern über das Gesundheitssystem und fragen stattdessen den Chatbot. Laut einer Umfrage des Pharmaherstellers Stada setzen viele Menschen in Gesundheitsfragen auf künstliche Intelligenz.
3: Wie kündigt sich eine Migräne an? Was tun bei einem Wespenstich? Mit solchen und ähnlichen Fragen wird der Chatbot gefüttert. Die allermeisten wollen im Prinzip eine Diagnose besser verstehen oder bereiten sich so auch auf einen Arztbesuch vor. Auf jeden Fall finden gut 80% der Deutschen KI in der Gesundheitsvorsorge völlig okay. Einige sind allerdings auch skeptisch, fragen sich, was am Ende mit den eigenen Daten passiert. Claudia Wächter, Nachrichtenredaktion.
1: Spanien hat Cristiano Ronaldo einen bitteren Abschied von der WM-Bühne beschert und seine eigenen Titelansprüche untermauert. Der Europameister feierte dank eines späten Treffers von Joker Mikel Merino in der Nachspielzeit einen 1:0-Sieg gegen Portugal und zog erstmals seit dem Titelgewinn 2010 wieder in ein WM-Viertelfinale ein.
4: Das Wetter.
5: Mal leicht bewölkt, mal stark bewölkt, aber meist trocken. So wird der Tag heute bei höchstens 29 Grad. Morgen am Mittwoch dann genauso warm, aber mehr Sonne und dann ganz ohne Regen.
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6: Zurzeit liegen uns keine Meldungen vor. Wir wünschen allen unterwegs gute Fahrt.
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5: Kennt ihr so Kämpfer? So Leute, die ein richtig, richtig hartes Wochenende hatten und sich trotzdem Montag auf die Arbeit schleppen. Du siehst es ihnen an und du hörst es ihnen an. Ja, so ein Kämpfer ist Bayern-Stürmer und englischer Nationalspieler Harry Kane. Nach dem 3:2-Sieg gegen Mexiko klang er so. Leute, ich liebe dieses Interview. Gönnt euch das.
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1: Zurzeit liegen uns keine Meldungen vor. Wir wünschen allen unterwegs gute Fahrt.
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2: Die Deutschen sind weg und es ist für uns vorbei. Für alle von uns? Nee. Wir widersetzen uns. Wir haben gesagt, bei jedem Spiel, das die Deutschen bestreiten und bei einem möglichen Weiterkommen dann auch bestreiten würden, könnt ihr bei uns eine fette Reise gewinnen. Die Deutschen sind raus und wir machen weiter. Wie ihr eine Reise absahnt, hört ihr nach knapp 10 Minuten Musik hier bei mir.

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1: Ich bin David Riemer. Das Elterngeld soll nach einem Gesetzentwurf von Familienministerin Prien künftig nur noch 12 statt 14 Monate gezahlt werden und auch nur dann, wenn Mütter und Väter jeweils mindestens 3 Monate berufliche Auszeit nehmen. Gleichzeitig soll der Mindestbetrag nach dem Vorschlag der Ministerin von 300 auf 330 Euro und der Höchstbetrag von 1800 auf 1900 Euro angehoben werden. In Ankara startet heute der NATO-Gipfel und damit ein neuer Bewährungstest für das Bündnis. Können die Partner US-Präsident Trump bei Laune halten und die USA in der NATO halten? Neben dem diplomatischen Drahtseilakt geht es außerdem um die Unterstützung der Ukraine.
2: Kurze Sitzungen und ein extrem kurzes Schlusspapier. Beim Gipfel in Ankara nehmen die Verbündeten schon ganz viel Rücksicht auf den US-Präsidenten. Erstens will Trump weniger für die NATO ausgeben. Das bedeutet, die Europäer müssen mehr tun. Vor allem für die Ukraine. Die soll zweitens 140 Milliarden Euro für 2 Jahre bekommen von den Europäern. Für 80 Milliarden Euro steht die Finanzierung noch nicht wirklich. Drittens ist Trump verärgert und zwar über mangelnde Unterstützung für seinen Iran-Krieg. Es geht also wieder ganz viel um Trump. Aus Brüssel, Dieter Ebeling.
1: Wofür soll Deutschland im kommenden Jahr Geld ausgeben? Das hat sich die Regierung jetzt überlegt und den Haushaltsentwurf für 2027 verabschiedet. Es geht um viele Milliarden Euro. Kritiker sind alarmiert.
3: Gut 555 Milliarden Euro will die Bundesregierung nächstes Jahr ausgeben. Vor allem für die Verteidigung, aber auch für die Infrastruktur und die Zinsen. Das Geld soll bei den Ressorts und den Zuschüssen für Renten und Krankenversicherung eingespart werden. Außerdem soll es eine Plastikabgabe und höhere Steuern auf Tabak und Alkohol geben. Zusätzlich will Finanzminister Klingbeil an die staatlichen Rücklagen. Er hält das für normal, seine Kritiker nicht. Industrie und Opposition sprechen von einem Offenbarungseid. Für mehr Wachstum müsse das Geld bei Wirtschaft und Verbrauchern bleiben. Tanja Wagner, Nachrichtenredaktion.
1: Portugal mit Superstar Cristiano Ronaldo ist raus bei der Fußball-WM. Spanien hat dem 41-Jährigen damit einen bitteren Abschied von der WM-Bühne beschert und seine eigenen Titelansprüche untermauert. Der Europameister feierte dank des späten Treffers von Joker Mikel Merino in der Nachspielzeit einen 1:0-Sieg gegen Portugal.
4: Das Wetter. Sommerlich, schattig bleibt's heute. Viele Wolken, aber eben auch warm bei maximal 29 Grad. Örtlich mal ganz selten so ein Regenschauer. Morgen dann öfter sonnig, weniger Wolken, gar kein Regen und wieder maximal 29 Grad.
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5: Zurzeit liegen uns keine Meldungen vor. Wir wünschen allen unterwegs gute Fahrt.
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6: Leute, ich liebe das Gewässer See. Es ist einfach etwas Besonderes. Nicht umsonst gibt es den Song Haus am See und es ist nachts irgendwie geheimnisvoll mystisch und ja, ich weiß, Brutzeit von Milliarden Mücken, aber tagsüber dafür einfach eine tolle Erholung und Abkühlung. Wir schauen uns die Seen in NRW für euch an, damit ihr einfach wisst, was sich lohnt und was nicht. Hört ihr nach den nächsten 3 Songs hier bei mir.

0: Welcher Badesee passt in diesem Sommer am besten zu euch? Es gibt ja super viele Seen in NRW und deswegen tindern wir sie. Ja, ist das euer See? Habt ihr ein Match oder vielleicht passt es auch nicht so? Kann ja sein. Kollege Kevin Zimmer nimmt uns jetzt mit an NRWs größten See, den Möhnesee. Da gibt es ja massig Bademöglichkeiten. Kevin war an der größten in Körbeke.
1: Ich suche mir jetzt mal hier einen Parkplatz. Wunderbar, direkt ein Parkplatz am See. So. Ja, guck mal, hier kommen ja auch schon direkt die ersten Familien entgegen. Was die alles dabei haben, das sieht aus, als ob sie länger bleiben würden.
2: Natur pur, das ist leicht und schnell zu erreichen.
1: Und dann gleich noch ins Wasser?
3: Absolut, auf jeden Fall. Das ist halt wie ein Stück Urlaub direkt vor der Haustür.
1: Mhm. Und ein Eis gibt's dann auch mal?
3: Klar.
1: So, eine riesige Wiese ist vor mir, die geht so treppenmäßig immer weiter runter ans Ufer. Hier scheint es aber nicht nur den See zu geben. Hat mir gerade Stefan schon erzählt, er ist mit seiner Freundin hier, der hat sich schon direkt am See bequem gemacht, auf dieser großen Wiese, große Decke, Kühltasche dabei, ja. Was kann ich denn hier sonst noch so machen?
4: Also, wie gesagt, man kann hier wirklich viele Sachen machen. Restaurants, wie Sie auch sehen. Man kann hier Volleyball spielen, Basketball spielen, ein Boot ausleihen. Also, man kann auf jeden Fall viele Aktivitäten hier machen.
1: Alles klar. Und da vorne am Kiosk ist auch noch unter den Bäumen so eine Minigolfanlage. Da gehe ich jetzt auch mal rüber. Ihr spielt gerade Minigolf. Macht das Spaß?
5: Ja, das geht immer so. Das musst du so und dann so.
1: Hier gibt es übrigens keinen künstlich aufgeschütteten Sandstrand, zumindest an diesem Abschnitt nicht. Aber dafür ist hier noch so ein Bootsverleih. Anna habe ich hier getroffen, die will gleich auf dem See stehen. Ne?
3: Beim Stand-Up-Board mal.
1: Ja, dann viel Erfolg, fall nicht runter.
3: Ja, auf jeden Fall.
1: So, dann laufe ich jetzt aber mal runter bis ans Seeufer. Ja. Ah, herrlich, nicht kalt, nicht warm. Aber erfrischend. So, ich bin wieder aus dem Wasser raus. Jetzt schnell noch mal hier am Basketballfeld vorbei. Und fast getroffen. Ja, man merkt schon, hier kannst du wirklich den Tag rumbekommen. Es gibt Volleyballfeld, Basketballfeld, Minigolfanlage, einen großen Spielplatz, einen Skatepark, riesige Wiesen, Gastronomie. Also alles, was du brauchst für einen perfekten Sommersonnentag am See.
0: So, jetzt habt ihr den perfekten Überblick. In einem halben Stündchen stecken wir den Möhnesee in unser großes Badeseetindern. Danach wisst ihr, ob er für euch und das, was ihr am See so liebt, auch passt.
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1: Zurzeit liegen uns keine Meldungen vor. Wir wünschen allen unterwegs gute Fahrt.
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2: Ja, da muss ich jetzt auch einfach mal ganz arrogant sagen, es ist eine geile Aktion von uns. Ja, das große Badesee-Tinder. Wir checken die Seen in NRW ab, damit ihr einfach wisst, gehe ich da hin? Lohnt sich das für mich oder lohnt sich das vielleicht eher wann anders für mich? Und welche lohnen sich so gar nicht? Nach knapp 10 Minuten Musik gibt's das nächste Tinder-Date. Sascha Fassbender hier. Hi!

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0: Ist das denn jetzt wirklich der richtige Badesee für mich? Das ist ja auch manchmal schwierig. Es gibt ja so viele, die haben dann auch alle noch ein unterschiedliches Angebot. Deswegen stellen wir euch hier im Programm die besten Badeseen in NRW vor. Wir haben ja so viele schöne Badeseen bei uns im Land. Deswegen tindern wir die Seen. Ja, Kevin Zimmer war für uns am Möhnesee, NRWs größter See. Jetzt hören wir, ob es ein Match ist.
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2: Das große Badesee-Tindern. Wo treffen wir uns?
3: Am Möhnesee in Körbeke an der Seetreppe.
2: Muss ich was bezahlen?
3: Nein, es ist kostenlos. Allerdings kostet es Parkengeld. 6 Euro kostet das Tagesticket. Die Parkplätze sind aber auch direkt am See. Lange laufen muss man also nicht. Am Wochenende kann es aber schnell voll werden. Und unerlaubtes Parken kann auch hier schnell teuer werden.
2: Was können wir da machen?
4: Man kann hier wirklich viele Sachen machen. Restaurants, wie Sie auch sehen. Man kann hier Volleyball spielen, Basketball spielen, ein Boot ausleihen. Also man kann auf jeden Fall viele Aktivitäten hier machen.
3: Du musst noch nicht mal baden, wenn du nicht willst. Du kannst klettern, Minigolf spielen. Hier gibt es 2 Volleyballfelder im Schatten unter Bäumen und auch ein Basketballfeld, ein Skatepark und einen kleinen Soccercourt für Fußballfans.
5: Kann ich meine Kids mitbringen?
3: Ja klar, denn es gibt hier einen großen Spielplatz und der gesamte Badebereich und die Liegewiese werden an Wochenenden und an Feiertagen vom DLRG bewacht.
2: Treffen wir uns zum Essen oder nur für Drinks?
3: Was du willst. Du hast alle Möglichkeiten. Es gibt eine Eisdiele, eine Pizzeria, direkt am Anfang des Seeparks. Direkt am See gibt es ein Restaurant, wenn du es ein bisschen schicker haben möchtest. Es gibt eine Pommesbude, es gibt einen Biergarten oder wir holen uns einfach am Kiosk was zu trinken und setzen uns auf unsere Decke auf der Liegewiese.
5: Können wir da chillen?
3: Um ehrlich zu sein, an Sonnentagen, am Wochenende, in den Sommerferien ist die Liegewiese wahrscheinlich sehr voll und Ruhe wirst du dann hier nicht finden. Außerdem gibt es direkt am Ufer kaum Schattenplätze. Die wenigen sind schnell belegt, also nimm dir einen Sonnenschirm mit.
2: Ist es ein Match?
3: Wer viele Möglichkeiten haben und nicht nur baden will, ist hier genau richtig.
6: Natur pur, das ist leicht und schnell zu erreichen.
7: Voll, das ist halt wie ein Stück Urlaub direkt vor der Haustür.
3: Gerade Familien mit Kindern kommen hier voll auf ihre Kosten. Wer es ruhig und einsam haben will, für den ist diese Badestelle am Möhnesee kein Match. Für alle anderen schon.
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1: Ich bin David Riemer. Das Elterngeld soll nach einem Gesetzentwurf von Familienministerin Prien künftig nur noch 12 statt 14 Monate gezahlt werden und auch nur dann, wenn Mütter und Väter jeweils mindestens 3 Monate berufliche Auszeit nehmen. Gleichzeitig soll der Mindestbetrag von 300 auf 330 Euro und der Höchstbetrag von 1.800 auf 1.900 Euro angehoben werden. US-Präsident Trump hat sich vor dem NATO-Gipfel optimistisch über mögliche Fortschritte bei den Bemühungen um ein Ende des Ukraine-Kriegs geäußert. Nach einem Telefonat mit dem russischen Präsidenten Putin sei er sich sicher, dass dieser den Krieg beenden wolle, sagte Trump im Weißen Haus.
2: Das versichert Trump immer wieder und seit langem. Der russische Präsident Putin wolle den Angriffskrieg gegen die Ukraine nun unbedingt beenden. Nach jedem Gespräch mit seinem Moskauer Gegenüber hat Trump volles Vertrauen in Putin. Bleibt abzuwarten, wie das Treffen mit dem ukrainischen Präsidenten Zelensky in Ankara verläuft. Trump versichert, man sei mit beiden Seiten in guten Gesprächen, eine Einigung sei näher denn je. Auch Zelensky wolle ein Ende des Krieges, sagt Trump. Er glaube, man werde den Krieg nun beenden. Aus den USA, Tina Eck.
1: Übervolle Wartezimmer, teure Medikamente, viele meckern über das Gesundheitssystem und fragen stattdessen den Chatbot. Laut einer Umfrage des Pharmaherstellers STADA setzen viele Menschen in Gesundheitsfragen auf künstliche Intelligenz.
3: Wie kündigt sich eine Migräne an? Was tun bei einem Wespenstich? Mit solchen und ähnlichen Fragen wird der Chatbot gefüttert. Die allermeisten wollen im Prinzip eine Diagnose besser verstehen oder bereiten sich so auch auf einen Arztbesuch vor. Auf jeden Fall finden gut 80% der Deutschen KI in der Gesundheitsfrage Vorsorge völlig okay. Einige sind allerdings auch skeptisch, fragen sich, was am Ende mit den eigenen Daten passiert. Claudia Wächter, Nachrichtenredaktion.
1: Die USA sind bei der Fußball-WM ausgeschieden. Das Team um Stürmer Balogun, der nach roter Karte im vorausgehenden Spiel seine Sperre vom Weltverband FIFA erlassen bekommen hatte, unterlag im Achtelfinale Belgien verdient mit 1:4. Zuvor hatte Spanien Cristiano Ronaldo einen bitteren Abschied von der WM-Bühne beschert. Der Europameister feierte dank eines späten Treffers in der Nachspielzeit einen 1:0-Sieg gegen Portugal und zog ins Viertelfinale ein.
4: Das Wetter.
5: Heute weiter wechselhaft. Mal klar, mal bewölkt bis bedeckt. Ganz selten auch mal Regen. So bleibt der Tag heute bei maximal 29 Grad. Morgen dann nochmal bis zu 29 Grad. Dafür bringt der Mittwoch aber öfter Sonnenschein mit. Und das dann ganz ohne Regen.
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6: Zurzeit liegen uns keine Meldungen vor. Wir wünschen allen unterwegs gute Fahrt.
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5: Einen schönen guten Morgen, Sascha Fassbender hier. Und wir gucken nach den nächsten drei Songs hier, was heute wichtig wird.

0: Einen schönen guten Morgen an diesem ganz, ganz, ganz frühen Dienstag.
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0: Ja, wir schauen, was heute so geht. Und das mache jetzt ich nicht alleine. Nein, das mache ich zusammen mit der Kollegin Laura Potting. Guten Morgen.
2: Guten Morgen. In Ankara, da startet heute der NATO-Gipfel und damit ja neuer Bewährungstest für das Bündnis. Die Frage, die sich natürlich auch dieses Mal wieder stellt, ist, können die Partner US-Präsident Trump bei Laune und die USA in der NATO halten? Ja, und die Frage ist auch, wie viel Verantwortung kann Europa vielleicht auch selbst übernehmen? Und dann steht unter anderem auch noch die Unterstützung der Ukraine auf dem Plan.
0: Ja, wichtig. Tag.
2: Ja,
0: also,
2: absolut.
0: Was hast du noch so an Themen für uns? Hallo? Laura?
2: Entschuldigung.
0: Was tust du? Ich habe hier gerade den Monitor vor mir, deswegen sehe ich nicht, was du da machst.
2: Heute ist internationaler Tag der Schokolade.
0: Ach,
2: vielleicht habe ich mir gerade ein Riegelchen oder auch zwei genehmigt. Ich finde, ich weiß ja nicht, wie du das siehst. Ne? Ich finde ja, Schokolade darf nicht in den Kühlschrank.
0: Nein.
2: Die muss so ein bisschen schlotzig und angeweicht sein. Es gibt auch so Leute, die tun die dann so eisgefroren, weil wie so ein Eisblock.
0: Das ist die internationale 25-Grad-Grenze. Da drüber kommt sie bei mir auch in den Kühlschrank, aber ich hasse mich dafür, weil du hast natürlich recht. Das Aroma geht auch flöten, habe ich mal gehört.
2: Ja, und dann lutscht du da an so einem Schokoladenblock rum. Kannst auch Eis kaufen. Bin dagegen.
0: Dann aber Schokoeis.
2: Ja.
0: So, jetzt hier die 90er. ATC Around the World. Danke, Laura.
2: Gerne, gerne.
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0: Das Wetter.
1: Sommerlich, schattig bleibt's heute. Viele Wolken, aber eben auch warm bei maximal 29 Grad. Örtlich mal ganz selten so ein Regenschauer. Morgen dann öfter sonnig, weniger Wolken, gar kein Regen und wieder maximal 29 Grad.
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2: Zurzeit liegen uns keine Meldungen vor. Wir wünschen allen unterwegs gute Fahrt.
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1: Einen schönen, guten, ganz frühen Dienstagmorgen. Jetzt mit den 80ern. Das ist Maniac. Kommt gut in den Tag mit uns.

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0: sind die Imagine Dragons on top of the world für euren ganz, ganz frühen Dienstagmorgen. Ab in ein wirklich schönes Land. Fast 800 bewohnte und unbewohnte Inseln soll Schottland laut offiziellen Zählungen haben. Eine davon ist die Insel Iona. Hier haben Mönche schon früh im 6. Jahrhundert ein Kloster gebaut, das bis heute Christen aus aller Welt fasziniert und anzieht. Auch Julia Rebecca Riedel von der Evangelischen Kirche war da und erzählt heute Morgen im Augenblick mal von ihren Eindrücken.
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2: Im Mai war ich mit einer Gruppe aus meiner Gemeinde in Altenberg auf Gemeindereise in Schottland. Und wir waren natürlich auch auf Iona. Das ist eines der Zentren des frühen Christentums in Europa. Und wer sich das jetzt pompös vorstellt, das ist es nicht. Iona ist eine kleine Insel ganz im Westen von Schottland und man kommt da nicht mal eben so hin. Die Reise nach Iona ist nichts für Eilige. Auf Iona selbst hat mich die Ruine eines Augustinerinnenklosters am meisten beeindruckt. Über uns blauer Himmel, vom Strand her Möwengeschrei und um uns rum über 1000 Jahre Geschichte. Iona ist seit dem 6. Jahrhundert ein Ort, wo Menschen miteinander beten. Der heilige Columban hat 563 hier ein Kloster gegründet. Damals dachte man noch, das muss das Ende der Welt sein. Von Iona wird das Christentum in weite Teile Schottlands und Nordenglands getragen. In der Ruine des ehemaligen Frauenklosters feiern wir dann als Gruppe auch zusammen Abendmahl. Das machen wir so auf unseren Gemeindereisen. Das Brot dafür kommt aus dem Inselsupermarkt und für den Wein hat meine Kollegin an der Kasse ein paar Coffee-to-go-Becher erbeten. Kein edles Kirchengerät und trotzdem, oder vielleicht genau deswegen, ist alles ganz wunderbar und rührend. Ich stehe da, seufze, schließe die Augen, höre die Möwen, esse Brot, trinke Wein und bin für einen Moment gleichzeitig im 6. Jahrhundert und hier. Wie wunderbar, denke ich. Wir sind alle miteinander verbunden. Wir sind keine Blutsverwandten und doch Familie. Daran freue ich mich an diesem Tag auf Iona und jeden Tag zu Hause. Julia Rebecca Riedel von der Evangelischen Kirche für Augenblick mal.
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1: Mit Thorsten Adolfs. Guten Morgen. Das mutmaßliche Eingreifen von US-Präsident Trump hat nichts genützt. Die USA sind bei der Fußball-WM ausgeschieden, auch mit Stürmerstar Florian Balogun, gegen dessen rote Karte Trump aktiv geworden war. Belgien besiegte das US-Team im Achtelfinale mit 4:1. Infos dazu von Marc Weiß.
2: Es gilt schon jetzt als der wohl größte Skandal der WM-Geschichte. Trump ruft den FIFA-Chef an und bittet darum, die rote Karte gegen den US-Stürmer Balogun nochmal zu überprüfen. Er selbst, also Trump, glaube nicht, dass es rot war. Infantino willigt ein und schon ist Balogun nicht mehr gesperrt. Nicht wenige Experten und sogar Verbände fordern, dass sich die europäischen Teams, vertreten durch die UEFA aus Protest, jetzt sofort von dieser WM zurückziehen. Das tun sie aber wohl nicht. Immerhin sorgt Belgien aber dafür, dass dieser eigentlich unfassbare Vorgang weder Trump noch dem US-Team nutzt. Man kickt die USA einfach mit einem klaren 4:1 aus dem Turnier. Ebenfalls ausgeschieden, allerdings deutlich unspektakulärer, ist Portugal nach einem 0:1 gegen Spanien. Emotional war es trotzdem, denn das war wohl das letzte WM-Spiel von Cristiano Ronaldo. Der inzwischen 41-jährige Superstar blieb zum Abschied allerdings glücklos und ohne Treffer. Nach dem Abpfiff flossen die Tränen.
1: Und jetzt weitere Meldungen im Überblick. Eltern sollen in Zukunft nur noch 12 statt 14 Monate Elterngeld bekommen und auch nur dann, wenn Mütter und Väter jeweils mindestens 3 Monate eine Auszeit vom Job nehmen. Das steht in einem Gesetzentwurf von Familienministerin Prien. Weil auch ihr Ministerium sparen muss, sollen aus ihrem Etat nächstes Jahr 500 Millionen Euro wegfallen. Der Schnitt der Abi-Noten ist zu gut, das kritisiert der Lehrerverband. Ehrenpräsident Meidinger sagte der Mediengruppe Bayern, schon jetzt reiche selbst ein bayerisches 1,0 Abitur nicht mehr aus, um über die Leistungsschiene sicher einen Medizinstudienplatz zu bekommen. Es werde zunehmend schwieriger, in dieser Bestnotenflut die wirklichen Spitzenschüler zu erkennen. Die Feuerwehr kämpft seit gestern östlich von Köln in der Warnerheide bei Rösrath gegen einen Waldbrand. Rund 200 Einsatzkräfte waren am späten Nachmittag vor Ort. In der Nacht mussten die Löscharbeiten unterbrochen werden. In dem betroffenen Bereich des früheren Militärübungsgeländes könnten Munitionsreste und Blindgänger aus dem Zweiten Weltkrieg im Boden liegen. Deutschland erlebt gerade einen echten Gründungsboom. Im ersten Halbjahr starteten so viele neue Unternehmen wie noch nie zuvor. Vor allem künstliche Intelligenz macht es Gründern aktuell deutlich einfacher, den Sprung in die Selbstständigkeit zu wagen. Laut dem Startup-Verband brauchen Gründer durch die KI heute weniger Geld und Startschwierigkeiten lassen sich schneller überwinden. Es gibt aber noch einen Grund. Viele Firmen sind bei Neueinstellungen im Moment zurückhaltend. Deshalb wird die Gründung für Talente zum Ausweg aus der wirtschaftlichen Flaute. Das waren die Nachrichten mit Thorsten Adolfs.
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0: Schönen guten Morgen, es ist 6.06 Uhr im Kreis Coesfeld, hier ist Radio Kiepenkerl und in Nottuln, da gibt's heute vor der Ratssitzung Protest. Eltern wollen nämlich verhindern, dass die Liebfrauenkita im kommenden Jahr ausläuft.
1: Die Gemeinde sagt, die Kinderzahlen gehen zurück, deshalb müssten künftig Kita-Gruppen abgebaut werden, auch damit keine Finanzierungslücke durch unbelegte Plätze entsteht. Treffen soll es nach den Plänen die Liebfrauenkita ab dem Sommer nächsten Jahres.
0: Die Eltern laufen dagegen Sturm und treffen sich heute zu einer Mahnwache vor dem Rathaus. Und sie sind damit nicht allein, denn auch die katholische Kirche als Träger möchte die Kita erhalten. Mehrere Mitglieder aus dem Kirchenvorstand, die schließen sich dieser Mahnwache der Eltern an. Katrin Bohr ist vom Kirchenvorstand. Was ist denn ihr Ziel?
2: Wir haben das Ziel, eine gemeinsame, solidarische Entscheidung mit allen großen Trägern zumindest zu finden und zu treffen, sodass wir diese Zahlen auffangen können. Und zwar möglichst über alle Träger hinweg, zum Beispiel mit einer paritätischen Verteilung der Kindertageseinrichtungen im Bereich Nordhöln unter den Trägern, wie wir auch in den Jahren davor, als es darum ging, mehr Plätze zu schaffen, auch immer bereit waren, einvernehmlich und solidarisch mitzuarbeiten.
0: Ja, die Eltern und der Kita-Träger, die hoffen jetzt auf eine größere Gesprächsrunde, also darauf, dass Gemeinde, Politik, Kirche und eben die Eltern gemeinsam nach einer passenden Lösung suchen.
1: Heute Abend beschäftigt sich der Rat mit dem Thema, wie es mit der Liebfrauen-Kita weitergeht. Da bleiben wir natürlich dran.
0: Ja, wir machen jetzt eine kleine Zeitreise zurück in die 80er. Mit der Frau hier.
1: Mhm.
0: Hatte damals in den 80ern aber auch eine Mähne auf dem Kopf.
1: Ja,
0: meine Güte. Hier ist Nena. Irgendwie, irgendwo, irgendwann für den Start rein in den Dienstag. Schönen guten Morgen.
1: Guten Morgen.

0: das ist so richtig schön wild und klingt nach neuer deutscher Welle, die 80er mit Nena bei Radio Kiepenkerl. Im besten Musikmix für den Kreis Coesfeld. So starten sie richtig gut gelaunt rein in den Dienstag jetzt um 6.11 Uhr.
1: Und jetzt gibt's natürlich auch was für uns, für die junge Generation. Home von Glockenbach und Tom Walker, das Beste von heute.

0: Sven, am Sonntag gehe ich shoppen.
1: Ach, fährst du nach Holland rüber?
0: Ja, genau. Machst mir richtig nett.
1: Das ist schön.
0: Vielleicht gibt's ja das ein oder andere schöne Kleidchen für mich. Ich guck einfach
1: aber
0: mal.
1: Aber witzigerweise jetzt in meinem Holland-Belgien-Urlaub die vergangenen 14 Tage, das ist ja wirklich stinknormal, dass die da am Wochenende aufhaben in den Geschäften.
0: Und das ist auch total schön, finde ich, wenn man so unter der Woche keine Zeit hat, dann eben mal am Sonntag shoppen gehen. Und genau das fordert der Hauptverband des deutschen Einzelhandels jetzt nämlich auch. Läden sollen an Sonntagen offen sein, um Innenstädte zu beleben.
1: Da fragen wir direkt mal nach beim Handelsverband für den Kreis Coesfeld und das Münsterland, Tobias Buller-Langhorst. Sollte es die Möglichkeit geben, jeden Sonntag einzukaufen?
2: Nein, das finde ich nicht. Der Sonntag hat einen besonderen Wert und den sollte man auch wirklich nicht leichtfertig aufgeben. Aber Sonntagsschutz bedeutet eben nicht, dass jede Innenstadt an jedem Sonntag komplett leblos sein muss. Wir müssen einen vernünftigen Ausgleich finden. Auf der einen Seite der Schutz der Beschäftigten, übrigens in jeder Branche, nicht nur im Einzelhandel, und lebendige Innenstädte unter fairen Wettbewerbsbedingungen auf der anderen Seite. Es geht also um eine maßvolle, planbare und vor allem freiwillige Sonntagsöffnung und nicht um eine 7-Tage-Woche.
0: Okay, Xenia Abt von der Gewerkschaft Verdi ist für den Bereich Handel für das Münsterland zuständig. Xenia, wie sehen Sie das?
3: Wenn Kolleginnen und Kollegen ausfallen, müssen die anderen das mit auffangen. Noch längere Öffnungszeiten oder zusätzliche Sonntagsöffnungen würden den Druck auf diese Kolleginnen und Kollegen noch weiter erhöhen. Wir müssen darüber reden, wie wir die Arbeit im Einzelnen wieder attraktiver machen, mit guten Löhnen und Tarifverträgen, ausreichend Personal und verlässlichen Arbeitszeiten. Definitiv nicht mit einer Ausweitung der Sonntagsarbeit.
1: Okay, also wir merken schon, das ist eine schwierige Sache. Ralf Schengber, Innenstadtexperte von der Fachhochschule Münster. Gibt's da vielleicht einen Kompromiss?
4: Die Frage ist gar nicht so einfach zu beantworten, weil sie hat natürlich weitreichende Folgen. Sonntagsruhe ist schon schützenswert. Wir könnten allerdings die Anzahl der verkaufsoffenen Sonntage vergrößern, beispielsweise auf 10 oder 20, und unbürokratisch in die Hände der Kaufmannschaft legen. Die wissen am besten, was vor Ort funktioniert. Das würde signifikante Impulse freisetzen und den Handel beleben.
0: Hintergrund der Diskussion: Die Bundesregierung plant zum neuen Jahr längere Sonntagsöffnungszeiten für Bäckereien, Konditoreien und Bibliotheken.

0: In 7 Minuten ist es 6:30. Guten Morgen mit Radio Kiepenkerl im Kreis Coesfeld. Gute Nachricht kommt heute Morgen von den Autobahnen und Straßen. Da ist soweit alles frei.
1: Und gute Nachrichten zum Wetter habe ich auch. Es gibt heute Sonne, es gibt ein paar Wolken. Zeitweise kann es windig sein. Und es wird wieder schön warm mit 26 Grad.
0: So, und dann gucken wir auf den Skandal bei der Fußball-Weltmeisterschaft.
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0: Ja, nachdem die FIFA die Rotsperre gegen den US-Nationalstürmer ja kurz vor dem Achtelfinale gegen Belgien ausgesetzt hat, da ist jetzt halt diese Diskussion entbrannt. Was ist da eigentlich gelaufen zwischen dem US-Präsidenten Donald Trump, der ja bei FIFA-Boss Gianni Infantino angerufen hat? Beide haben mittlerweile auch gesagt, ja, wir haben telefoniert und... ich finde ja das Schöne, die Antwort gab es in der Nacht auf dem Platz.
1: Das ist einfach so lächerlich, ja. Aber gut, ich finde es genau richtig so. Die Belgier haben die USA rausgeworfen. Im Achtelfinale verlor der Co-Gastgeber mit 1:4 gegen Belgien und schied deutlich aus. Für Gesprächsstoff sorgte natürlich nicht nur das Telefonat oder auch das Ergebnis. Nach dem zwischenzeitlichen 2:1 für Belgien rastete US-Trainer Mauricio Pochettino an der Seitenlinie komplett aus.
0: Ja, hat er sich wahrscheinlich geärgert, dass der Trump-Anruf ein bisschen was gebracht hat, aber dann doch keinen Sieg gebracht hat. Immerhin, da gibt es dann noch die Fairness. Ich habe übrigens in der Nacht schlaflos im Bett gelegen, habe so einen Artikel gelesen, wo Gianni Infantino auch gesagt hat, ja, wir haben mal halt telefoniert, aber er würde ja niemals Einfluss auf die Gremien der FIFA nehmen, weil die sind ja alle unabhängig und treffen ihre eigenen Entscheidungen. Manche versteht er auch nicht, manche versteht er. Er guckt sich jede Entscheidung an. Ganz ehrlich.
1: Ich frage mich gerade, ob es was gebracht hätte, nach dem Tor, das ja Deutschland weggenommen wurde bei Paraguay, wenn er da angerufen hätte, ob das auch was gebracht hätte. Vielleicht hätten wir es ja dann doch zugesprochen bekommen.
0: Ja, ja. Sind
1: wir noch drin?
0: Der FIFA-Boss nimmt ja keinen Einfluss auf die Gremien.
1: Nein. Ja? Das ist auch nur Theorie.
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0: Guten Morgen, schönen Dienstag mit Radio Kiepenkerl. Zeit fürs Update. Sandra Rose ist da mit den Nachrichten aus NRW, Deutschland und der Welt für Sie. Sandra, guten Morgen.
1: Schönen guten Morgen. Ein Mann soll in Unna im gleichnamigen Nachbarkreis seine Ex-Partnerin im Streit angegriffen haben. Als die Polizei eintraf, änderte er sein Verhalten und drohte damit, sich selbst etwas anzutun. Er kam leicht verletzt in ein Krankenhaus. Auch im Dorfkern von Lechten-Asbeck im Nachbarkreis Borken hatte die Polizei am frühen Abend einen Einsatz. Ein Mann befand sich demnach in einem psychischen Ausnahmezustand. Nach einer körperlichen Auseinandersetzung hatte er sich allein in einer Wohnung verschanzt. Da eine Eigengefährdung nicht auszuschließen war, zog die Polizei Spezialeinsatzkräfte hinzu. Diese konnten den Mann letztendlich widerstandslos in Gewahrsam nehmen.
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1: Eltern in Olfen möchten frühzeitig beim Anmeldeverfahren für ihre Kinder auf eine weiterführende Schule einbezogen werden. Das will eine Elterninitiative rund um Mama Janina Haider heute in einer Fragestunde im Rat zur Sprache bringen. In diesem Jahr haben einige Kinder zunächst keinen Platz bekommen und das hatte den betroffenen Eltern schlaflose Nächte bereitet. Das soll nicht wieder vorkommen.
3: Dass solche Lösungen, so ein Problem mit einer fehlenden Schule oder fehlenden Schulplätzen nicht binnen weniger Wochen geändert werden kann, das ist uns allen klar. Aber man kann sehr wohl die Menschen an Lösungsideen, Ansätzen teilhaben lassen und sie damit einfach beruhigen und sagen und ein Zeichen setzen, wir sind dran, es passiert was, wir kümmern uns. Wir sind gewillt, da etwas zu tun, aber das fühlt sich so nicht an.
1: Die Stadt macht deutlich, dass es ihr Ziel sei, verlässliche Perspektiven für die Familien zu schaffen. Die Eltern hoffen heute darauf zu erfahren, wie das aussehen soll. Die Bürgermeister aus dem Kreis Coesfeld haben sich in ihrer regelmäßigen Konferenz mit dem jüngsten Beschluss zur Förderschullandschaft beschäftigt. Der Kreistag hatte sich trotz Kritik an teilweise langen Schulwegen dafür ausgesprochen, die jetzigen Strukturen beizubehalten. Das steht, sagt Bürgermeistersprecher Wilhelm Sendermann aus Olfen. Wichtig sei aber, für die Zukunft im Gespräch zu bleiben. Bei einem Treffen nach den Sommerferien mit Bürgermeistern und Landrat soll es darum gehen, wie sich die Förderschullandschaft entwickeln könnte und die Ursachen für einen steigenden Förderbedarf zu beleuchten. Denkbar sei, dass sich die Runde einigt, Experten mit einer Analyse zu beauftragen. In Dülmen könnten jetzt schon die ersten Fahrzeuge des städtischen Bauhofs unterwegs sein. Nach mehreren Beschwerden von Anwohnern, dass diese zu früh in den Morgenstunden im Einsatz sind, erklärt die Stadt. In den Sommermonaten starten Teams oft schon ab 6.15 Uhr, damit aufwendige Arbeiten in Schutzkleidung nicht in heiße Nachmittagsstunden fallen. Ruhezeiten würden dabei aber eingehalten, stellt die Stadt klar. Denn die Nachtruhe ist zwischen 22 Uhr abends und 6 Uhr morgens im Gesetz verankert. Auf dem Dülmen Beach geht's heute Abend um die Zukunft der Sportförderung. Bei der Veranstaltungsreihe Zerreißproben der Bürgerstiftung diskutiert unter anderem Paraolympionik Matthias Meester aus Coesfeld mit. Thema ist die gerechte Förderung von Breiten-, Leistungs- und Parasport. Gerade hier sei noch viel Luft nach oben.
4: Individualförderung ist immer noch eine andere, als es sein sollte. Und das finde ich schade. Das ist ja auch wieder irgendwie so, wo so ein bisschen die Anerkennung fehlt und die Wertschätzung, weil wir genauso hart und genauso lange trainieren. Sogar, dass es ja auch noch oft so ist, dass Paraathleten ja auch noch arbeiten, Fulltime. Also das heißt, vorher trainiert, 8 Stunden gearbeitet und danach nochmal trainiert. Und das finde ich Wahnsinn. Deswegen würde ich mir da auch wünschen, dass wir da auch, was das Thema Förderung betrifft, auch nochmal einen ganz, ganz weiten Satz nach vorne machen.
1: Beginn der Zerreißproben ist um 19 Uhr auf dem Dülmen Beach. 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
0: Dann gucken wir rüber aufs Wetter mit Servicemann Carsten Abend. Wir haben uns seit 7, 8 Wochen nicht gesehen. Erst du im Urlaub, dann ich im Urlaub, aber jetzt wieder vereint. Schönen guten Morgen, Carsten.
5: Guten Morgen. Tja, heute haben wir erstmal viele Wolken im Tagesverlauf, setzt sich dann aber auch gelegentlich die Sonne durch. Dazu wird es wieder zeitweise windig werden, aber nur hier und da kommt mal ein bisschen Regen runter. Die Temperaturen, sommerlich, 26 Grad sind drin aktuell. Messen wir 17 Grad, zum Beispiel in Billerbeck und Südkirchen. Der Wettertrend, morgen ist es oft bewölkt, meist bleibt es aber trocken und am Donnerstag geht es mit viel Sonnenschein weiter.
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5: Hallo Autofahrer, keine Staus, Staus und Blitzer. Die melden Sie uns kostenlos unter 0800 2020 620.
0: Dann geht's rein in den Dienstag und das mit Radio Kiepenkerl und Ihrem Morgenteam.
1: Mit Sven Sandbote
0: und Tiziana Vogel. Einen schönen guten Morgen wünschen wir.
1: Guten Morgen.
0: Jetzt mit Coach.

0: Guten Morgen, es ist 6.39 Uhr, hier ist Radio Kiepenkerl und ich dachte, es geht gar nicht schön. Also mit dir zusammenzuarbeiten, das ist ja schon schön, ja. Das ist eine Ehre. Aber es geht ja noch süßer an diesem Dienstag, dem 7.7.2020.
1: Oh ja, heute ist nämlich internationaler Tag der Schokolade. Und ach, da schmilzt es mir ja jetzt schon auf der Zunge.
0: Ja, schmilzen ist ein gutes Stichwort. Bei den Temperaturen schmilzt Schokolade ja wirklich relativ schnell weg. Was bist du so für ein Schokotyp?
1: Zart, bitter. Also möglichst dunkel, wirklich. 90% finde ich schon richtig, richtig lecker.
0: Also die richtig dunkel.
1: Ja, und ja, bei dir?
0: Soll ja auch gesund sein. Ja, ich bin auch der Zart-Bitter-Freund, wobei... Bei Weihnachtsmännern und Osterhasen, da ist dann auch mal so Vollmilchschokolade okay.
1: Ja, doch, da gebe ich dir recht, ja.
0: Was ich die Tage mal probiert habe, Kinderriegel in Zartbitter gibt es ja mittlerweile auch. Die finde ich ganz fürchterlich.
1: Nice. Oh, okay.
0: Nee, wirklich, boah, richtig, ich muss es so an dieser Stelle sagen, ich persönlich finde es eklig. Okay. Also geht da nichts gegen das Original dann halt mit der Vollmilchschokolade. Okay. Aber wo wir gerade schon vom Schokolade genießen schwärmen, wie ist es denn bei Ihnen?
2: Zartbitter, ohne Zucker und Milch.
3: Zimmertemperatur, also 18 bis 22 Grad.
4: Keine Ahnung, ich esse sie einfach.
5: Ich genieße gar keine Schokolade, weil sie in der Regel nicht ethisch angebaut werden kann und geliefert werden kann. Das ist der eine Grund und zum anderen versuche ich Zucker zu vermeiden.
6: Oh, am allerliebsten genieße ich Schokolade aus dem Glas und von der Firma, die beginnt mit N. Und dann löffel ich das sehr, sehr gerne genussvoll. Ich liebe das.
7: Eigentlich immer, wenn ich an der Couch sitze, mir einen Film reinziehe und dann haue ich mir ab und zu so eine weiße Schokolade rein.
8: Als Kakao. Weil man sich damit schön ins Bett kuscheln kann unter eine warme Decke, wenn es draußen ungemütlich ist und ein gemütliches Gefühl im Bauch macht.
0: Ja, das klingt alles sehr, sehr lecker. Ja, beim Kakao bin ich auch gerne dabei.
1: Ach nee, ich nicht so. Also ich bin dabei bei der Schokoladenfirma mit M aus dem Glaslöffeln. Finde ich geil.
0: Mhm. Okay. Ja, jedem das sein.

0: So, heute Morgen passiert's wieder. Sie steigen ins Auto, starten den Motor und dann darf erstmal was Vertrautes mitfahren. Gute Musik, gute Laune und die Themen aus dem Kreis Coesfeld. Und das natürlich bei Radio Giepenkerl. Guten Morgen, es ist 6.44 Uhr.
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1: 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Einer unserer Tester ist Radio Giepenkerl-Hörer Christian aus Kapelle.
0: Herr Christian, schönen guten Morgen. Wie läuft's denn bei dir?
2: Guten Morgen, Tiziana. Guten Morgen, Sven. Ich fahre jeden Morgen vom schönen Nordkirchenkapelle nach Münster. Bei uns in der Firma ist der Radioempfang über Antenne nicht gerade besonders. Und deswegen freue ich mich jetzt über DAB+, Radio Giepenkerl, den ganzen Tag auf der Arbeit rauschfrei hören zu können. Bis dann.
0: Ja, vielen Dank, Christian, und viel Spaß beim Radio Giepenkerl hören über DAB+. Und jetzt sind Sie dran. Testen Sie Radio Giepenkerl über DAB+ und schicken Sie uns liebend gerne die Sprachnachricht direkt ins Studio.
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0: So, und das jetzt auch hier rauschfrei hören und genießen. 80er Sound nämlich von Aha mit Take On Me. So geht's rein in diesen Dienstag. Schönen guten Morgen mit Ihrem Morgenteam.
1: Mit Sven Sandbote.
0: Und Tiziana Boge.

0: Freie Fahrt auf dem Weg zur Arbeit früh am Dienstagmorgen. Guten Morgen mit Radio Kiepenkerl. 11 Minuten noch, dann ist es 7 Uhr. Kommen Sie gut und vor allem sicher an. Und darauf, ja, da warten die Preußen-Münster-Fans im Kreis Coesfeld. Das nächste Testspiel kommenden Freitag ist ja in Billerbeck. Sandra Rose aus der Nachrichtenredaktion. Die Tickets dafür, die gibt's jetzt online, sagt Matthias Heuermann vom VfL Billerbeck.
1: Genau, einfach auf der Homepage vom Fußball-Drittligisten in den Ticketshop gehen. Ein Stehplatz im Sportzentrum Helkerberg in Billerbeck kostet 10 Euro. Ermäßigt sind sie für 8 Euro dabei. Ein Vorortverkauf an der Kasse soll es aber auch geben. Freitag, 18 Uhr, kickt Drittligist Preußen-Münster im Testspiel gegen den Regionalligisten Kickers Emden in Billerbeck.
0: Ja, und das in Zeiten, in denen die Spritpreise zuletzt wieder hochgegangen sind. Jetzt mit einer wichtigen Info. Der ADAC sagt, Autofahrer, die an einer Autobahntankstelle in NRW tanken, zahlen gegenüber Straßentankstellen weiter richtig kräftig drauf.
1: Ja, das Ergebnis der jüngsten ADAC-Analyse von Anfang bis Mitte April. Im Schnitt zahlten Autofahrer an Autobahntankstellen rund 33 Cent pro Liter mehr als an Straßentankstellen. Der ADAC sagt, eine 50-Liter-Tankfüllung abseits der Autobahn spare im Schnitt 16,5 Euro ein.
0: Das ist natürlich schon ein heftiger Unterschied. Sandra, danke schön. Was sonst noch wichtig ist, die Nachrichten aus NRW, Deutschland und der Welt gleich um 7. Das Update für Sie an diesem Dienstagmorgen. Aufs Wetter gucken wir jetzt schon direkt. 26 Grad sind heute drin. Dazu wechseln sich Sonne und Wolken ab. Teilweise ist es auch mal ein bisschen windiger. Und leider gibt es eins nicht an diesem 7.7. Und das ist eine Trockenheitsgarantie. Denn es kann hier und da mal so ein bisschen was an Getröpfel runterkommen heute. Machen wir einfach das Beste draus.

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1: Hier sind Sven Sandbote und das Radio Kiepenkerl Morgenteam. Und jetzt schnell zurück zum besten Musikmix für den Kreis Coesfeld.

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1: Mit Thorsten Adolfs. Guten Morgen. In Ankara beginnt heute der NATO-Gipfel. Die Staats- und Regierungschefs der 32 Mitgliedsländer kommen, unter ihnen auch US-Präsident Trump und Bundeskanzler Merz. Zu besprechen gibt es viele Dinge. Unter anderem soll die Abschreckung und Verteidigungsfähigkeit des Bündnisses gestärkt werden. Die große Frage dabei ist, ob die übrigen Verbündeten den US-Präsidenten bei der Stange halten können. Infos von Malte Albrecht.
2: Trump hatte sich zuletzt verärgert über die kritische Haltung mancher NATO-Staaten zum Iran-Konflikt gezeigt. Außerdem fordert er schon seit längerem, dass sich die Europäer finanziell mehr am Verteidigungsbündnis beteiligen. Erst letzte Woche hatte Trump noch einmal Druck aufgebaut. Er nannte unter anderem Deutschlands Ausgaben für die Verteidigung lächerlich. Bundeskanzler Merz wies das zurück. Deutschland verdoppele seinen Verteidigungsetat innerhalb von 4 Jahren, sagte er. Insofern müsse sich Deutschland vor niemandem verstecken. Ein weiteres Thema beim NATO-Gipfel ist der Ukraine-Krieg. Nach dpa-Infos soll Kiew neue Militärhilfen für den Abwehrkampf gegen Russland bekommen. Es geht um 70 Milliarden Euro für dieses und weitere 70 Milliarden für nächstes Jahr. Deutschland dürfte einen besonders großen Anteil tragen, weil die USA die Finanzierung von Ukraine-Hilfen unter Trump weitgehend gestoppt haben. Dass Trump überhaupt am NATO-Gipfel teilnimmt, liegt am guten Verhältnis zum Gastgeber, dem türkischen Präsidenten Erdogan.
1: Und jetzt weitere Nachrichten im Überblick. Nach Kanada und Mexiko ist auch der dritte Gastgeber der Fußball-WM ausgeschieden. Die USA verloren ihr Viertelfinale gegen Belgien mit 1:4. Auch die Portugiesen um Superstar Cristiano Ronaldo müssen die Koffer packen. Sie unterlagen Spanien mit 0:1. Nicht kurze Erkältungen, sondern lange schwere Krankheiten sind die großen Kostentreiber bei den gesetzlichen Krankenkassen. Das hat der Dachverband der Betriebskrankenkassen ermittelt. Das Krankengeld, das ab dem 43. Krankheitstag gezahlt wird, zähle mittlerweile zu den größten Ausgabepositionen überhaupt, heißt es. Dagegen würden Atemwegserkrankungen, bei denen es die meisten Krankschreibungen gibt, finanziell kaum ins Gewicht fallen. 5 Jahre nach der Flutkatastrophe hat NRW Kommunen, Firmen und Privathaushalten bis heute rund 4,7 Milliarden Euro für den Wiederaufbau bewilligt. Laut Landesbauministerin Scharrenbach wurden rund 80% der privaten Gebäudesanierungen abgeschlossen. Der Wiederaufbau war und sei bis heute ein gemeinsamer Kraftakt, sagte sie. Die beliebteste Zusatzleistung im Job ist die Betriebsrente. Das hat die Allianzversicherung in einer Umfrage herausgefunden. Demnach landet die Betriebsrente sowohl bei Arbeitnehmern als auch bei den Chefs auf Platz 1. Allerdings wird sie längst nicht überall angeboten. Je kleiner die Firma, desto seltener gibt es Betriebsrentensysteme. Laut der Allianz bieten 86% der Großunternehmen diese Möglichkeit der Altersvorsorge an. Bei kleinen Betrieben mit weniger als 10 Mitarbeitern sind es nur 25%. Soweit die Meldungen mit Thorsten Adolfs.
3: Und hier ist der Blick aufs Wetter für den Kreis Coesfeld. Guck mal drauf mit Servicemann Carsten Abend und du hast keine Trockenheitsgarantie dabei heute.
4: Nee, das geht heute noch nicht. Hier und da kann es mal ein bisschen regnen. Anfangs haben wir auch viele Wolken, aber im Tagesverlauf mischt dann auch die Sonne wieder mit. Und was ein bisschen stört, das ist wieder der böige Wind. Die Temperaturen 26 Grad sind drin. Aktuell messen wir 18 Grad, zum Beispiel in Olfen und Senden. Der Wettertrend, morgen sieht es eher grau aus. Meist bleibt es aber trocken und am Donnerstag geht es dann mit viel Sonnenschein weiter.
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4: Hallo Autofahrer, die Staus A1 Münster in Richtung Dortmund. Zwischen dem Kamener Kreuz und Unna 4 Kilometer stockender Verkehr und A43 Dülmen in Richtung Ruhrgebiet. Zwischen Senden und Nottuln 1 Kilometer stockender Verkehr. Und jetzt die neuesten Blitzer nur auf Radio Kiepenkerl. Der Blitzer des Tages, es blitzt heute unter anderem in Lüdinghausen und zwar an der Bahnhofstraße. Ja, und Staus und Blitzer, die melden Sie uns kostenlos unter 0800 2020 620.
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3: So, und damit dieser Dienstag ein schöner wird, haben wir den besten Musikmix für den Kreis Coesfeld am Start.
5: Und da ist gleich das Beste von heute mit dabei. Wonderful Life 25 von Hertz und Purple Disco Machine, das Beste von heute.
3: Ja, jetzt erstmal ins Jahr 95 zurück. Da hat Coolio diesen Song hier rausgebracht.
5: Nice.
3: Das Paradise. Gönnen wir uns jetzt im besten Musikmix und Ihnen einen schönen guten Morgen im Kreis Coesfeld mit Ihrem Morgenteam.
5: Sven Sandbote.
3: Und Tizian.

0: Wir kommen zum Radio Kiepenkerl Trend Update und das geht gerade viral. Tiziana, da hast du was entdeckt, das möchtest du gerne mit uns allen teilen.
1: Ja, ich musste wirklich zweimal hingucken. Ekimel war im ZDF Morgenmagazin.
0: Okay, Ekimel, kurz für alle, die Fragezeichen so wie ich im Gesicht haben, wer oder was ist das?
1: Eine Berliner Rapperin, sehr provokant mit richtig viel Techno. Fans feiern sie als feministische Provokateurin, andere sagen ein bisschen viel oder etwas drüber. Ich musste bei ihrem Song auch ein bisschen drüber piepen.

0: Also, ich muss schon sagen, ich mag sie irgendwie.
1: Was? Ernsthaft?
0: Ich hab wirklich.
1: Ich frage mich jetzt gerade, das soll Musik sein und bitte, was macht sie damit im Morgenmagazin, im öffentlich-rechtlichen Rundfunk?
0: Also ich sag mal so, das haben sich ganz, ganz viele gefragt. Sie hat da ihren Song Fußballmänner performt. Also stell dir vor, Ike Mel, bauchfrei, tätowiert und dann das Publikum, das war komplett entgeistert.
1: Das wiederum kann ich mir vorstellen.
0: Und alle hatten irgendwie so das Gefühl, ich glaube so, ich bin im falschen Film. Fußball.

0: Klingt tatsächlich nach einem Kulturschock für die MoMA-Zuschauer.
1: Ja, Ikke Mel musste sogar selbst lachen und das Internet natürlich komplett mit. Die einen sagen Fremdscham und die anderen haben drunter kommentiert, das ist Kunst und sagen, dafür zahlen sie doch gerne die Gebühren für die Öffentlich-Rechtlichen.
0: Naja, gut, dass es Radio Kiepenkerl gebührenfrei gibt. Ikke Mel im ZDF Morgenmagazin, das Trend-Update heute Morgen bei Radio Kiepenkerl. Und übrigens, Sie schauen sich diesen Kulturschock gerne auch nochmal an, finden Sie unter anderem auf unseren Social-Media-Seiten bei Facebook und Instagram. Hier ist Radio Kiepenkerl. Guten Morgen.
1: Guten Morgen.
0: Jetzt vernünftige Musik hier, Wonderful Life. Das kommt gut am Dienstagmorgen.

0: Radio Kiepenkerl ist hier. Um 7.16 Uhr mit ihrem Morgenteam Sven Sandbote.
1: Und Tiziane Vogel, schönen Dienstagmorgen.
0: Dülmen Beach heißt heute Abend nicht nur Sand-, Sommer- und Strandfeeling. Da geht's heute auch um ein richtig wichtiges Thema, um Sport. Und da vor allem um die Frage, wer bekommt überhaupt die Chance, gut zu werden?
1: Genau, es geht um Parasport, es geht um Breitensport, es geht um Leistungssport und eben um die Frage, wie fair Sportförderung eigentlich verteilt ist. Also wo landet das Geld, wer bekommt Unterstützung und wo bleiben vielleicht auch hier und da Talente auf der Strecke?
0: Mit dabei ist heute Abend unter anderem Matthias Meester, Paralympionik im Speerwerfen. Also ein Mensch, der ganz genau weiß, wie hart der Weg mit Handicap im Leistungssport sein kann. Und auch welche Hürden es im Parasport immer noch gibt. Guten Morgen, Matthias.
2: Guten Morgen, Tiziana, und guten Morgen, Sven.
1: Matthias, du bist ja super erfolgreicher Leistungssportler gewesen. Die Medaillen, die stapeln sich doch sicherlich bei dir, oder?
2: Ja, ich habe tatsächlich ausgebaut. Nein, natürlich nicht. Ich hab alles schön in eine Vitrine, dass man da auch immer wieder drauf zurückblicken kann, weil es waren wirklich ja nicht nur, ich sag mal, Erfolge anhand von Medaillen, sondern es waren auch einfach wirklich wahnsinnige Sportmomente, die ich erleben durfte.
0: Ja, das kann ich mir vorstellen. Du setzt dich besonders dafür ein, dass die Bedingungen im Sportbereich für Menschen mit Handicap besser werden. Denn du hast selbst erlebt, wie hart es ist, sich in der Leistungssportwelt durchzusetzen. Es fehlt an Förderung, es fehlt an Anerkennung und vor allem fehlt es auch an Sichtbarkeit. Und deswegen bedeutet dir die Diskussionsrunde wie heute die Zerreißproben auf dem Dülmen Beach so viel, um den Menschen zu zeigen, ihr könnt alles schaffen trotz Handicap.
2: Ich kriege wirklich viel Zuspruch von einigen Menschen, die mich irgendwo mal sehen und sagen, ey, Wahnsinn, wenn du das schaffst, schaffe ich das auch. Und da habe ich gemerkt, dass wir nicht nur Sportler sind, sondern auch, ja, vielleicht Botschafter, dass wir Menschen inspirieren und motivieren können. Und ich finde, das sollte eigentlich so oft es geht gezeigt werden, denn dass die Menschen sich trauen oder vielleicht auch Mut in vielen Situationen noch dadurch bekommen, wenn wir da vorangehen können, ist es doch wirklich toll.
1: Matthias Meester, heute Abend also live beim Dülmen Beach bei Zerreißproben zusammen mit weiteren Gästen aus dem Sport hier aus der Region. Los geht's um 19 Uhr auf dem Dülmener Marktplatz. Thema Parasport, Breitensport, Leistungssport und eben die Frage, wie gerecht Sportförderung wirklich ist, gehört schon heute Morgen hier bei Radio Kiepenkerl um 7.19 Uhr jetzt.
0: Guten Morgen. Grüß dich.

0: Guten Morgen, 5 Minuten, dann ist es 7:30, hier ist Radio Kiepenkerl. Schneller Blick auf die A43, da gibt es den ersten Stau des Morgens und zwar in Richtung Münster. Ab Senden bis Rhein nach Münster immer wieder Stau und stockender Verkehr. Aktuell ein Plus von 5 Minuten, das zeigt die Radio Kiepenkerl Echtzeitmessung an.
1: Dann fix rüber zum Wetter. Heute Sonne, Wolken, zeitweise kann es ganz schön windig sein und es fällt auch mal zwischendurch ein bisschen Regen. Maximal 26 Grad heute.
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0: Guten Morgen, schönen Dienstag um 7:30. Zeit fürs Update. Die Nachrichten aus NRW, Deutschland und der Welt hat jetzt Sandra Rose. Guten Morgen.
1: Schönen guten Morgen. Verkaufsoffene Sonntage beleben die Innenstädte. Aber sollten die Läden an Sonntagen dauerhaft geöffnet sein? Genau das fordert der Hauptverband des deutschen Einzelhandels. Vielmehr seien zusätzliche verkaufsoffene Sonntage bei Festen, Veranstaltungen oder Ähnlichem in der Innenstadt sinnvoll, sagt der Handelsverband für den Kreis Coesfeld und das Münsterland. Auch Xenia Epp vom Bereich Handel bei der Gewerkschaft Verdi will am Sonntagsschutz nicht rütteln.
2: Ich habe selbst über 20 Jahre im Einzelhandel gearbeitet und weiß, wie belastend gerade die Wochenendarbeit sein kann. Der Sonntag ist für viele Beschäftigte demnach der einzige verlässliche gemeinsame freie Tag, den sie mit Familie und Freunden verbringen können. Da Sonntagsöffnungen an gesetzliche Voraussetzungen gebunden sind, ist demnach kein Hindernis, sondern notwendiger Schutz, gerade für die Kolleginnen und Kollegen, die bereits jetzt so hoch belastet sind.
1: Auch der Innenstadtexperte der Fachhochschule Münster, Ralf Schengber, hält deutlich mehr verkaufsoffene Sonntage für sinnvoller als dauerhafte Ladenöffnungen an Sonntagen. Und die Kaufmannschaft sollte selbst unbürokratisch darüber entscheiden dürfen.
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1: Eltern in Nottuln möchten ihre Liebfrauen-Kita retten. Sie treffen sich heute vor Beginn der Ratssitzung zu einer Mahnwache. Mit dabei sind viele Kirchenvorstandsmitglieder. Die katholische Kirche als Träger möchte die Kita ebenfalls erhalten. Weil Kinderzahlen sinken, will die Gemeinde die Kita zum Sommer des kommenden Jahres auslaufen lassen. Die katholische Liebfrauen-Kita biete sich an, weil das Gebäude sehr alt sei. Das will Katrin Bohr vom Kirchenvorstand so nicht stehen lassen.
4: Mittlerweile haben wir jetzt auch das Dach saniert, die Decken saniert, Fenster. Zum Teil werden Türen noch ausgetauscht, die Bodenbelege sind saniert. Es gab einen neuen Farbanstrich.
1: Die Eltern und der Kita-Träger hoffen auf eine große Gesprächsrunde, um gemeinsam eine Lösung zu finden. Wir bleiben dran. Einen Platz an einer weiterführenden Schule für ihr Kind zu finden, hat Eltern in Olfen in diesem Jahr eine Menge Zeit und Nerven gekostet. Damit sich diese Situation nicht wiederholt, sollte sich das Anmeldeverfahren ändern, fordert eine Elterninitiative um Mama Janina Heider aus Olfen. Sie ist heute bei einer Fragestunde im Rat mit dabei und hofft auf Antworten.
5: Das ist die Kernaussage unserer Forderung. Teilhabe an den Lösungsansätzen. Was passiert da gerade? Passiert überhaupt etwas? Finden Gespräche statt? Zwischen wem? Worauf zielen diese ab? Das sind alles Dinge, die die Elternschaft, die Familien einfach interessiert.
1: Die Stadt verspricht, frühzeitig auf steigende Jahrgänge zu reagieren. Wie das aussehen soll, hoffen die Eltern heute zu erfahren. Die Stadt Dülmen hat klargestellt, dass in Dülmen die gesetzlichen Ruhezeiten eingehalten werden. Anlass sind mehrere Beschwerden von Anwohnern in den vergangenen Wochen. Sie hatten moniert, Bauhoffahrzeuge seien zu früh im Einsatz. Die Stadt sagt, dass die Teams in den Sommermonaten ab 6.15 Uhr arbeiten. Grund, aufwendige Arbeiten in Schutzkleidung sollen nicht in die heißen Nachmittagsstunden fallen. Darauf warten Preußen-Münster-Fans im Kreis Coesfeld. Das nächste Testspiel kommenden Freitag gegen Regionalligist Kickers Emden in Billerbeck. Und Tickets dafür gibt's jetzt online, sagt Matthias Heuermann vom VfL Billerbeck. Einfach auf der Homepage vom Fußball-Drittligisten SC Preußen-Münster in den Ticketshop gehen. Ein Stehplatz im Sportzentrum Helkerberg in Billerbeck kostet 10 Euro. Ermäßigt sind sie für 8 dabei. Ein Vorortverkauf an der Kasse soll's aber auch geben. 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
0: Dann gucken wir aufs Wetter, Servicemann Carsten Abend. Regen ist heute hier und da mal mit dabei.
6: Genau so sieht's aus, stellenweise kommt im Tagesverlauf mal so ein bisschen Regen runter. Dazu haben wir viele Wolken, später mischt aber auch die Sonne mit und zeitweise weht ein böiger Wind. Die Temperaturen sommerlich, 26 Grad sind drin, aktuell haben wir 18 Grad, zum Beispiel in Nordmarsbocholt und Coesfeld. Der Wettertrend, morgen ziehen viele Wolken durch, Regen fällt aber kaum und am Donnerstag geht es dann trocken mit viel Sonnenschein weiter.
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6: Hallo Autofahrer, die Staus A1 Münster in Richtung Dortmund. Zwischen dem Kamener Kreuz und Unna 5 Kilometer stockender Verkehr. Und A43 Dülmen in Richtung Münster. Zwischen Senden und dem Übergang zur B51 3 Kilometer Stau. Ja, und Ihre Meldungen über Staus und Blitzer, die melden Sie mir über die Radio Kiepenkerl Smartphone-App oder kostenfrei anrufen unter 0800 2020 620.
0: Und wir wünschen einen schönen Dienstagmorgen. Hier ist Radio Kiepenkerl mit Ihrem Morgenteam.
1: Mit Sven Sandbote.
0: Und Tiziana Boge. Und jetzt den passenden Song zum Wetter heute, wenn mal hier und da so ein bisschen Getröpfel runterkommt. Rihanna hat nämlich den Umbrella am Start.
1: Guten Morgen. Rihanna.

0: Um 7:30 läuft Radio Kiepenkerl im Kreis Coesfeld jetzt auch auf DAB Plus zu hören. Im ganzen Münsterland, schönen guten Morgen.
1: Moin, moin.
0: Momentan läuft ja die Fußball-Weltmeisterschaft. Was gibt es da ganz häufig zu hören?
1: Boah, da fragst du absolut die Falte. Aber ich denke,
0: ja,
1: irgendwie sowas.
0: Ja, in der Art. Freude, Jubel über Tore, über gute Leistungen.
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0: Einen schönen guten Morgen. Hier ist Radio Kiepenkerl für den Kreis Coesfeld am Dienstag. Es ist die größte Mallorca-Tour der Welt und ein Mega-Event für alle, die auf Ballermann-Hits stehen. 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
0: Ja, und bei Open-Air-Konzerten, da feiern ja tausende Menschen, campen teilweise auf Wiesen, haben normalerweise eine super Zeit zusammen. Aber es gibt dann eben auch ja ganz andere Momente, Momente, in denen Menschen jemanden zum Reden brauchen. Und deshalb gibt es zwischen Bühnen, Zelten und Menschenmassen immer häufiger auch Seelsorger. Teams, die da unterwegs sind.
1: Festivalseelsorge nennt sich das dann. Julia Hahn ist Theologin, geht selbst leidenschaftlich gerne auf Festivals und promoviert gerade an der Uni Münster zu genau diesem Thema Festivalseelsorge. Julia, warum braucht es gerade bei Festivals, also Orte, an denen Menschen ja eigentlich ausgelassen feiern und glücklich sind, Seelsorgerinnen und Seelsorger?
2: Da kommen dann manchmal auch gerade auf einem Festival durch die Musik, durch irgendwie Tanzen, die anderen Lebensumstände auf dem Festival, die Gemeinschaft, aber vielleicht auch Alkohol- und Drogenkonsum, dann doch auch mal so ein paar Sachen wieder auf, von denen man vielleicht dachte, dass sie ganz tief vergraben sind. Und das sind dann auch irgendwie Existenz- und Sinnfragen oder Thema Tod und Trauer oder auch da Beziehungsprobleme, sei es jetzt mit PartnerInnen oder FreundInnen, auch psychische Probleme. Also das ist wirklich die komplette Range.
1: Spannend und offensichtlich auch sehr wichtig. Festivalseelsorge. Julia Hahn promoviert gerade dazu an der Uni Münster. Vielen Dank.
0: 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Schönen guten Morgen.

0: 8 Uhr, guten Morgen, Kreis Coesfeld mit Radio Kietenkerl. Schneller Blick auf die A43, die macht im Berufsverkehr heute Morgen wieder Probleme. Sie kennen das schon, in Richtung Münster ab Senden bis Rhein nach Münster immer wieder Stau und stockender Verkehr. Aktuellen Plus von 10 Minuten, das zeigt die Radio Kietenkerl Echtzeitmessung an. Und Radio Kietenkerl-Hörer André aus Coesfeld, der ärgert sich gerade über stark verschmutzte Sitzbänke im Freizeitsportpark an der Rekener Straße. Sandra Rose aus der Nachrichtenredaktion. Was sagt die Stadt dazu?
1: Ja, also der Bauhof pflegt hier die Rasenflächen und schaut regelmäßig nach, ob alles in Ordnung ist. Ab heute ist außerdem die City-Streife hier wieder unterwegs. Sie hat vor allem in den Abendstunden den Park im Blick, nachdem es vereinzelte Beschwerden wegen Lärm gegeben hatte.
0: Naja, und mit Blaulicht und einer Kehrmaschine wollen Städte und Gemeinden heute auf die finanziell schwierige Lage in den Haushalten aufmerksam machen.
1: Vertreter von rund 25 NRW-Städten und Gemeinden sowie weiteren Städten fordern heute Vormittag in Berlin finanzielle Soforthilfe. Sie fahren mit 22 Fahrzeugen. Geplant sind Stationen am Kanzleramt, am Bundestag und am Bundesfinanzministerium.
0: Sandra, danke dir. Und was heute Morgen sonst noch wichtig ist für Ihren Dienstagmorgen im Kreis Coesfeld, das hören Sie gleich. Das Update mit den Nachrichten aus NRW, Deutschland und der Welt pünktlich um 8 Uhr. Das Wetter an diesem Dienstag, ja, es bietet sommerliche Temperaturen mit 26 Grad in der Spitze. Ansonsten aber so ein Hin und Her aus Sonne, Wolken, teilweise auch ein bisschen Regen darunter kommt. Und im Laufe des Tages kann es auch mal ein bisschen kräftiger pusten, was den Wind angeht. Aber wir machen einfach das Beste draus. Hier ist Radio Kietenkerl. Guten Morgen um 10 vor 8.

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1: Mit Nico Hartmann. Belgien hat auf die Posse rund um die Rücknahme der roten Karte von US-Spieler Balogun mit einem deutlichen 4:1-Sieg im Achtelfinale gegen die Amerikaner reagiert. Die Belgier zeigten den fehlerhaften US-Boys die Grenzen auf und treffen im Viertelfinale nun auf Spanien, die in einem Geduldsspiel gegen Portugal durch Merinos Treffer in der Nachspielzeit mit 1:0 gewann. Im 233. und möglicherweise letzten Länderspiel endete damit erneut der WM-Traum des 41-jährigen Cristiano Ronaldo.
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2: Mit Thorsten Adolfs. Guten Morgen. Der größte Kostentreiber für gesetzliche Krankenversicherungen sind nicht kurze Erkältungen oder Magenschmerzen, sondern die langen Krankheiten und entsprechende Ausfälle. Das hat der BKK-Dachverband herausgefunden. Ganz vorne in diesem Ranking liegen demnach Muskel-Skelett-Probleme und psychische Erkrankungen, sagte Verbandschefin Klemm. Das Krankengeld, das erst ab dem 43. Krankheitstag gezahlt wird, zähle mittlerweile mit 21,6 Milliarden Euro zu den größten Ausgaben der Kassen. Frage an Marc Weiß aus dem News-Team. Das entspricht nicht ganz dem, was Schwarz-Rot in der Diskussion um Krankschreibungen sagt.
3: Nee, tatsächlich nicht. Union und SPD denken bei ihren Plänen zur Kostensenkung da ja eher an Erkältung oder Kopfschmerzen, für die wir ja ab Tag 1 dann eine Krankschreibung brauchen sollen, auch wenn das Ganze nur 3 Tage dauert. Mit Muskelskelett und auch psychischen Erkrankungen fällt man aber in der Regel lange aus, sagt der BKK-Verband. Das treibt die Kosten nach oben. Die Krankengeldtage seien in den vergangenen 10 Jahren um fast 25% gestiegen, heißt es. Und hier geht es seit ein paar Jahren vor allem um die psychischen Erkrankungen.
2: Und wie soll man damit umgehen?
3: Also die Kassen sagen ganz klar, wir müssen uns mit den ständig steigenden Zahlen dringend beschäftigen. Man muss Präventionsstrategien entwickeln. Offenbar sind der Job oder auch andere Lebensumstände für immer mehr Menschen eine so große Belastung, dass sie das psychisch nicht mehr verkraften und ernsthaft krank werden. Konkrete Vorschläge gab es zu dieser Studie jetzt noch nicht. Es geht wohl erstmal darum, dass man sich das überhaupt klar macht. Es gibt viele Krankmeldungen wegen Erkältungen. Ja, das ist aber tatsächlich relativ harmlos. Das weitaus größere Problem sind die Langzeiterkrankungen. Und hier liegen laut Studie eben psychische Erkrankungen und eben Muskel-Skelett-Probleme, also klassischerweise Rückenbeschwerden, ganz weit vorne.
2: Danke, Marc. Und jetzt weitere Meldungen im Überblick. In Ankara beginnt heute der NATO-Gipfel. Inhaltlich geht es unter anderem um weitere Milliardenhilfen für die Ukraine. Im Zentrum des 2-tägigen Treffens steht aber die Frage, ob die übrigen Verbündeten US-Präsident Trump bei der Stange halten können. Zuletzt hatte er über die seiner Ansicht nach zu niedrigen Verteidigungsausgaben großer europäischer Partner gelästert. Weil Bäckereien und Konditoreien sonntags in Zukunft möglicherweise länger öffnen dürfen, wird jetzt generell über die Ladenöffnungszeiten an Sonntagen diskutiert. Aus der CDU heißt es, liberalere Regeln würden den Innenstädten einen Schub verleihen. Widerspruch kommt von Verdi, der Sonntag sei für die Beschäftigten der einzige verlässlich planbare freie Tag, so die Gewerkschaft. Bei der Fußball-WM haben Spanien und Belgien das Viertelfinale erreicht. Die Spanier besiegten dabei im Prestigeduell Portugal mit Superstar Cristiano Ronaldo durch ein Tor in der Nachspielzeit mit 1:0. Spanien trifft jetzt in der Runde der letzten 8 auf Belgien. Die Belgier haben die USA deutlich mit 4:1 bezwungen. Damit ist nach Kanada und Mexiko auch das letzte Gastgeberland des WM-Turniers ausgeschieden. Soweit die Meldungen mit Thorsten Adolfs.
4: Und hier kommt der Blick aufs Wetter für den Kreis Coesfeld. Servicemann Carsten Abend. Dieser Tag, er ist jetzt zwar nicht der sonnigste, aber er ist trotzdem ein sommerlicher, was die Temperaturen angeht.
5: Ja, so sieht's aus. Wir pirschen uns heran. 19 Grad haben wir aktuell, zum Beispiel in Nordkirchen und Dülmen. Und 26 Grad sind da heute drin. Dazu haben wir viele Wolken, später aber auch gelegentlich Sonnenschein. Zeitweise stört wieder dieser böige Wind. Und nur hier und da kommt mal etwas Regen runter. Der Wettertrend. Morgen ist es oft bewölkt, Regen fällt aber kaum und am Donnerstag geht es mit viel Sonnenschein trocken weiter.
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5: Hallo Autofahrer, die Staus. A1 Münster in Richtung Dortmund. Zwischen dem Kamener Kreuz und dem Kreuz Dortmund-Unna. 6 Kilometer stockender Verkehr. Und A43 Dülmen in Richtung Münster. Zwischen Senden und dem Übergang zur B51 3 Kilometer Stau. Ja, und mehr Staus, Blitzer und Störungen im Kreis Coesfeld. Bitte melden. Gerne per WhatsApp als Sprachnachricht oder einfach anrufen unter 0800 2020 620.
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6: Guten Morgen, Radio Kiepenkerl.
4: Und dann wünschen wir einen schönen Dienstag. Ihr Morgenteam ist da.
6: Sven Sandbrutto und Servicemann Carsten Abend.
5: Guten Morgen.
7: Ja. Tiziana Boge fehlt noch.
6: Ja.
4: Genau die. Und das hier ist Mel C. Schönen Dienstag. Guten Morgen.
6: Morgen.

0: Guten Morgen, schönen Dienstag. Es ist 8.08 Uhr im Kreis Coesfeld. Hier ist Radio Kiepenkerl. Und damit wird es Zeit für Ihr ganz persönliches Thema im Radio. Die geschenkte Minute und das heute Morgen für Daniela Sommer von der Igel Nothilfe nebenan aus Selm im Kreis Unna. Daniela, wer einen Stabmattenzaun im Garten hat, der meint's gut, ahnt aber gar nicht, dass er für Igel zu einer wirklich tödlichen Falle werden kann, so ein Zaun.
1: Diese Tiere versuchen dort durchzuklettern, bleiben aber in der Regel spätestens in Höhe der Schulter hängen und dort können sie nicht mehr aufgrund ihrer anatomischen Verhältnisse der Stacheln zurück. Somit hängen sie dann so lange, bis sie vielleicht gefunden werden. Ansonsten verenden sie ganz qualvoll unter starken Schmerzen. Wir hören sie nicht. Es ist ein stilles Sterben, es ist ein stilles Leiden.
0: Auch Rasentrimmer und Mähroboter, die werden ja für Igel immer häufiger zur Gefahr. Wer so einen Mähroboter nur tagsüber fahren lässt und vorher kurz unter Büschen und Hecken nachschaut, der kann da schon mal eine Menge retten. Und auch für den Stabmattenzaun gibt es ja eine Lösung.
1: Einfach einen Stab alle paar Meter rausschneiden. Ihm reicht ein Durchgang von 10 mal 10 Zentimetern. Oder setzt die Zäune doch einfach nicht bis auf den Boden. Eine Kleinigkeit, die eine große Wirkung zeigt.
0: Ja, und wer einen verletzten oder kranken Igel findet, der kann sich rund um die Uhr per WhatsApp beim Verein melden. Die Nummer dazu haben wir online gestellt. In der App und im Web klicken Sie radiokiepenkerl.de. Dann lieben Dank fürs Vorstellen und die Infos heute Morgen an Daniela Sommer von der Igel Nothilfe in Selm bei Radio Kiepenkerl. Kommen Sie gut in den Dienstag.

0: Guten Morgen, Viertel nach acht ist es. Es ist Ihr Dienstag mit Radio Kiepenkerl und Ihrem Morgenteam.
1: Mit Sven Sandbote.
0: Und Tiziana Boge. Ich habe ja gerade 14 Tage Urlaub in Holland und Belgien hinter mir.
1: Ja.
0: Und ich finde das sehr interessant, dass die schon zum großen Teil das haben, worüber hier in Deutschland schon seit Jahren diskutiert wird, immer wieder aufs Neue diskutiert wird und gefühlt passiert überhaupt nichts, nämlich die Sonntagsöffnung der Geschäfte. Also zumindest viele Geschäfte haben da am Sonntag regulär geöffnet, was bei uns wirklich eine ganz große Ausnahmesituation ist.
1: Das ist wahr. Das ist ja nicht nur in Holland so, sondern in ganz vielen europäischen Ländern, in Spanien beispielsweise. Und so ein Einkaufsboom am Sonntag, das wäre doch schon was Nettes. Genau das fordert der Hauptverband des deutschen Einzelhandels. Läden sollten am Sonntag offen sein, um Innenstädte zu beleben.
0: Ja, fragen wir mal den Handelsverband für den Kreis Coesfeld und das Münsterland, genauer gesagt Tobias Buller-Langhorst. Sollte es die Möglichkeit geben, jeden Sonntag einzukaufen?
2: Nein, das finde ich nicht. Der Sonntag hat einen besonderen Wert und den sollte man auch wirklich nicht leichtfertig aufgeben. Aber Sonntagsschutz bedeutet eben nicht, dass jede Innenstadt an jedem Sonntag komplett leblos sein muss. Wir müssen einen vernünftigen Ausgleich finden. Auf der einen Seite der Schutz der Beschäftigten, übrigens in jeder Branche, nicht nur im Einzelhandel, und lebendige Innenstädte unter fairen Wettbewerbsbedingungen auf der anderen Seite. Es geht also um eine maßvolle, planbare und vor allem freiwillige Sonntagsöffnung und nicht um eine 7-Tage-Woche.
1: Xenia Epp von der Gewerkschaft Verdi ist für den Bereich Handel für das Münsterland zuständig. Xenia, wie sehen Sie das?
3: Wenn Kolleginnen und Kollegen ausfallen, müssen die anderen das mit auffangen. Noch längere Öffnungszeiten oder zusätzliche Sonntagsöffnungen würden den Druck auf diese Kolleginnen und Kollegen noch weiter erhöhen. Wir müssen darüber reden, wie wir die Arbeit im Einzelnen wieder attraktiver machen, mit guten Löhnen und Tarifverträgen, ausreichend Personal und verlässlichen Arbeitszeiten. Definitiv nicht mit einer Ausweitung der Sonntagsarbeit.
0: Ja, wir merken, es ist eine schwierige Sache. Ralf Schengber, Innenstadtexperte von der Fachhochschule Münster. Gibt es da vielleicht irgendeinen Kompromiss?
4: Die Frage ist gar nicht so einfach zu beantworten, weil sie hat natürlich weitreichende Folgen. Sonntagsruhe ist schon schützenswert. Wir könnten allerdings die Anzahl der verkaufsoffenen Sonntage vergrößern, beispielsweise auf 10 oder 20, und unbürokratisch in die Hände der Kaufmannschaft legen. Die wissen am besten, was vor Ort funktioniert. Das würde signifikante Impulse freisetzen und den Handel beleben.
1: Hintergrund der Diskussion: Die Bundesregierung plant zum neuen Jahr längere Sonntagsöffnungszeiten für Bäckereien, Konditoreien und Bibliotheken.
0: Und gehört haben Sie es heute Morgen hier bei Radio Kiepenkerl. Schönen Start in den 7. Juli.
1: Guten Morgen.

0: Kaito und Jon. Ach, man, du singst direkt weiter.
1: Come on, baby, turn the lights off.
0: Ja, ja, okay, komm, Licht schalten wir jetzt aus, weil es ja sowieso hell genug, ja. Aber Schokolade, das wäre jetzt auch was Schönes.
1: Oh, finde ich auch. So ein leckeres Stück zartbitter, was dir dann so auf der Zunge zergeht. Ah, oh, das wäre schon was Nettes, ja.
0: Ja, heute ist internationaler Tag der Schokolade. Da hat jeder auf jeden Fall was zu erzählen. Und Marika, was ist deine Schokoladengeschichte? Was

0: Ihnen aus? Welche Lieblingsschokoladensorte haben Sie? Schicken Sie uns gerne genauso wie Marika die Sprachnachricht direkt in Studio. Nummer dazu in der App und im Web. Klicken Sie radiokiepenkerl.de und lassen Sie sich das gute Stückchen Schokolade schmecken. Schön auf der Zunge zergehen lassen.
1: Ich gehe jetzt auch mal ein bisschen naschen.
0: Ja, geh du mal naschen. Ich gucke schnell auf die Autobahn. Die A43 macht nämlich Probleme heute Morgen in Richtung Münster absenden. Bis rein nach Münster immer wieder Stau und stockender Verkehr. Momentan ist Plus von 11 Minuten. Das zeigt die Radio Kiepenkerl Echtzeitmessung an. Ansonsten sieht's aber gut aus. Kommen Sie gut und vor allem sicher an.
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0: Morgen, der Dienstag mit Radio Kiepenkerl. 8:30, Zeit fürs Update. Sandra Rose ist da mit den Nachrichten aus NRW, Deutschland und der Welt für Sie. Sandra, guten Morgen.
1: Schönen guten Morgen. Vertreter von rund 25 NRW-Städten und Gemeinden sowie weiteren Städten fordern heute Vormittag in Berlin finanzielle Soforthilfe. Sie fahren mit 22 Fahrzeugen, darunter Blaulichtfahrzeuge und einem Wagen mit kleiner Kehrmaschine, durch das Regierungsviertel. Das Aktionsbündnis für die Würde unserer Städte sagt, Städte und Gemeinden wollten so auf das gewaltige Defizit in ihren Haushalten aufmerksam machen. Das ist in Zeiten, in denen die Spritpreise zuletzt wieder hochgegangen sind, eine wichtige Info. Der ADAC sagt, Autofahrer, die an einer Autobahntankstelle in NRW tanken, zahlen gegenüber Straßentankstellen weiter kräftig drauf. Das Ergebnis der jüngsten ADAC-Analyse: Im Schnitt zahlten Autofahrer zuletzt an Autobahntankstellen rund 33 Cent pro Liter mehr als an Straßentankstellen.
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1: Weil Kinderzahlen rückläufig sind, will die Gemeinde Nottuln die Liebfrauen-Kita ab dem Sommer kommenden Jahres auslaufen lassen. Heute beschäftigt sich der Rat damit. Eltern laufen Sturm und treffen sich zu einer Mahnwache vor dem Rathaus. Auch die katholische Kirche als Träger möchte die Kita wie die Eltern erhalten und nicht aufgeben. Kirchenvorstandsmitglieder schließen sich der Mahnwache heute an. Katrin Bohr vom Kirchenvorstand sagt:
3: Wir haben das Ziel, eine gemeinsame, solidarische Entscheidung mit allen großen Trägern zumindest zu finden und zu treffen, sodass wir diese Zahlen auffangen können. Und zwar möglichst über alle Träger hinweg, zum Beispiel mit einer paritätischen Verteilung der Kindertageseinrichtungen im Bereich Nottuln unter den Trägern, wie wir auch in den Jahren davor, als es darum ging, mehr Plätze zu schaffen, auch immer bereit waren, einvernehmlich und solidarisch mitzuarbeiten.
1: Die Gemeinde argumentiert, es sei nötig, Gruppen abzubauen, um in Zukunft eine Finanzierungslücke durch unbelegte Plätze zu vermeiden. Radio Kiepenkellerer André aus Coesfeld ärgert sich über stark verschmutzte Sitzbänke im Freisportpark an der Rekener Straße. Auf unsere Nachfrage sagt die Stadt, der Bauhof pflegt hier die Rasenflächen und schaut regelmäßig nach, ob alles in Ordnung ist. Ab heute ist außerdem die City-Streife hier wieder unterwegs. Sie hat vor allem in den Abendstunden den Park im Blick, nachdem es vereinzelte Beschwerden wegen Lärm gegeben hatte. Die Bürgermeister aus dem Kreis Coesfeld haben sich in ihrer regelmäßigen Konferenz mit dem jüngsten Beschluss zur Förderschullandschaft beschäftigt. Der Kreistag hatte sich trotz Kritik an teilweise langen Schulwegen dafür ausgesprochen, die jetzigen Strukturen beizubehalten. Das steht, sagt Bürgermeistersprecher Wilhelm Sendermann aus Olfen. Wichtig sei aber, für die Zukunft im Gespräch zu bleiben. Bei einem Treffen nach den Sommerferien mit Bürgermeistern und Landrat soll es darum gehen, wie sich die Förderschullandschaft entwickeln könnte und die Ursachen für einen steigenden Förderbedarf zu beleuchten. Auf dem Dömen Beach geht's heute Abend um die Zukunft der Sportförderung. Bei der Veranstaltungsreihe Zerreißproben der Bürgerstiftung diskutiert unter anderem Paralympionik Matthias Meester aus Coesfeld mit. Es geht um die gerechte Förderung von Breiten-, Leistungs- und Parasport.
4: Individualförderung ist immer noch eine andere, als es sein sollte. Und das finde ich schade, weil wir genauso hart und genauso lange trainieren. Sogar, dass es ja auch noch oft so ist, dass Paraathleten ja auch noch arbeiten, Fulltime. Also das heißt, vorher trainiert, 8 Stunden gearbeitet und danach nochmal trainiert. Und deswegen würde ich mir da auch wünschen, dass wir da auch, was das Thema Förderung betrifft, auch nochmal einen ganz, ganz weiten Satz nach vorne machen.
1: Mit dabei sind außerdem Leichtathlet Thomas Bless, Jürgen Holtkamp von der DJK Dülmen und Jens Wortmann vom Kreissportbund. Beginn der Zerreißproben ist um 19 Uhr auf dem Dülmen Beach. 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
0: Dann gucken wir direkt weiter zu Servicemann Carsten Abend mit dem Blick aufs Wetter. Schönen guten Morgen.
5: Guten Morgen. Tja, heute geht's hin und her. Mal scheint länger die Sonne, dann ziehen dichte Wolkenpakete durch. Der Wind frischt auch wieder im Tagesverlauf auf und hier und da kann es auch mal für etwas Regen reichen. Die Temperaturen? Ja, 19 Grad haben wir aktuell in Nottuln, 20 Grad in Davensberg und 26 Grad sind drin. Der Wettertrend? Morgen ist es oft bewölkt, Regen fällt aber kaum und am Donnerstag geht es mit viel Sonnenschein trocken weiter.
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5: Hallo Autofahrer, die Staus. A1 Münster in Richtung Dortmund. Zwischen dem Kamener Kreuz und dem Kreuz Dortmund-Unnach 4 Kilometer stockender Verkehr. Und A43 Dülmen in Richtung Münster. Zwischen Senden und dem Übergang zur B51 3 Kilometer Stau. Ja, und Staus und Blitzer, die melden Sie uns kostenlos unter 0800 2020 620.
0: Dann eine gute und sichere Fahrt heute Morgen im Kreis Coesfeld mit Ihrem Radio Kiepenkerl Morgenteam.
1: Sven Sandbote
0: und Tiziana Boge.
1: Guten Morgen.

0: Hier ist Radio Kiepenkerl, 8.38 Uhr ist es. Schönen guten Morgen. Ich stelle mir Atze Schröder gerade in so einem Ohrensessel vor, dazu ein Tässchen Earl Grey in der Hand. Und dann informiert er sich über die Royals. Kannst du dir das vorstellen?
1: Ja, total.
0: Echt? Bei Atze Schröder?
1: Irgendwie schon. Das passt schon zu dem.
0: Liegst nicht ganz falsch.
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4: Ja, nee, ist klar. Prinzessin Kate hat innerhalb von 24 Stunden die drei höchsten Berge von England, Schottland und Wales bestiegen. Reinhold Messner ist natürlich stinksauer, weil er die Idee nicht hatte. So, und jetzt fragt man sich natürlich bei der ganzen Lobhudelei, wie hoch sind denn solche Berge in England? 2 Meter höher als der Eierberg in Bochum? Oder die Halde Hohe Wart bei Recklinghausen? Sind die Berge in England wenigstens so hoch wie Siggis Hütte? Braucht man für die Besteigung eine Ausrüstung oder geht das auch in Flipflops? Ja, kommt drauf an, wie sehr man es will. Ja, also sie hat zumindest in 24 Stunden über 3000 Höhenmeter bezwungen. Ja, das kann sich ja jetzt mal jeder von uns hochrechnen, wie oft man dafür zum Bierholen in den Keller laufen muss. Außerdem hat sie diese Aktion nicht nur für sich gemacht. Sie hat die Berge auch symbolisch bezwungen und mit ihrer Mission jenseits der Diagnose ein Zeichen gesetzt, dass eine Krebsdiagnose noch lange nicht das Ende bedeutet. Und ganz ehrlich, da ziehe ich jetzt einfach mal meinen Hut. Chapeau, Kate. Und viel Spaß, wenn du mit deinem William beim WM-Finale der englischen Mannschaft zujubelst. PS, grüß den Thomas Tuchel von mir. Der soll was essen. Und der soll mir eine Portion Fish and Chips mitbringen. Wenn er nach dem Elfmeterschießen fluchtartig das Land verlassen muss.
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0: 8:43 Uhr. Oh, jetzt habe ich ihn dazwischen geredet. Ja, Mensch.
1: Ja, er wollte noch einmal kurz lachen.
0: Okay, ich lache zu Ende für ihn. Okay, 8:43 Uhr hier bei Radio Kiepenkerl mit ihrem Morgenteam Sven Sandbote.
1: Und Tiziana Boge. 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
2: 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Guten Morgen, Sven. 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
0: Ja, danke Christian. Und jetzt sind Sie dran. 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
1: Ja, erzählen Sie uns, aus welchem Ort im Kreis Sie kommen, wohin Sie fahren und wie es bei Ihnen unterwegs mit dem Empfang von DAB+ klappt. 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
1: Mit Thorsten Adolfs. Guten Morgen. Bei der Fußball-WM haben Spanien und Belgien das Viertelfinale erreicht. Die Spanier besiegten Portugal durch ein Tor in der Nachspielzeit mit 1:0 und Belgien ließ Gastgeber USA beim 4:1 keine Chance. Nico Hartmann im WM-Studio. Damit sind wir aber auch bei der Politik. Die Debatte um die Annullierung der roten Karte gegen den US-Spieler Bellingham bestimmt auch heute die Schlagzeilen.
2: Ja, ganz eindeutig. Sportlich hat sich die Einmischung von Trump und Infantino in geltendes Recht nicht ausgezahlt. Belgien hat die Antwort auf den Platz gegeben. Und da waren auch schon Aussagen bei den Belgiern dabei nach dem Motto, es gibt Gerechtigkeit im Leben. Das ist aber die eine Seite. Auf der anderen Seite verteidigt die FIFA in einer 13-Punkte-Erklärung ihre Entscheidung, ohne allerdings diese genau zu begründen. Brisant ist der Vorwurf an den Europäischen Verband, die UEFA, die ja die FIFA gestern harsch kritisiert hatte. Und nun wirft der Weltverband der UEFA vor, selbst rote Karten aufgehoben zu haben, ohne dass dies jemals Bedenken ausgelöst hätte, eine rote Linie zu überschreiten. Beispiele werden aber nicht genannt. Hier ist ein Machtkampf in vollem Gange. Und das, nachdem US-Präsident Trump gestern erst zugab, bei FIFA-Boss Infantino angerufen zu haben, um nun zu erklären, dass er gar nicht wusste, was eine rote Karte im Fußball ist. Ein echter Irrsinn, der zeigt, dass es hier nur um Macht geht, um nichts anderes. Inhalte und Argumente spielen keine Rolle mehr.
1: Danke, Nico Hartmann. Und jetzt weitere Meldungen im Überblick. Kanada will seine neuen U-Boote vom Verbündeten Deutschland bauen lassen. Das hat Premierminister Carney mitgeteilt. Der milliardenschwere Auftrag für bis zu 12 U-Boote geht an den Kieler Marineschiffbauer TKMS. Damit setzte sich Deutschland gegen einen südkoreanischen Konkurrenten durch. Der Schnitt der Abi-Noten ist zu gut. Das kritisiert der Lehrerverband. Ehrenpräsident Meidinger sagte der Mediengruppe Bayern, schon jetzt reiche selbst ein bayerisches 1,0 Abitur nicht mehr aus, um über die Leistungsschiene sicher einen Medizinstudienplatz zu bekommen. Es werde zunehmend schwieriger, in dieser Bestnotenflut die wirklichen Spitzenschüler zu erkennen. Alkoholfreies Bier wird in Deutschland immer beliebter. Im vergangenen Jahr wurden davon gut 616 Millionen Liter produziert, sagt das Statistische Bundesamt. Das war verglichen mit dem Jahr davor ein Plus von 6,5%. Die Produktion von alkoholhaltigem Bier und Mischgetränken mit Alkohol ging dagegen zurück. Der Waldbrand in der Warner Heide in der Nähe des Flughafens Köln-Bonn hat sich über Nacht nicht weiter ausgebreitet. Für Anwohner besteht aktuell keine Gefahr und auch der Flugbetrieb läuft ganz normal weiter. Seit dem frühen Morgen sind die Einsatzkräfte dort wieder aktiv, um den Brand endgültig zu löschen. Weil es sich um ein ehemaliges Militärgelände handelt, könnten Blindgänger aus dem Zweiten Weltkrieg im Boden stecken, die durch die Hitze explodieren könnten. Soweit die Meldungen mit Thorsten Adolfs.
3: Dann gucken wir jetzt um kurz nach neun aufs Wetter. Servicemann Carsten, Abendregen ist heute ein Thema, aber nicht allzu viel.
4: Genau, im Tagesverlauf kommt hier und da mal ein bisschen Regen runter. Ansonsten haben wir erstmal noch viele Wolken. Später scheint aber auch gelegentlich die Sonne und es weht ein böiger Wind. Die Temperaturen, aktuell sind wir bei 20 Grad, zum Beispiel in Lüdinghausen und Havixbeck, und 26 Grad sind drin. Der Wettertrend, morgen sieht es dann eher grau aus, meist bleibt es aber trocken und am Donnerstag setzt sich mehr und mehr die Sonne durch.
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3: Und da gucken wir heute Morgen auf die Autobahn 43. Die macht Probleme und zwar weiterhin in Richtung Münster. Ab Senden bis rein nach Münster. Momentan ist Plus von guten 10 Minuten. Das zeigt die Radio Kiepenkerl Echtzeitmessung an. Ansonsten sieht es aber soweit gut aus. Ihre Meldung über Blitzer, Staus, Behinderung, all das geben Sie durch. Gerne mit der Sprachnachricht direkt zu uns ins Studio oder anrufen. Die 0800 20 20 620.
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3: Servicemann Carsten, Abend verspricht heute zwar keine Trockenheitsgarantie, dafür aber sommerlich warme 26 Grad. Und dann träumen wir uns doch gerne einfach mal schön an den Strand. Vielleicht an den Strand auf Sylt, schön nach Westerland. Musikalisch entführen Sie gleich die Ärzte mit Musik aus den 80ern. Jetzt in den 4 Hits am Stück.
5: Und das Beste von heute ist natürlich auch mit dabei. Holly Humberstone mit To Love Somebody, das Beste von heute.
3: Und los geht's jetzt mit Kamerad und Feel Alive. Hier ist Ihr Morgenteam
5: mit Sven Sandbote
3: und Tiziana Boge. Kommen Sie gut durch diesen 7.7.
5: Guten Morgen.

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0: Das ist er, der Mehrmusik-Morgenmix am Dienstag. Dülmenbeat, das klingt ja erstmal nach Sand, Sommer, Liegestuhl, kalten Getränken, cooler Musik und einfach nach einem entspannten Abend mit Freunden.
1: Definitiv. Ist ja auch gemütlich da. Heute Abend geht es dabei nicht nur ums Entspannen, sondern auch um ein Thema, bei dem es im Sport manchmal richtig knirscht. Wer bekommt eigentlich welche Förderung?
0: Ja, genau darum geht es bei den Zerreißproben der Bürgerstiftung Dülmen. Auf der Bühne steht heute unter anderem einer, der genau weiß, wie es ist, sich im Sport durchzubeißen. Paralympic-Medaillengewinner, mehrfach Welt- und Europameister Matthias Meester. Matze, einen schönen guten Morgen.
2: Guten Morgen, Tiziana, und guten Morgen, Sven.
1: Leistung, Druck, Sichtbarkeit im Parasport hast du selbst hautnah erlebt. Jetzt möchtest du anderen Menschen mit Handicap Mut machen und gleichzeitig auf die Missstände und Ungleichverteilung im Bereich Leistungssport aufmerksam machen.
2: Definitiv. Also ich selber wurde auch von einem Sportler, von einem paralympischen Schwimmer inspiriert. Denn der Schwimmer hatte keine Arme und keine Beine, ist aber ins Wasser gesprungen und ist geschwommen. Und er hatte einfach ein Ziel, er wollte schwimmen, vielleicht wollte er auch der Beste sein. Und da habe ich gesagt, wow, geht nicht, gibt's nicht, man kann alles schaffen auf seine eigene Art und Weise. Und wie du schon gesagt hast, ich finde es schade, dass das nicht wirklich, ich sag mal, nach außen getragen wird, dass die Sichtbarkeit fehlt.
0: Jetzt hat sich ja schon das eine oder andere getan im Bereich Parasport, aber da gibt's noch ordentlich Luft nach oben.
2: Also das geht ja auch schon beim Thema Förderung los. Also die Individualförderung ist immer noch eine andere, als es sein sollte. Und das finde ich schade. Das ist ja auch wieder irgendwie so, wo so ein bisschen die Anerkennung fehlt und die Wertschätzung, weil wir genauso hart und genauso lange trainieren. Sogar, dass es ja auch noch oft so ist, dass Paraathleten ja auch noch arbeiten, Fulltime. Also das heißt, vorher trainiert, 8 Stunden gearbeitet und danach nochmal trainiert. Und das finde ich Wahnsinn. Deswegen würde ich mir da auch wünschen, dass wir da auch, was das Thema Förderung betrifft, auch nochmal einen ganz, ganz weiten Satz nach vorne machen.
1: Bei den Zerreißproben diskutiert Matthias Meester zusammen mit weiteren Gästen, unter anderem mit Leichtathlet Thomas Bless, Dr. Jürgen Holtkamp von der DJK Dülmen und Jens Wortmann vom Kreissportbund. Los geht es um 19 Uhr beim Dülmen Beach. Der Eintritt ist frei.
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1: Mit Sven Sandbote.
0: Und Tiziana Boge. Guten Morgen.
1: Guten Morgen.
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0: Wir sind mittendrin im Mehr-Musik-Morgen-Mix an diesem Dienstag und der geht gleich weiter, unter anderem mit Malik Harris, unserem ESC-Teilnehmer, mit Dreamer an diesem Dienstagmorgen. Und die 80er mit Katrina and the Waves, mit Walking on Sunshine sind am Start. Jetzt erstmal das Update, 9:30 Uhr.
1: Um 9.30 Uhr mit Sandra Rose. Schönen guten Morgen. Gebrauchte Baby- und Kinderkleidung sowie Spielzeug bekommen Eltern in Senden erstmal nicht mehr an gewohnter Stelle. Der Babykorb der Caritas in der Geschwister-Scholl-Realschule muss ab heute zubleiben. Der Kreis Coesfeld hatte bei einer routinemäßigen Brandschutzprüfung der genutzten Kellerräume in der Schule Mängel an Rettungswegen festgestellt und die Nutzung untersagt. Die Gemeinde prüft jetzt bauliche Änderungen. Vorher hatte sie schon vergeblich zusammen mit den Babykorb-Verantwortlichen versucht, einen alternativen Raum zu finden, da die Kellertreppen für Besucher mit Kinderwagen ungünstig sind. Sobald es eine Lösung für den Babykorb gibt und er wieder öffnen kann, hören Sie es hier bei uns. Eltern in Nottuln möchten ihre Liebfrauen-Kita retten. Sie treffen sich heute vor Beginn der Ratssitzung zu einer Mahnwache am Schulze-Frenkingshof in Apelhülsen. Mit dabei sind viele Kirchenvorstandsmitglieder. Die katholische Kirche als Träger möchte die Kita ebenfalls erhalten. Weil Kinderzahlen sinken, will die Gemeinde die Kita zum Sommer des kommenden Jahres auslaufen lassen. Die katholische Liebfrauen-Kita biete sich an, weil das Gebäude sehr alt sei. Das will Katrin Bohr vom Kirchenvorstand so nicht stehen lassen.
2: Es ist so, dass wir schon vor 10 Jahren die Raumstruktur angepasst haben an aktuelle Erfordernisse, aber mittlerweile haben wir jetzt auch das Dach saniert, die Decken saniert, Fenster, zum Teil werden Türen noch ausgetauscht, die Bodenbeläge sind saniert. Es gab einen neuen Farbanstrich. Wenn man jetzt in das Gebäude hereinkommt, macht das einen frischen, gut renovierten Eindruck.
1: Die Eltern und der Kita-Träger hoffen auf eine große Gesprächsrunde, um gemeinsam eine Lösung zu finden. Wir bleiben dran. Händler und ihre Teams im Kreis diskutieren über Sinn oder Unsinn von dauerhaft offenen Läden an Sonntagen. Das fordert der Hauptverband des deutschen Einzelhandels. Das mache Innenstädte attraktiv und lebendig. Statt einer 7-Tage-Woche im Handel wünscht sich der Handelsverband für den Kreis Coesfeld und das Münsterland viel mehr zusätzliche verkaufsoffene Sonntage im Jahr. Das sieht auch der Innenstadt-Experte Ralf Schengbar von der Fachhochschule Münster als richtigen Schritt an.
3: Eine sehr gute Möglichkeit, Impulse in den Handel zu geben, wäre die Ausweitung der verkaufsoffenen Sonntage, zum Beispiel auf 10 oder 20. Und diese unbürokratisch in die Hände der jeweiligen Kaufmannschaft zu legen. Denn die wissen am besten, was vor Ort funktioniert.
1: Der Schutz des Sonntages für Familie, Vereine und Freunde müsse erhalten bleiben, fordert auch die Gewerkschaft Verdi. Vielmehr sei es nötig, die Arbeit im Einzelhandel wieder attraktiver zu gestalten. Das gelinge nicht durch zusätzliche Sonntagsarbeit. 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
0: Dann wird Zeit fürs Wetter, auch wenn es heute Morgen gar nicht so aussieht. Die 2 steht schon vorne und es wird ein sommerlich warmer Tag.
4: Genau, 21 Grad messen wir aktuell, zum Beispiel in Herbern und Bösensell, und 26 Grad sind drin. Dazu haben wir viele Wolken, zwischendurch auch sonnige Phasen, zeitweise weht ein böiger Wind und nur hier und da kommt mal etwas Regen runter. Der Wettertrend: Morgen ist es dann oft bewölkt mit etwas Sonnenschein, meist bleibt es trocken und am Donnerstag setzt sich die Sonne gut durch.
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0: Und das mit der guten Nachricht. Keine Staus, keine Störung. Also weiterhin eine gute und sichere Fahrt an diesem Dienstagmorgen im Kreis Coesfeld. Ihre Meldungen über Blitzer, Staus, Behinderung, Ausfälle bei der Bahn. Sagen Sie Bescheid über die 0800 20 20 620 oder natürlich auch direkt über die Radio Kiepenkerl App. Und im Mehrmusik-Morgen-Mix gibt's gleich den Walking on Sunshine Move von Katrina and the Waves aus den 80ern. Im besten Musikmix. Vorher noch Malik Harris mit Dreamer und das hier ist Shawn Mendes für den Dienstag bei Sven Sandbote und dem Radio Kiepenkerl Morgenteam.

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0: Ja, und bei Open-Air-Konzerten, da feiern ja tausende Menschen, campen teilweise auf Wiesen, haben normalerweise eine super Zeit zusammen, aber es gibt dann eben auch ja ganz andere Momente, Momente, in denen Menschen jemanden zum Reden brauchen und deshalb gibt es zwischen Bühnen, Zelten und Menschenmassen immer häufiger auch Seelsorgerteams, die da unterwegs sind.
1: Festivalseelsorge nennt sich das dann. Julia Hahn ist Theologin, geht selbst leidenschaftlich gerne auf Festivals und promoviert gerade an der Uni Münster zu genau diesem Thema Festivalseelsorge. Julia, warum braucht es gerade bei Festivals, also Orte, an denen Menschen ja eigentlich ausgelassen feiern und glücklich sind, Seelsorgerinnen und Seelsorger?
2: Da kommen dann manchmal auch gerade auf einem Festival durch die Musik, durch irgendwie Tanzen, die anderen Lebensumstände auf dem Festival, die Gemeinschaft, aber vielleicht auch Alkohol- und Drogenkonsum, dann doch auch mal so ein paar Sachen wieder auf, von denen man vielleicht dachte, dass sie ganz tief vergraben sind. Und das sind dann auch irgendwie Existenz- und Sinnfragen oder Thema Tod und Trauer oder auch da Beziehungsprobleme, sei es jetzt mit PartnerInnen oder FreundInnen, auch psychische Probleme. Also das ist wirklich die komplette Range.
1: Spannend und offensichtlich auch sehr wichtig. Festivalseelsorge. Julia Hahn promoviert gerade dazu an der Uni Münster. Vielen Dank.
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1: Und hier geht's gleich nach 10 mit Kevin Zimmer weiter.
0: Ja, der bringt den Kreis Coesfeld durch den Vormittag und wir bringen Sie morgen früh ab 6 in den Mittwoch rein. Ihr Radio Kiepenkerl Morgenteam.
1: Mit Sven Sandbote.
0: Und Tiziana Boge. Schönen Dienstag.
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2: Mit Nico Hartmann. Nach dem 1:4 der USA gegen Belgien und dem Ausscheiden im Achtelfinale richteten sich die Blicke von allen auf US-Spieler Folarin Balogun, der nach dem Abpfiff Belgiens Trainer Garcia erst fair zum Weiterkommen gratulierte und dann sagte, es ist normal, nach einer roten Karte gesperrt zu werden. Natürlich ist es kontrovers, wenn die Entscheidung geändert wird, aber wir haben die Entscheidung akzeptiert, als uns gesagt wurde, dass ich spielen konnte. Mit den USA ist das letzte der drei Gastgeberländer ausgeschieden.
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3: Mit Thorsten Adolfs. Guten Tag. Deutschland diskutiert wieder über die Ladenöffnungszeiten. Die Regierung will sie für Bäckereien und Konditoreien an Sonntagen verlängern, vor allem um den Konsum und damit die Wirtschaft anzukurbeln. Der Handelsverband und die Tourismusbranche wünschen sich noch deutlich mehr. Sie wollen, dass alle Geschäfte sonntags öffnen dürfen. Die Gewerkschaften sind strikt dagegen. Frage an Marc Weiß, was sind die Positionen in diesem Streit?
4: Also Befürworter der Sonntagsöffnung erwarten natürlich mehr Umsatz. Der Tourismuskoordinator der Bundesregierung Ploss geht sogar noch etwas weiter. Er sagte den Funke-Zeitungen, dass man mit geöffneten Geschäften an Sonntagen auch mehr Touristen in die Städte bekäme oder generell überhaupt ins Land. Denn ob sich Urlauber für Deutschland entscheiden, das hänge eben auch von attraktiven Geschäften und Verkaufsangeboten ab. FDP-Chef Kubicki ist auch ein Fan der Sonntagsöffnung. Er sagt, wer Läden zwangsweise geschlossen hält an Sonntagen, der dürfe sich nicht über sterbende Innenstädte wundern.
3: Und was sagen die Gewerkschaften?
4: Die kämpfen natürlich für die Beschäftigten, für die Verkäuferinnen und Verkäufer. Der Sonntag sei der einzige verlässlich planbare freie Tag, an dem sie Zeit für Entlastung hätten, heißt es. Eine Verdi-Sprecherin bezweifelt außerdem, dass es einen Schub für die Innenstädte gibt durch Sonntagsöffnungen. Sie sagt, es könnten sich eh nur große Häuser und Ketten überhaupt leisten, sonntags zu öffnen. Das würde bedeuten, dass kleine und mittlere Geschäfte ganz verschwinden und die Innenstädte eben nur noch aus den immer gleichen Filialen der großen Ketten bestehen. Das sei dann ein ziemlich trostloses Bild, sagt Verdi.
3: Danke, Marc. Und jetzt weitere Meldungen im Überblick. Der Vorsitzende des Arbeitnehmerflügels der Union, Radke, warnt mit Blick auf die geplanten strengeren Vorschriften für Krankschreibungen vor Misstrauen gegenüber kranken Menschen. Im ZDF sagte er, es dürfe nicht der Eindruck entstehen, die Menschen seien zu faul. Es gebe vor allem ein Problem mit den Langzeitkranken. Die Ukraine hat Russland wieder massiv mit Drohnen angegriffen. Mehr als 450 Stück wurden nach Angaben des russischen Verteidigungsministeriums abgefangen. Unabhängig überprüfbar sind die Angaben nicht. Schäden wurden nicht gemeldet, die Moskauer Flughäfen waren aber stundenlang gesperrt. Die Bundespolizei hat in Frankfurt einen gesuchten Millionenbetrüger gefasst. Der 29 Jahre alte Albaner soll zu einer Gruppe gehören, die Vermögen in mindestens zweistelliger Millionenhöhe erbeutet haben soll. Es heißt, die Gruppe habe Investitionen in verschiedene Vermögenswerte vorgetäuscht, das Geld der Anleger sei aber nie investiert worden. Auf Deutschlands Straßen sind im vergangenen Jahr wieder mehr Menschen ums Leben gekommen. Im Schnitt starben jeden Tag 8 Menschen bei Unfällen und mehr als 1000 wurden verletzt. Es gibt aber auch positive Entwicklungen. Langfristig gesehen ist die Zahl der Unfallopfer seit den 90er Jahren stark gesunken. Auch die Zahl der Schwerverletzten erreichte 2025 einen historischen Tiefstand. Das zeigt, dass die moderne Sicherheitstechnik in vielen Autos Wirkung zeigt. Die häufigste Ursache für tödliche Unfälle bleibt eine zu hohe Geschwindigkeit. Das waren die Nachrichten mit Thorsten Adolfs.
5: Das Wetter.
6: Ja, eigentlich kann ich das Wetter von gestern wiederholen. Es ist exakt genauso. Einige Wolken sind unterwegs. Die Sonne kommt auch erst ein bisschen später durch, kämpft sich aber durch. Wir erreichen Temperaturen zwischen 25 und 29 Grad. Heute ein bisschen Wind ist auch dabei. Morgen geht es genauso weiter. Allerdings ist es mit Temperaturen bis 26 Grad ein bisschen kühler.
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6: Und wir schauen auf die Straßen. Alle Staus jetzt ab 8 Minuten Zeitverlust. A1 Dortmund-Euskirchen zwischen Burscheid und Köln-Löwenich, 4 Kilometer, 8 Minuten seid da durch. Plant 31 Minuten auf der A4 Olpe-Aachen zwischen Bergisch Gladbach-Refrath und Kreuz Köln-Süd ein. Da gibt es nämlich 8 Kilometer Stau. Die 44 Dortmund-Kassel zwischen Kreuz Dortmund-Unna und Unna-Ost, 1 Kilometer, 9 Minuten on top. Auf der 45 Hagen-Dortmund zwischen Kreuz-Hagen und Westhofener Kreuz, 5 Kilometer, auch da 9 Minuten on top. Die 45 Hagen-Gießen zwischen Dolzhagen und Kreuz-Olpe-Süd, da knubbelt es sich ein bisschen, 10 Minuten seid da durch. Und die A59 Dienstlaken-Duisburg zwischen Duisburg-Althamborn und Kreuz-Duisburg. 3 Kilometer, 16 Minuten on top. Allen unterwegs, gute Fahrt mit uns.
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6: Hallo, Kevin Zimmer hier. Eigentlich ist es ja immer schade, wenn das Gastgeberland aus so einem WM-Turnier fliegt, ne? Jetzt ist es aber irgendwie anders. Ich verspüre nach der Einmischung von Donald Trump für die USA in Sachen roter Karte in mir selbst das Gefühl der Genugtuung, ja? Der Fußball hat's geregelt. Die USA sind raus, dank Belgien, und das sehr deutlich, 4-1 hat Belgien gewonnen. Ich sag mal so, Karma is a bitch.

0: Louis Capaldi. Und Before You Go, hier bei uns, eine schöne Dienstag. Ich muss diese lustige niederländische Akzent einfach machen, weil, ja, wir müssen ein bisschen erinnern. Heute vor 20 Jahren ist Rudi Carrell gestorben, ja? Einer der größten Entertainer im deutschen Fernsehen. Ein Niederländer, man muss es ja so sagen. Für Comedian Hannes Höfer war Rudi ein echtes Vorbild, vor allem in seiner Rolle als Moderator der Kultshow Herzblatt.
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2: Ich fordere ein TV-Comeback von der Show Herzblatt. Und falls Kai Pflaume keinen Bock mehr hat, den Herzblatt-Hubschrauber vollzutanken, ey, ich mach den Job gerne. Ich mach euch auch die Susi am Ende. So, Mareike, jetzt musst du dich entscheiden. Soll es Kandidat 1 sein, der freche Vogelzüchter, der auch gerne mal seine Pfeife putzt, aber nur, wenn du ihm dabei hilfst? Oder Kandidat 2, der passionierte Ausdauersportler, der deinen Puls bei einer gemeinsamen Runde auf dem Liegefahrrad in die Höhe treibt? Oder Kandidat 3, der mit seiner Abneigung zu Deo immer einen bleibenden Eindruck in engen Räumen hinterlässt. Ey, ich kann das! Ey, oder die Mini-Playback-Show. Einmal durch die Schauberkugel und dann eine Playback-Schinge. Das ist im Prinzip wie jedes Konzert von Helene Fischer. Oder Geld oder Liebe mit Jürgen von der Lippe. Oder Geh aufs Ganze mit Jörg Dräger. Oder was ist mit der 100.000-Mark-Show? Ey, sowas gibt's heute gar nicht mehr. Bei den heutigen Shows gibt's ja immer nur Euro zu gewinnen. Also immer dran denken. Früher war nicht alles besser. Aber die guten Sachen, die können wir schon wiederholen.
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1: Um 10.30 Uhr mit Sandra Rose. Schönen guten Tag. Glühende Hitze, Trümmerteile nach dem Erdbeben und leider keine gefundenen Überlebenden. Einsatzkräfte des Technischen Hilfswerks Havixbeck wie Stefan Mondri sind immer noch dabei, die herausfordernden Erlebnisse ihres Rettungshilfseinsatzes im Erdbebengebiet in Venezuela zu verarbeiten. Wie machen Sie das?
2: Generell mache ich es meistens so, dass ich mit meinen Hunden und meiner Frau dann längere Spaziergänge mache, um abzuschalten, schön durch den Wald gehen. Das tut mir ganz gut und wir haben noch weitere Hunde, ein Seniorhund, der ist 13 Jahre alt, der ist in Rente, der macht also keine Rettungshundearbeit mehr. Und dann habe ich noch einen jungen Nachfolgerhund, die Mara, die 1,5 Jahre ist. Und das macht dann natürlich Spaß, mit allen Hunden rauszugehen.
1: Stefan Mondri war mit seiner Rettungshündin Belana und einer Kollegin aus Havixbeck und anderen THW-Helfern eine Woche im Hilfseinsatz im Erdbebengebiet in Venezuela. Vergangenen Freitag ist die Gruppe von ihrem Einsatz zurückgekehrt. Beim Verarbeiten der Erlebnisse jetzt im Nachhinein hilft grundsätzlich auch immer ein Nachsorgeteam, das die Helfer bei Bedarf betreut. Der Babykorb der Caritas in den Kellerräumen der Geschwister-Scholl-Realschule in Senden muss ab heute erstmal zubleiben. Brandschutzmängel an Rettungswegen. Die Gemeinde prüft jetzt bauliche Änderungen. Vorher hatte sie schon vergeblich zusammen mit den Babykorb-Verantwortlichen versucht, einen alternativen Raum zu finden, da die Kellertreppen für Besucher mit Kinderwagen ungünstig sind. Das ging schneller als gedacht. Der Bürgerbus durch Lüdinghausen und Seppenrade fährt schon wieder. Dank der Werkstatt, die heute früh direkt nach Anlieferung die Ersatzteile eingebaut hat, freut sich der Bürgerbusverein. Ursprünglich war davon ausgegangen, dass das Technikproblem bis heute Nachmittag gelöst wird. Jetzt hat's also schneller geklappt und der Bus rollt wieder durch Lüdinghausen und Seppenrade. 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Das Wetter für den Kreis, mal Sonne, mal Wolken, mal Wind, ab und zu vielleicht mal ein bisschen Regen, bei warmen bis zu 26 Grad von Dahlfeld über Nordhulln bis nach Südkirchen. Der Wettertrend, morgen viele Wolken, aber auch mal ein bisschen Sonne zwischendurch und es bleibt vor allem trotzdem trocken bei bis zu 24 Grad.
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1: Hallo Autofahrer, mir liegen keine Meldungen vor, Sie haben freie Fahrt. Wenn Sie doch was sehen, Staustörung, Blitzer, melden Sie uns kostenlos 0800 20 20 620 oder über WhatsApp.
3: Hallo, Kevin Zimmer hier. Nächste Woche Freitag gibt es ja schon Zeugnisse bei uns in NRW. Und ist euch das auch mal aufgefallen, dass viel mehr Schülerinnen und Schüler Top-Zeugnisse haben als früher? Dem Lehrerverband war das auch schon aufgefallen. Die sagen jetzt sogar, die echt guten Schülerinnen und Schüler würden in dieser Einserflut untergehen. Anders gesagt, ich wäre heute mit meinem Abiturzeugnis richtig aufgefallen. Und ich hätte den Guten eine Chance gelassen, dass die auch glänzen können und dass man das auch gesehen hätte.

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0: Es ist die Fußball-WM des Einschlafens nach der ersten Halbzeit. Ist das so? Ja, die Spiele sind zu spät, Mensch. Aber trotzdem, das Gucken macht schon Spaß.
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0: Portugal-Spanien-Spiel bin ich gestern nach der ersten Halbzeit eingeschlafen. Und es war so spannend, ja. Ich fand es sehr unterhaltsam. Spaniens 1:0 gegen Portugal gestern. Oder auch das 4:1 der Belgier gegen die USA. Nico Hartmann im WM-Studio ist bei mir. Das Sportliche wird aber überschattet von der ganzen Diskussion über die Aufhebung der Sperre von US-Spieler Balogun, oder?
2: Ja, genau. Und die ganze Diskussion hat einer angestoßen, der die rote Karte überhaupt nicht kannte. US-Präsident Trump hat genau das heute zugegeben, hatte aber ebenfalls bestätigt, FIFA-Boss Infantino in der Angelegenheit angerufen zu haben. Ein völliger Irrsinn. Die neueste Entwicklung ist nun, dass nach der harschen Kritik von außen sich die FIFA nun in einer sehr langatmigen 13-Punkte-Erklärung zu ihrer Entscheidung äußert. Diese natürlich verteidigt. Zudem hat man auch die UEFA scharf kritisiert, die ja gestern von einer roten Linie sprach. Die UEFA habe in der Vergangenheit, so die FIFA, selbst rote Karten aufgehoben, ohne von einer roten Linie zu sprechen. Beispiele gab es natürlich wieder nicht. Und so stellt sich die FIFA einfach mal über den wichtigsten Verband, nämlich die UEFA. Kaum denkbar, dass die dieses Statement dann wieder klaglos hinnehmen wird.
0: Ja, gibt es in diesem Krieg irgendeine Lösung? Ist da was in Sicht?
2: Möglicherweise wird dies in der Zukunft zu einer Grundsatzfrage führen. Sieht sich der Europäische Verband unter Infantino unter diesen Gegebenheiten noch als Mitglied der FIFA? Oder muss man sogar einen Ausstieg prüfen? Infantino selbst sitzt erstmal fest im Sattel. Deutschland hat das gleiche Stimmrecht wie, bei allem Respekt, der Kongo. Und da Infantino bei den afrikanischen und auch asiatischen Ländern seine Stimmen bekommt, ist da erstmal nichts zu erwarten. Ein Ausstieg aus der FIFA hätte auch beträchtliche finanzielle Folgen, Einnahmen bei einer Weltmeisterschaft oder der Qualifikation. Auf der anderen Seite hat Europa fußballerisch eine Riesenmacht, wie man jetzt wieder bei der WM sieht. 5 von 8 Teams aus Europa stehen im Viertelfinale. Also muss man jetzt schauen, dass es bei der Debatte nicht nur Verlierer gibt.
0: Und ich kann mir vorstellen, dass diese Debatte auch noch länger dauern wird. Nico Hartmann aus dem WM-Studio, danke für die Infos.
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3: Und Ed Sheeran. 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
3: Mit Thorsten Adolfs. Guten Tag. Im Streit um Krankschreibungen bekommt die Koalition immer mehr Gegenwind und weiterhin auch aus den eigenen Reihen. Der Vorsitzende des Arbeitnehmerflügels in der Union Radke äußerte große Bedenken. Es dürfe nicht der Eindruck entstehen, die Menschen seien zu faul, sagte Radke im ZDF. Menschen, die mal blau machen, habe es immer gegeben. Das Problem seien vielmehr die Langzeitkranken. Weitere Infos von Marc Weiß.
4: Radke sagt damit genau das, was der BKK-Dachverband herausgefunden und heute veröffentlicht hat. Der größte Kostentreiber für Krankenkassen sind die Langzeitkranken. Deren Zahl nimmt laut BKK immer weiter zu. Außerdem sind die Menschen länger krank und arbeitsunfähig als früher. Ganz oben im Ranking stehen dabei psychische Erkrankungen, gefolgt von Muskel-Skelett-Problemen. In den meisten Fällen geht es dabei um Rückenbeschwerden. Immer mehr Experten gehen inzwischen ohnehin davon aus, dass mit einer Krankmeldung schon ab dem ersten Tag niemandem geholfen ist. Radke warnt sogar davor, dass das Ganze kontraproduktiv sein könnte. Ihn erreichten Rückmeldungen, dass Menschen, die heute vielleicht einen Tag fehlen, künftig 3 oder 4 Tage ausfallen könnten, nachdem sie beim Arzt waren, denn der wird sie krankschreiben. Der Koalitionsausschuss hatte vereinbart, die Möglichkeit telefonischer Krankschreibungen abzuschaffen. Außerdem soll die Krankschreibung bzw. Arbeitsunfähigkeitsbescheinigung schon für den ersten Tag vorliegen. Union und SPD weisen nach sehr viel Kritik allerdings auch darauf hin, dass Unternehmen diese Regelung jeweils individuell gestalten könnten.
3: Und jetzt weitere Nachrichten im Überblick. Die Menschen in Deutschland werden so alt wie noch nie. Bei Frauen sind es im Schnitt mehr als 83 Jahre und bei Männern rund 79 Jahre. Vom Statistischen Bundesamt heißt es, damit seien die Rückgänge aus der Corona-Zeit mittlerweile wieder ausgeglichen. Regional gibt es aber große Unterschiede. Die höchste Lebenserwartung haben Menschen in Baden-Württemberg. Am niedrigsten ist sie bei Frauen im Saarland und bei Männern in Sachsen-Anhalt. In der Industrie haben immer mehr Firmen Probleme, an Material zu kommen. Gut 17% waren es laut IFO-Institut im vergangenen Monat. Davon besonders betroffen waren Hersteller von PCs, Laptops und externen Speichermedien. Ähnlich angespannt war die Lage bei Firmen, die Geräte für die Medizin oder Laseranlagen und Ferngläser produzieren. Das liege an den Folgen der Störungen in der Straße von Hormus, heißt es. Der teuerste Ferienort in Deutschland ist Kampen auf Sylt. Dort kostet der Quadratmeter nach Angaben des Portals ImmoWelt mehr als 24.000 Euro. In den Bergen führt die Region um den Tegernsee mit einem Quadratmeterpreis von knapp 13.000 Euro. Deutlich günstiger ist es an der Küste zwischen Bremerhaven und Cuxhaven und in Esens in Ostfriesland. Dort kostet der Quadratmeter jeweils deutlich unter 2.000 Euro. Alkoholfreies Bier boomt und wird in Deutschland immer beliebter. Immer mehr Kunden greifen zu den alkoholfreien Alternativen, während klassisches Bier an Boden verliert. Laut dem Statistischen Bundesamt stieg die Produktion von alkoholfreiem Bier deutlich und zwar um über 6%. Ungefähr gleich hoch war der Rückgang bei den alkoholhaltigen Getränken. Auch vom Deutschen Brauerbund kommen in diesem Zusammenhang aktuelle Zahlen. Demnach liegt der Marktanteil von alkoholfreien Getränkevarianten der Brauereien insgesamt mittlerweile bei 11%. Soweit die Meldungen mit Thorsten Adolfs.
5: Das Wetter. Im Grunde kann ich einfach das Wetter von gestern nochmal sagen. Es ist nämlich genau das gleiche. Ein paar Wolken ziehen rum, die Sonne zeigt sich erst später mal ein bisschen. Temperaturen liegen bei 25 bis 29 Grad und ein wenig Wind gibt's auch. Morgen bleibt's ähnlich, nur mit bis zu 26 Grad ein bisschen kühler.
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5: Und das sind die längsten Staus. Wir starten ab 9 Minuten Wartezeit. A4 Olpe-Aachen zwischen Kreuzköln-Ost und Kreuzköln-Süd, 4 Kilometer. Hier sind es 15 Minuten on top. Die A4 Köln-Aachen zwischen Elnsdorf und Merzenich, 6 Kilometer. Da müsst ihr 33 Minuten mehr Zeit einplanen. Da steht auch ein defektes Fahrzeug noch. Da hat es einen Unfall gegeben, also fahrt bitte vorsichtig. Die 44 Dortmund-Kassel zwischen Kreuz-Dortmund-Unna und Unna-Ost, 1 Kilometer, 9 Minuten mehr. Die 59 Bonn-Köln zwischen Spich und Köln-Wahn, 4 Kilometer, 15 15 Minuten on top. Und die A553 Bliesheim-Brühl zwischen Brühl-Ost und Brühl-Nord, 1 Kilometer, dauert allerdings 16 Minuten. Auch da hat es einen Unfall gegeben. Passt bitte auf. Allen unterwegs eine gute Fahrt mit uns.
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5: Eigentlich wäre ja heute Siebenschläfer, ne? Also die Regel sagt, wie das Wetter heute wird, so wird's halt auch in den nächsten 7 Wochen. Wäre es heute besser, hätte ich gesagt, ja, gehe ich mit. Ich glaube an diese Siebenschläfer-Regel. Aber jetzt sage ich natürlich, wer glaubt dem Blödsinn überhaupt? Das ist, also entspannen wir uns alle. Jetzt mit einem echten 80er von Queen. Another One Bites the Dust.
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0: Schönen Dienstag, Kevin Zimmer hier. Das ist meine Konstellation in Sachen Musik. Die ist auch neu für uns. Auf der einen Seite Michael Patrick Kelly, der gefühlvolle Popsänger, der Mann mit der Gitarre. Zusammen mit dem Mann, der zwar keine Rasterlocken hat, aber den deutschen Hip-Hop etabliert hat. Zumindest mehr so den deutschen Reggae-Hip-Hop. Gentleman. Die beiden haben sich gedacht, das kombinieren wir mal. Ja? Das ist wahrscheinlich wild, wenn wir das mal zusammenbringen hier. Ja? Der Mann mit der Gitarre mit ein bisschen Reggae. Wie klingt denn das eigentlich? Ja? Und dann haben sie sich zusammengetan. Michael Patrick Kelly und Gentleman haben einen Song geschrieben. Und sie freuen sich schon, diesen Song gemeinsam irgendwann mal auf der Bühne präsentieren zu dürfen. Denn am Anfang steht ja immer dieses Songwriting. Und dann ist dieses Baby irgendwann fertig. Und das Schönste ist, wenn man es dann live präsentieren darf, haben sie uns in einem gemeinsamen Interview verraten.
1: Also ich finde Song schreiben und dann aber live performen, das sind die schönsten Momente unseres Berufs, weil ja. du fühlst dich ein bisschen wie so ein Empfänger, da kommt was und du bist sozusagen der, der es manifestiert, ja, das ist so der Songwriting-Moment und dann gibt es diesen Moment, wo du es mit tausenden von Menschen performst und die performen ja auch für dich. Also wenn wir auf der Bühne stehen, ist die Show,
2: das
1: die wir
2: uns... am Musik machen und diese oder? Interviews immer, boah.
0: Alles klar, das haben wir verstanden. Wir hören ja schon auf und spielen euren gemeinsamen Song jetzt. Hier ist Wildfire.
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0: 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Ich wünsche euch eine gute Fahrt.
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1: Um 11.30 Uhr mit Sandra Rose. Schönen guten Tag. Glühende Hitze, Trümmerteile nach dem Erdbeben und leider keine gefundenen Überlebenden. Einsatzkräfte des Technischen Hilfswerks Havixbeck wie Stefan Mondri sind immer noch dabei, die herausfordernden Erlebnisse ihres Rettungshilfseinsatzes im Erdbebengebiet in Venezuela zu verarbeiten. Wie machen Sie das?
2: Generell mache ich es meistens so, dass ich mit meinen Hunden und meiner Frau dann längere Spaziergänge mache, um abzuschalten, schön durch den Wald gehen. Das tut mir ganz gut und wir haben noch weitere Hunde, ein Seniorhund, der ist 13 Jahre alt, der ist in Rente.

0: Der macht also keine Rettungshundearbeit mehr. Und dann habe ich noch einen jungen Nachfolgerhund, die Mara, die 1,5 Jahre ist. Und das macht dann natürlich Spaß, mit allen Hunden rauszugehen.
1: Stefan Mondri war mit seiner Rettungshündin Belana und einer Kollegin aus Havixbeck und anderen THW-Helfern eine Woche im Hilfseinsatz im Erdbebengebiet in Venezuela. Vergangenen Freitag ist die Gruppe von ihrem Einsatz zurückgekehrt. Beim Verarbeiten der Erlebnisse jetzt im Nachhinein hilft grundsätzlich auch immer ein Nachsorgeteam, das die Helfer bei Bedarf betreut. Der Babykorb der Caritas in den Kellerräumen der Geschwister Scholl Realschule in Senden muss ab heute erstmal zubleiben. Brandschutzmängel an Rettungswegen. Die Gemeinde prüft jetzt bauliche Änderungen. Vorher hatte sie schon vergeblich zusammen mit den Babykorbverantwortlichen versucht, einen alternativen Raum zu finden, da die Kellertreppen für Besucher mit Kinderwagen eh ungünstig sind. Das ging schneller als gedacht. Der Bürgerbus durch Lüdinghausen und Seppenrade fährt schon wieder. Dank der Werkstatt, die heute früh direkt nach Anlieferung die Ersatzteile eingebaut hat, freut sich der Bürgerbusverein. Ursprünglich war davon ausgegangen, dass das Technikproblem bis heute Nachmittag gelöst wird. Jetzt hat's also schneller geklappt und der Bus rollt wieder durch Lüdinghausen und Seppenrade. 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Das Wetter für den Kreis, mal Sonne, mal Wolken, mal Wind, ab und zu vielleicht mal ein bisschen Regen, bei warmen bis zu 26 Grad, von Dahlfeld über Nordhulln bis nach Südkirchen. Der Wettertrend, morgen viele Wolken, aber auch mal ein bisschen Sonne zwischendurch und es bleibt vor allem trotzdem trocken bei bis zu 24 Grad.
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1: Hallo Autofahrer, mir liegen keine Meldungen vor, Sie haben freie Fahrt. Wenn Sie doch was sehen, Staustörung, Blitzer, melden Sie uns kostenlos 0800 20 20 620 oder über WhatsApp.
3: Hallo, Kevin Zimmer hier. Ich weiß nicht, welcher Morgenmagazin-Redakteur die Künstlerin Ikimel eingeladen hatte gestern im Morgenmagazin, aber vermutlich musste er nachher einiges erklären. Die Künstlerin schockt ja gerne mit ihren Auftritten. Das hat sie gestern auch im ZDF gemacht. Während des Morgenmagazins sang sie Fußballmänner, alles Penner hier.
4: Fußball, Männer, na, alles Penner. Bratwurst, lecker, Schmecker.
5: Dankeschön, Moma. Wir freuen uns auf die Frauen-WM nächstes Jahr.
3: Ja, dieses Hu wurde dann flankiert durch so einen ganz müden Applaus. Alle haben sich fragend angeguckt, was war das? Ja, es war wie im Fiebertraum. Nächster Auftritt, bitte, von Ikimel im ZDF-Fernsehgarten. Danach lacht Kiwi garantiert nicht mehr.

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0: Taylor Swift und Opal Light. Ich weiß gar nicht, lief der Song auch auf ihrer Hochzeit am Wochenende? Keine Ahnung, auf jeden Fall haben die Gäste wohl als Gastgeschenk Taschentücher bekommen. Darauf stand bestickt So It's Forever. Songzeile aus einem Song von Taylor Swift und alle Gäste haben das bekommen. So, Milliardärin und am Ende kriegst du ein Taschentuch. Ja toll, vielen Dank auch.
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4: Mit Thorsten Adolfs. Guten Tag. Die Sparpläne von Bundesfamilienministerin Prien beim Elterngeld kommen erwartungsgemäß nicht überall gut an. Aus der Opposition und von Gewerkschaftsseite kommt Kritik. Die Linken sprechen von einer Bankrotterklärung der Regierung. Kinder würden offensichtlich nur noch als Luxusgut begriffen, sagt die linken Familienpolitikerin Eising. Prien will das Elterngeld nur noch maximal 12 Monate zahlen. Bisher lag die Obergrenze bei 14 Monaten. Weitere Infos dazu von Marc Weiß.
5: Die Bezugsdauer soll um 2 Monate gekürzt werden. Dafür soll es an anderer Stelle Verbesserungen geben. Die sogenannten Vätermonate sollen von 2 auf 3 Monate erhöht werden. Aktuell kann die Dauer des Elterngeldes nur ausgeschöpft werden, wenn ein Elternteil mindestens 2 Monate nimmt. Da das meistens die Väter sind, spricht man umgangssprachlich von den Vätermonaten. Außerdem sollen die monatlichen Zahlungen leicht erhöht werden. Das höchste der Gefühle sind hier 100 Euro beim Höchstbetrag. Darunter gibt es tendenziell eher 30 Euro mehr. Die Zahlungen des Staates werden unter dem Strich geringer ausfallen. Es handelt sich um eine Sparmaßnahme und genau das ist auch der entscheidende Punkt, an dem sich die Kritik entzündet. Mehr Anreize für Väter seien schön und gut, aber nicht, wenn man gleichzeitig die Bezugsdauer zusammenstreicht, heißt es von den Linken. Außerdem sei die, Zitat, mickrige Beitragserhöhung angesichts explodierender Preise ein schlechter Scherz. Auch der DGB hält die diskutierten Erhöhungen der Zahlungen für zu gering. Die Grünen sprechen von einem fatalen Signal an die Familien.
4: Und jetzt weitere Nachrichten in der Zusammenfassung. Die Regierung will die Förderung von Wärmepumpen und anderen klimafreundlichen Heizungen in den nächsten Jahren deutlich senken. Das steht in einem Schreiben des Finanzministeriums an den Haushaltsausschuss. Auch der sogenannte Klimabonus für den vorzeitigen Austausch einer alten Heizung soll schneller sinken als bisher geplant. Dafür werden die Zuschüsse für Haushalte mit niedrigen Einkommen steigen. Teurer werden soll in Zukunft das Rauchen. Ab Januar nächsten Jahres soll die Tabaksteuer schrittweise steigen. Bis 2030 würde eine Packung mit 20 Zigaretten dadurch mehr als 11 Euro kosten. Die zusätzlichen Einnahmen sollen in den Haushalt fließen. Dienen soll die Steuererhöhung auch dem Gesundheitsschutz. Die NATO will ihre künftigen Aufklärungsflugzeuge nicht beim US-Hersteller Boeing kaufen, sondern beim kanadischen Hersteller Bombardier. Ausgestattet werden sollen die bis zu 10 neuen Maschinen mit dem Aufklärungs- und Frühwarnsystem Global Eye des schwedischen Rüstungskonzerns Saab. Deutschland wird nach dem Rückzug der USA wohl den größten Anteil der Kosten in Höhe von mehreren Milliarden Euro übernehmen. Die IG Metall macht gegen die geplanten Sparmaßnahmen bei VW Mobil. Pünktlich zur Aufsichtsratssitzung am Donnerstag ruft sie bundesweit zu einem großen Protesttag an allen Standorten auf. Sie will damit ein deutliches Zeichen setzen. Unter anderem in Wolfsburg, Emden, Zwickau, Hannover oder Kassel sind Kundgebungen vor den Werkstoren geplant. Auch bei den Töchtern Audi, Porsche und MAN wird es Aktionen geben, von Autokorsos bis hin zu Flashmobs. Die Unruhe ist groß, weil mehrere Medien von massiv verschärften Sparplänen berichten. Demnach könnten weltweit bei VW bis zu 100.000 Stellen wegfallen. Außerdem sollen 4 Werke in Deutschland vor dem Ausstehen. Das waren die Nachrichten mit Thorsten Adolfs.
6: Das Wetter. Eigentlich reicht's, wenn ich das Wetter von gestern nochmal abspiele. Könnte ich eigentlich machen, oder? Es ist exakt dasselbe. Ein paar Wolken sind unterwegs. Ein bisschen Sonne gibt es. Die kämpft sich aber nach und nach durch. Dazu gibt es 25 bis 29 Grad und ein bisschen Wind. Morgen läuft's genauso weiter, nur mit maximal 26 Grad ist es ein bisschen frischer.
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6: Und jetzt alle Staus ab. 7 Minuten Zeitverlust. Und da starten wir auf der A1 Köln-Euskirchen zwischen Köln-Bocklemünd und Frechen. 5 Kilometer. Plant 14 Minuten. Nein. Die A2 Oberhausen-Dortmund zwischen Gelsenkirchen-Buer und Kreuz-Recklinghausen 2 Kilometer plus 7 Minuten. A4 Köln-Aachen zwischen Dreiköln-Heumer und Kreuz-Köln-West 8 Kilometer, 12 Minuten on top. Die A44 Dortmund-Kassel zwischen Kreuz-Dortmund-Unna und Unna-Ost 1 Kilometer kostet euch 11 Minuten. Und die A553 Bliesheim-Brühl zwischen Brühl-Ost und Brühl-Nord 1 Kilometer. Da dauert es allerdings 15 Minuten, bis ihr durch seid. Kommt gut an euer Ziel.
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6: Hallo, hier ist Kevin Zimmer und in 2 Wochen sind ja schon Sommerferien. Wir sagen euch jetzt schon, wo man Urlaub hier bei uns in NRW machen kann. Wir suchen nämlich die besten Badeseen hier bei uns in NRW und gucken, ja, für wen ist dieser See genau der richtige? Ist aber ja was für Familien, Singles, was weiß ich. Denn wir tindern die Badeseen in NRW. Gleich geht es an den Silbersee. Ob das ein Sommermatch für euch sein kann, hören wir gleich.
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6: Und ob wir damit Winnetou am Silbersee einen Schatz finden können, das klären wir auch gleich. Tell me.

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0: Wir sind der Sender, der die Badeseen tindert. Passt der zu euch? Passt der vielleicht nicht zu euch oder so? Deswegen suchen wir die besten Badeseen in ganz NRW. Wir sind in den letzten Wochen schon an einigen Badeseen gewesen. Heute ist unser Reporter Stefan Rejek zum Silbersee 2 in Haltern unterwegs. Und wir sind sehr gespannt, was er dort erlebt.
3: Heute ist es etwas diesiger, etwas bewölkter, also mal keine 38 Grad und pralle Sonne. Weil das Wetter nicht ganz so gut ist, wird die Anlage hier auch heute gar nicht betrieben. Auch die DLRG bewacht heute den See nicht. Trotzdem darf man hier jederzeit an den See. Man kann entspannt im Sand liegen, man darf hier auch ganz regulär schwimmen gehen und muss vor allem an solchen Tagen keinen Eintritt zahlen. Ja, und ich habe tatsächlich trotzdem schon ein paar Leute schwimmen sehen und jetzt gerade sehe ich auch einen einzelnen Stand-Up-Paddler im Wasser. Der ist hier richtig motiviert zu Gange. Apropos, die Bretter kann man hier auch mieten und Windsurfen kann man hier sogar auch. Vielleicht sticht hier ja heute auch noch jemand in See. Mal schauen. Ich sehe, Sie haben sich hier gerade den Neoprenanzug angezogen. Ja. Was ist der Plan?
4: Windsurfen gehen. Fertig eincremen, Schuhe anziehen, Trapez umschnallen und aufs Wasser gehen.
3: Ich habe es mir hier in einem Liegestuhl direkt am Wasser gemütlich gemacht. Und ich muss sagen, so ein entspannter Tag mit wenig Badegästen hat auch was. Es ist total ruhig, man hört nur das Rauschen der Blätter und das Plätschern des Sees. Ist also so ein perfekter Tag, um sich mit einem Buch hier hinzusetzen oder einfach die Natur zu genießen. Apropos Natur, der See hat nicht nur den Sandstrand. Hier stehen auch überall Bäume rum, unter denen man im Schatten liegen kann. Es gibt auch ein paar Wiesenflächen für alle, die jetzt nicht gerne im Sand liegen wollen. Ja, und die Aussicht, die ist auch wirklich grandios, muss man sagen. Man schaut hier auf wirklich türkises Wasser und auf der anderen Seite ist nichts als Natur. Der Silbersee 2 hat also auch noch ein wunderschönes Panorama, macht wirklich was her. Deswegen ist mein Fazit auch, es wird hier zwar eine Menge geboten an regulären Tagen, aber man kann auch ohne das alles hier einen richtig schönen, ruhigen Tag verbringen, ist dann umso mehr so ein Reset vom stressigen Alltag und fühlt sich dann eben an wie ein Tag Urlaub, nur eben direkt vor der Haustür.
0: Ach, lass uns mal Urlaub machen, direkt vor der Haustür, das ist doch schön, oder? 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
0: Stefan war am Silbersee 2 in Haltern.

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1: Um 12.30 Uhr mit Sandra Rose. Schönen guten Tag. Mit Spaziergängen mit seiner Frau und den Hunden verarbeitet Stefan Mondri vom Technischen Hilfswerk in Havixbeck herausfordernde Rettungshilfseinsätze, wie beispielsweise den letzten im Erdbebengebiet in Venezuela. Stefan Mondri war mit seiner Rettungshündin Belana und einer Kollegin aus Havixbeck und anderen THW-Helfern eine Woche im Hilfs- und Sucheinsatz im Erdbebengebiet.
2: Wir sind froh, dass wir wieder zu Hause sind und helfen konnten. Insbesondere funktioniert so ein Einsatz natürlich nur mit Kräften im Rücken. Insbesondere die Familie muss dort mitspielen, mein Arbeitgeber muss mich freistellen, meine Vertretung am Job muss meine Aufgaben übernehmen und man kann sich nur auf diese Arbeit konzentrieren, wenn man weiß, der Rücken wird einen freigehalten.
1: Dafür möchte der THW-Helfer aus Havixbeck allen Beteiligten jetzt nochmal Danke sagen. Ihre Mithilfe ist jetzt gefragt. Die Polizei sagt vor rund 24 Stunden,

0: Stunden war eine Olfenerin in einem Supermarkt an der Billholzstraße einkaufen. Ein Fremder tauchte vor ihr auf und hielt ihr ein großes Klemmbrett vor, sodass dieses ihre auf dem Rollator abgestellte Handtasche verdeckte. Die Olfenerin bemerkte aber trotzdem, dass ein weiterer Mann in ihre Handtasche griff. Sie schrie um Hilfe, die Männer flüchteten. Wie die beiden unbekannten Tatverdächtigen aussehen? 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Prominenter Besuch beim Dömen Beach. Paraolympionik Matthias Mester aus Coesfeld ist heute Abend bei der Veranstaltungsreihe Zerreißproben der Bürgerstiftung zu Gast. Gemeinsam mit weiteren Gästen spricht er über die Herausforderungen der Sportförderung. Dabei geht es um Breitensport, Leistungssport und Parasport und um die Frage, wie Förderung künftig gerechter gestaltet werden kann. Für Paraolympionik Matthias Mester aus Coesfeld sei da noch Luft nach oben. Die Diskussion beginnt um 19 Uhr beim Dömen Beach. Der Eintritt ist frei. 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Das Wetter für den Kreis, bis zu 26 Grad heute von Lette über Meerfeld bis nach Nordkirchen, bei einem meistens trockenen Mix aus Sonne und Wolken. Der Wettertrend, morgen dann mehr Wolken, aber auch mal ein bisschen Sonne zwischendurch und trocken bei bis zu 24 Grad.
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0: Hallo Autofahrer, mir liegen keine Meldungen vor, aber hallo Bahnfahrer. Züge auf den Strecken Münster-Ascheberg-Dortmund und Enschede-Lüdinghausen-Dortmund sind verspätet oder fallen aus. Zwischen Lünen und Preußen muss ein Signal repariert werden. Staustörung und Blitzer melden Sie uns auch kostenlos 0800 20 20 620 oder über WhatsApp.
2: Hallo, hier ist Kevin Zimmer. Jetzt gleich Musik bei uns von Leonie. Das erinnert mich ein bisschen an die EM vor 2 Jahren im eigenen Land. Da sind wir wenigstens ins Viertelfinale gekommen und gegen Spanien in der Verlängerung gescheitert. Und das, obwohl wir einen Handelfmeter hätten kriegen müssen. Hätte der Bundeskanzler nicht da auch irgendwie die UEFA mal anrufen können oder so? Ich weiß nicht. Leonie hat beim Finale im Stadion zumindest gesungen. So gesehen war deutsche Beteiligung beim Finale bei der EM am Start. Und jetzt singt sie bei uns... By Your Side. Schönen Dienstag.

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0: Laut Luxury und Body hier bei uns. Norwegen hat Brasilien aus der WM geworfen. 2:1. Beide Tore Erling Haaland. Und als wäre das sportlich nicht schon genug Stoff, taucht jetzt auch noch ein alter Song auf dem der Wunderstürmer Haaland zum Wunderrapper wird. Da legen wir uns sehr fest. Kollege Leo Arrigi, wie klingt Haaland denn als Rapper? Ganz also, ehrlich,
1: ja, komm. Man muss sagen, er rappt auf jeden Fall mit viel Energie und auch viel Selbstvertrauen.
0: Sehr diplomatisch, Leo.
1: Ja, so wie er auch Fußball spielt. Obwohl ich jetzt mal sagen würde, im Fußballspielen ist er vielleicht ein bisschen talentierter. Ich habe mal einen Ausschnitt von seinem Rap mitgebracht.
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1: ja, ja, genau. Ich habe mir das auch mal übersetzen lassen. Mich hat natürlich interessiert, was singt er denn so?
0: Wer spricht denn hier eigentlich im Sender Norwegisch?
1: Ja.
0: Die KI?
1: Es war, ja, vielleicht. Ja, okay. Also, ich habe mal geguckt. Leute, könnt ihr bitte aufhören, so viel zu quatschen? Sonst macht es keinen Spaß mehr. Redet lieber über die Weltkrise. Ich finde, das ist viel wichtiger. Jeder weiß, dass ich der Typ bin, den man im Fernsehen sieht. Ich sehe sogar gut aus, während ich esse.
0: Ja. Es klingt wir. Ja. Trotzdem hat jetzt der norwegische DJ und Produzent Kygo die Nummer neu aufleben lassen.
1: Genau, ja. Der hat sich mit seinem Keyboard bewaffnet in irgendeiner schicken Hotelsuite abgeschottet und da dann diesen alten Song von Haaland geremixt.

0: jetzt geht's, finde ich.
1: Ja, ich finde auch, Kaigo hat übrigens vor dem Brasilien-Spiel so einen Post auf Instagram hochgeladen und geschrieben, ich veröffentliche die volle Version, wenn Norwegen gewinnt. Das ist ja passiert, also eigentlich müsste es dann bald soweit sein und wir kriegen die volle Version. Und Haaland hat auch schon seine Zustimmung kundgetan, hat sich unter dem Post zu Wort gemeldet. Er ist total gehypt und sehr stark dafür, dass die ganze Version jetzt also veröffentlicht wird.
0: Ich freue mich schon von Erling Haaland Auftritt im Morgenmagazin. Nach Ikimel ist ja alles möglich da jetzt. Leo Arigi, danke dir.
1: Gerne.
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1: Mit Danny Hoppe, guten Tag. Viele Menschen in Deutschland denken darüber nach, auf eine neue klimafreundliche Heizung umzusteigen. Sie bekommen bald aber wohl weniger Geld vom Staat dafür. Denn die Bundesregierung will zum Beispiel bei der Förderung von Wärmepumpen kräftig sparen. So steht es in einem Schreiben des Finanzministeriums an den Haushaltsausschuss. Malte Albrecht aus dem News-Team, was genau ist da denn geplant?
2: Also betroffen sind vor allem Haushalte mit mittlerem und höherem Einkommen. Wer beispielsweise über 30.000 Euro im Jahr verdient, bekommt statt der bisherigen 21.000 Euro Zuschuss in diesem Jahr nur noch maximal 19.000 Euro. Bis 2030 sinkt dieser Deckel sogar weiter bis auf gut 13.000 Euro. Auch der sogenannte Klimabonus für den frühzeitigen Austausch einer alten Heizung soll schneller sinken als bisher geplant. Der Bund will so rund 2 Milliarden Euro einsparen, weil die Haushaltslage angespannt ist. Schon zugesagte Förderungen sind von den Kürzungen nicht betroffen.
1: Klingt also eher nach einer schlechten Nachricht für alle, die noch über einen Heizungstausch nachdenken.
2: Ja, aber es gibt auch eine gute. Haushalte mit eher niedrigem Einkommen sollen etwas stärker unterstützt werden. Und außerdem ist ein Kinderbonus geplant. Für Familien verschieben sich die Einkommensgrenzen um 10.000 Euro nach oben, sodass sie länger Anspruch auf die höheren Fördersummen haben. Insgesamt gilt aber, für die meisten wird der Heizungstausch mit staatlicher Unterstützung künftig weniger großzügig gefördert. Kritik kommt von den Grünen. Sie werfen der Regierung vor, ein Versprechen auf eine verlässliche Heizungsförderung aufzuweichen und damit für massive Verunsicherung zu sorgen.
1: Danke, Malte. Und jetzt weitere Meldungen im Überblick. Die IG Metall hat zu einem Protesttag gegen den Sparkurs bei VW aufgerufen. Zur Aufsichtsratssitzung übermorgen soll es bundesweite Aktionen an allen Konzernstandorten geben, allerdings noch keine Warnstreiks. Laut Manager-Magazin könnten bei VW weltweit bis zu 100.000 Stellen wegfallen und damit doppelt so viele wie bisher geplant. In Paris wird am Mittag das Urteil gegen die rechtsnationale Marine Le Pen erwartet. Es geht um die Affäre um EU-Gelder. Mit Spannung wird erwartet, ob das Gericht Le Pen das passive Wahlrecht entziehen wird. Dann könnte sie bei der Präsidentschaftswahl im nächsten Jahr nicht antreten. Am Abend kommen in Ankara die Staats- und Regierungschefs der NATO-Länder zu ihrem Gipfeltreffen zusammen. Das Militärbündnis will unter anderem über die massive Ausweitung der Kriegsführung mit Drohnen sprechen. In den nächsten 5 Jahren wolle man mehr als 40 Milliarden Dollar in die Drohnenabwehr investieren, sagte NATO-Generalsekretär Rutte. Die Menschen in NRW werden immer älter. Das zeigen neue Daten des Statistischen Landesamts. Demnach ist die Lebenserwartung bei Geburt weiter gestiegen. Für Frauen liegt sie aktuell bei 82 Jahren und 10 Monaten. Bei Männern sind es 78 Jahre und 6 Monate. Als Gründe dafür gelten vor allem medizinische Fortschritte, verbesserte Hygienebedingungen, ein gestiegener Wohlstand und ein oft gesünderer Lebensstil. Trotz des Zuwachses liegt NRW aber weiter unter dem Bundesdurchschnitt, was die Lebenserwartung angeht. Frauen sterben bei uns etwa 7 und Männer etwa 4 Monate früher als im Bundesschnitt. Und das waren die Nachrichten mit Danny Hoppe.
3: Das Wetter. Man kann es kurz machen, das Wetter ist wie gestern, ja, ganz genauso. Es ziehen ein paar Wolken vorbei und die Sonne lässt sich erst später ein bisschen blicken. Temperatur landen zwischen 25 und 29 Grad. Dazu weht noch ein bisschen Wind. Morgen bleibt es ähnlich, nur etwas kühler bei bis zu 26 Grad.
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3: Und das sind die längsten Staus, alles ab 10 Minuten Zeitverlust. A4 Köln-Aachen zwischen Dreiköln-Holmer und Kreuz Köln-Süd, 3 Kilometer, 20 Minuten on top. Die A43 Recklinghausen-Wuppertal zwischen Sprockhövel und Kreuz-Wuppertal-Nord, 2 Kilometer, hier sind es 10 Minuten mehr. Die 44 Dortmund-Kassel zwischen Kreuz-Dortmund-Unna und Unna-Ost, 1 Kilometer plus 14 Minuten. Und die A553 Bliesheim-Brühl zwischen Brühl-Ost und Brühl-Nord, 1 Kilometer, 21 Minuten Wartezeit bitte einplanen. Allen unterwegs eine gute Fahrt mit uns, wir sind bei euch.
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3: Alle reden irgendwie derzeit nur über Fußball, Fußball, Fußball. Aber hey, wir müssen mal über Tennis reden. Heute vor 35 Jahren hat Michael Stich Boris Becker im Wimbledon-Finale geschlagen. Da waren wir alle aus dem Häuschen. Und heute spielt wieder ein Deutscher in Wimbledon. Viertelfinale. Jan-Lennard Struff aus NRW gegen Sinner. Es könnte knapp werden, sag ich mal so. Sinner hat letztes Jahr Wimbledon gewonnen. In einer Stunde etwa geht es.

0: Ja, da seid ihr noch entspannt, ne? Wenn ihr so Olivia Dean hört, So Easy, ja, das ist, da stellt man sich so eine laue Sommernacht vor und dann, diese miesen Mücken, weg da, jetzt, hab ich sie? Ja. Ich sag mal so, gewöhnt euch besser dran, denn dieses warme Sommerwetter, was wir in diesen Tagen bekommen mit ab und zu mal so ein bisschen Regenschauer, Mücken lieben das, ja. Aber man kann sich ja zum Glück auch schützen. Thorsten Ortmann ist da. Was hilft denn?
1: Also was gut hilft, sind Sprays. Die Stiftung Warentest hat 10 Kombiprodukte gegen Mücken und Zecken getestet. Und Testsieger wurde da Antibom Forte, gefolgt von Autan Multi-Insekt. Und auch das günstige Spray Diskito von DM hat gut abgeschnitten. Wie gut oder schlecht ein Mittel hilft, merkt man dann oft vor allem daran, wie lange der Schutz hält, sagt Testleiterin Dorit Munzke.
2: Antibom hat als einziges Mittel im Test länger als 7 Stunden vor Mückenstichen geschützt, die schlechtesten Produkte hingegen nur 2,5 bis 3 Stunden.
1: Wichtig beim Auftragen ist, irritierte Hautpartien und Wunden aussparen und nicht direkt ins Gesicht sprühen, sondern erst auf die Handfläche und dann im Gesicht verteilen. Und Kinder sollten das auch nicht allein machen. Und da alle Sprays wasserlöslich sind, muss man sich nach dem Sprung ins Wasser auch wieder neu einsprühen.
0: Eincremen, einsprühen. Gibt es sonst noch hilfreiche Gadgets gegen Mücken?
1: Also was im Outdoor-Bereich gut funktioniert, sind sogenannte Thermazellgeräte. Dabei wird ein Wirkstoffplättchen erhitzt. Das passiert völlig geruchlos und ohne offene Flamme. Und der Wirkstoff hält dann Mücken im Umkreis von 20 Quadratmetern ab. Wer drinnen Ruhe haben will, der greift zu Lavendel, Minze, Zedernholz oder Zitrusöl. Und wer lieber Chemie einsetzen will, der kann sogenannte Mückenstecker benutzen. Das sind kleine Verdampfer, die man in die Steckdose steckt und dadurch wird eine geringe Menge an Nervengift freigesetzt, das den kleinen Blutsaugern den Garaus macht. Für Menschen soll das unbedenklich sein. Und wenn es so ein Biest dann trotz aller Abwehrmaßnahmen auf die Haut geschafft und gestochen hat, dann gibt es sogenannte Stichheiler. Das sind batteriebetriebene Sticks, mit denen man dann die Einstichstelle erwärmen kann, um den Juckreiz zu lindern. Testsieger wurde hier übrigens Heat It Classic. Das ist ein USB-Stick, den man ans Smartphone anschließt.
0: Ja, ein USB-Stick gegen Mücken. Eine herrliche Erfindung, wie ich finde. Also, in den kommenden Tagen werden viele Mücken erwartet bei uns. Das warme Wetter in Kombination mit Regenschauern, das begünstigt das Ganze. Und deswegen haben wir euch mal ein paar Tipps gegeben. Thorsten Ortmann, vielen Dank.
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1: Um 13.30 Uhr mit Sandra Rose. Schönen guten Tag. Mit Spaziergängen mit seiner Frau und den Hunden verarbeitet Stefan Mondri vom Technischen Hilfswerk in Havixbeck herausfordernde Rettungshilfseinsätze, wie beispielsweise den letzten im Erdbebengebiet in Venezuela. Stefan Mondri war mit seiner Rettungshündin Belana und einer Kollegin aus Havixbeck und anderen THW-Helfern eine Woche im Hilfs- und Sucheinsatz im Erdbebengebiet.
2: Wir sind froh, dass wir wieder zu Hause sind und helfen konnten. Insbesondere funktioniert so ein Einsatz natürlich nur mit Kräften im Rücken. Insbesondere die Familie muss dort mitspielen, mein Arbeitgeber muss mich freistellen, meine Vertretung am Job muss meine Aufgaben übernehmen und man kann sich nur auf diese Arbeit konzentrieren, wenn man weiß, der Rücken wird einen freigehalten.
1: Dafür möchte der THW-Helfer aus Havixbeck allen Beteiligten jetzt nochmal Danke sagen. Ihre Mithilfe ist jetzt gefragt. Die Polizei sagt, vor rund 24 Stunden war eine Olfenerin in einem Supermarkt an der Billholzstraße einkaufen. Ein Fremder tauchte vor ihr auf und hielt ihr ein großes Klemmbrett vor, sodass dieses ihre auf dem Rollator abgestellte Handtasche verdeckte. Die Olfenerin bemerkte aber trotzdem, dass ein weiterer Mann in ihre Handtasche griff. Sie schrie um Hilfe, die Männer flüchteten. Wie die beiden unbekannten Tatverdächtigen aussehen? In der App und im Web klicken Sie radiokiepenkerl.de. Prominenter Besuch beim Dömen Beach. Paralympionik Matthias Mester aus Coesfeld ist heute Abend bei der Veranstaltungsreihe Zerreißproben der Bürgerstiftung zu Gast. Gemeinsam mit weiteren Gästen spricht er über die Herausforderungen der Sportförderung. Dabei geht es um Breitensport, Leistungssport und Parasport und um die Frage, wie Förderung künftig gerechter gestaltet werden kann. Für Paralympionik Matthias Mester aus Coesfeld sei da noch Luft nach oben. Die Diskussion beginnt um 19 Uhr beim Dömen Beach. Der Eintritt ist frei. 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Das Wetter für den Kreis, bis zu 26 Grad heute von Lette über Meerfeld bis nach Nordkirchen, bei einem meistens trockenen Mix aus Sonne und Wolken. Der Wettertrend, morgen dann mehr Wolken, aber auch mal ein bisschen Sonne zwischendurch und trocken bei bis zu 24 Grad.
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1: Hallo Autofahrer, mir liegen keine Meldungen vor, aber hallo Bahnfahrer. Züge auf den Strecken Münster-Ascheberg-Dortmund und Enschede-Lüdinghausen-Dortmund sind verspätet oder fallen aus. Zwischen Lünen und Preußen muss ein Signal repariert werden. Staustörung Blitzer melden Sie uns auch kostenlos 0800 20 20 620 oder über WhatsApp.
3: Hallo, hier ist Kevin Zimmer. Auf Taylor Swifts Hochzeit gab es wohl auch Spiele für die Gäste. Da kriege ich immer Gänsehaut. Um Gottes Willen, Gäste, die Spiele organisieren auf Hochzeiten, das ist immer creepy. Es sickert immer mehr also durch und es wurden anscheinend auch Lose verteilt. Aber ich sag mal so, die Preise, die man bei diesen Spielen bei Taylor Swifts Hochzeit gewinnen konnte, waren doch ein bisschen anders als so Dankeschön-Geschenke, die es, was weiß ich, bei uns auf der Hochzeit gab. Also zumindest gab es auf meiner Hochzeit keine Chanel-Handtaschen. Und einen Oldtimer haben wir auch nicht verschenkt. Wir haben direkt Diamanten ins Publikum geworfen, oder? Und Gold.

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0: Blondie und Maria hier bei uns im besten Mix. Comedian Guido Kanz war ja noch vor ein paar Wochen bei uns im Deutschen Fußballmuseum zur WM-Warm-Up-Show. Wir haben ja immer zu den deutschen Spielen aus dem Deutschen Fußballmuseum mit Stargästen gesendet. Unter anderem Guido Kanz war halt eben da und ihm hat so gut gefallen. Er hat gesagt, ey, ich komme nochmal wieder zu eurer Comedy-Camp-Tour, da trete ich auf. Und damit wir uns vorstellen können, wie das so im Oktober klingt, wenn Comedian Guido Kanz auf der Bühne ist, hier ein kleiner Ausschnitt.
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3: Wenn ich das heute mit meinem Sohn vergleiche, der ist 13 jetzt, die sind ganz anders drauf. Mein Sohn ist gefragt worden von einem Mann, der den ich kannte, hast du einen Bruder oder eine Schwester? Hat der Paul gesagt, nö. Hat er gesagt, ach so, dann bist du ein Einzelkind. Da hat mein Sohn gesagt, naja, ich bevorzuge die Bezeichnung Alleinerbe. 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
4: Mit Danny Hoppe. Guten Tag. Wir schauen nach Leverkusen. Dort sind rund um das Hitzewochenende Ende Juni in einem Krankenhaus 12 Menschen gestorben. Das hat jetzt auch die Staatsanwaltschaft auf den Plan gerufen. Sie prüft, ob hier ein Fremdverschulden vorliegt. Und auch politisch hat der Fall Konsequenzen. Das Krankenhaus betont, die Zahl der Todesfälle sei für ein Akutkrankenhaus mit vielen älteren Patienten nicht ungewöhnlich. José Nasjandi im Landtagsstudio. Was genau will die Staatsanwaltschaft jetzt untersuchen?
5: Die Staatsanwaltschaft in Köln hat jetzt ein sogenanntes Todesermittlungsverfahren eingeleitet. Das heißt, sie prüft, ob und wie viele dieser 12 Todesfälle mit der extremen Hitze überhaupt zusammenhängen und ob möglicherweise ein Fremdverschulden vorliegt. Gegen einzelne Personen werde derzeit aber noch nicht ermittelt, heißt es. Zunächst muss geklärt werden, in welchen Fällen überhaupt eine unnatürliche Todesursache erkannt werden kann.
4: Der Fall beschäftigt jetzt ja auch die Politik im Düsseldorfer Landtag.
5: Ja, die SPD fordert als Opposition eine Sondersitzung des Gesundheitsausschusses. Dabei soll unter anderem geklärt werden, ob Krankenhäuser überhaupt ausreichend auf extreme Hitze vorbereitet sind und wie sich sowas in Zukunft verhindern lassen kann. Jetzt muss ich dazu sagen, genaue Zahlen zu Hitzetoten lassen sich wirklich nur sehr schwer erfassen. Vor allem bei Menschen mit Vorerkrankungen zum Beispiel. Da lässt sich nicht immer ein direkter Zusammenhang herstellen. Und in Todesbescheinigungen wird letztlich selten die Hitze als Todesursache angegeben, sondern meistens eine andere.
4: Danke, José. Und jetzt weitere Meldungen im Überblick. Es gibt scharfe Kritik an den Plänen von Familienministerin Prien, die Bezugsdauer für das Elterngeld zu senken von 14 auf 12 Monate. Die Linke spricht von einer Bankrotterklärung. Die Bundesregierung begreife Kinder offensichtlich nur noch als Luxusgut. Auch die Grünen und der Deutsche Gewerkschaftsbund kritisieren die Pläne. In Deutschland hat es im vergangenen Jahr 2150 Drogentote gegeben und damit noch einmal mehr als im Vorjahr. Das hat der Drogenbeauftragte der Bundesregierung Streeck mitgeteilt. Ihn erschüttere vor allem, dass die Opfer immer jünger würden, sagte er. Das liege besonders am Mischen von Medikamenten, Alkohol und anderen Substanzen. US-Präsident Trump ist am Mittag in Ankara gelandet. Dort beginnt am Abend der NATO-Gipfel. Er steht mal wieder im Zeichen der angespannten transatlantischen Beziehungen. Trump hatte den NATO-Verbündeten zuletzt erneut vorgeworfen, zu wenig für die Verteidigung auszugeben. Es sind gute Nachrichten für alle, die viel fliegen. Die EU stärkt die Fluggastrechte. Eltern sollen in Zukunft kostenlos Sitzplätze neben ihren Kindern reservieren können. Außerdem sollen Ticketpreise übersichtlicher angezeigt werden. Und Fluggäste sollen bei Problemen in vielen Fällen das Recht darauf haben, anders befördert zu werden. Das kann zum Beispiel über eine andere Strecke, mit einer anderen Airline oder auch per Bahn passieren. Das hat das Europaparlament in Straßburg entschieden und für eine entsprechende Reform gestimmt. Bei Entschädigungen für verspätete Flüge ändert sich im Großen und Ganzen dagegen nichts. Damit hat sich das Parlament gegenüber den EU-Staaten durchgesetzt. Die wollten nämlich, dass Fluggäste erst bei größeren Verspätungen entschädigt werden und je nach Entfernung auch mit weniger Geld. Und das waren die Nachrichten mit Danny Hoppe.
6: Das Wetter.
7: Immer mal wieder bewölkt, aber eher selten Regen heute. So werden auch Abend und Nacht. Morgen dann ein Mix aus Sonne und Wolken, aber trocken. Und wir bekommen maximal 26 Grad. Donnerstag dann noch sonniger und noch wärmer.
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7: Und das jetzt mit allen Staus ab 10 Minuten plus. Wir fangen an auf der A1 Köln Richtung Münster. Zwischen Westhofener Kreuz und Kreuz Dortmund-Unna gibt es 7 Kilometer Stau, 10 Minuten plus. Die 4 Köln-Aachen zwischen Kreuz Köln-Gremberg und Kreuz Köln-West 7 Kilometer Viertelstunde. A30 Amsterdam-Osnabrück zwischen Rheinen-Nord und Hörstel 5 Kilometer Stau 20 Minuten. Die 44 Dortmund-Kassel zwischen Kreuz Dortmund-Unna und Unna-Ost 2 Kilometer Stau Viertelstunde. Und noch die A61 zum Schluss Koblenz Richtung Mönchengladbach zwischen Rheinbach und Miel 5 Kilometer 10 Minuten. Allen unterwegs eine gute Fahrt.
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8: Mit mehr Musik, mehr Abwechslung durch diesen Dienstag. Gleich gibt's einen Klassiker aus den 80ern von Queen, Radio Gaga. Und hier ist das Beste von heute von Ray, Where's My Husband? Ich bin Andreas Kramer. Einen schönen Dienstag.

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0: Auf geht's in den Dienstagnachmittag im Kreis Coesfeld. Ich bin's, Andrea Brandt aus der Radio Kiepenkerl Nachrichtenredaktion. Vor allem Kinder und Jugendliche in Olfen fiebern dem geplanten Bikepark südlich des Naturbads entgegen. Heute sagt die Stadt, wie es nach der Zusage für die Fördergelder weitergeht. Im August startet sie die Suche nach passenden Firmen. Im Oktober soll Baubeginn sein. Läuft dann alles glatt, könnte der Bikepark noch in diesem Jahr nutzbar sein. Mehr Themen aus dem Kreis Coesfeld und dem Münsterland hören Sie gleich um halb bei mir.
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1: Um 14.30 Uhr mit Andrea Brandt. Guten Tag. Das ist eine gute Nachricht für die Nahversorgung in der Dülmener Innenstadt. In das Gebäude des ehemaligen K&K-Marktes in der Bergfeldstraße zieht wieder ein Supermarkt ein. Die Betreiber eines internationalen Supermarktes in Münster, Hiltrup, planen hier einen weiteren Standort. Das Sortiment soll von türkischen, russischen und arabischen bis zu deutschen Produkten reichen. Es soll eine frische Theke und ein großes Obst- und Gemüseangebot geben. Die Betreiber renovieren den Markt in den kommenden Monaten. Frühestens Ende Oktober könnte Eröffnung sein. Wenn wir Lebensmittel einkaufen oder etwas essen gehen, verlassen wir uns darauf, dass die Lebensmittel in Ordnung sind. Nach Zahlen der Organisation Foodwatch fiel im vergangenen Jahr im Kreis Coesfeld allerdings jede sechste der vorgeschriebenen Lebensmittelkontrollen aus. Der Kreis Coesfeld sagt, die Quote der kontrollierten Betriebe unterliege natürlichen Schwankungen durch die Anzahl der Betriebe, mögliche Krankheitsausfälle oder zeitaufwendige Umstellungen durch neue Regeln. Und er stellt klar, dass es grundsätzlich keine Betriebe gibt, die gar nicht kontrolliert werden. Lediglich der Abstand zwischen Kontrollen könnte sich etwas vergrößern. Zurück im Kreis Coesfeld haben Einsatzkräfte des technischen Hilfswerks Havixbeck jetzt die Zeit, die Erlebnisse im Erdbebengebiet in Venezuela zu verarbeiten. Unter anderem hat Stefan Mondri geholfen, Verschüttete zu suchen. Schlagen die eingesetzten Hunde Alarm, geht die Ordnung mit technischen Mitteln weiter.
2: Mich hat besonders beeindruckt, wenn wir mit seismischen Sensoren arbeiten, brauchen wir Ruhe. Und da muss es wirklich still sein. Und das hat die Bevölkerung dort sehr gut gemacht. Die haben also auf unsere Anweisungen reagiert. Da wurde der Autoverkehr gestoppt. Die haben ihre Motorräder per Hand vorbeigeschoben.
1: Stefan Mondri war mit seiner Hündin Belana und einer Kollegin aus dem Ortsverband Havixbeck und anderen THW-Helfern rund eine Woche im Erdbebengebiet im Einsatz. 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Das Wetter für den Kreis Coesfeld, oft sonnig, zeitweise windig, selten etwas Regen, das ist der Mix für heute Nachmittag. Dazu erwarten uns Temperaturen bis 26 Grad zwischen Hohenholte, Hausdülmen und Davensberg. Der Wettertrend, morgen weiterhin warm, oft bewölkt, aber größtenteils trocken.
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1: Hallo Autofahrer, es läuft soweit auf den Straßen im Kreis Coesfeld. Sollten Sie was entdecken, Staus, Blitzer, Störungen aller Art, geben Sie gerne Bescheid. Kostenfrei unter 0800 20 20 620.
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Ob auf der Arbeit, unterwegs im Auto oder zu Hause, hier ist Radio Kiepenkerl, der Mehr Musik Mittagsmix. Gleich mit dem Besten von heute, Kato featuring John mit Turn the Lights Off. Jetzt ein Ausflug in die coolen 80er. Hier ist Rick Astley, Never Gonna Give You Up.

0: Mit Radio Kiepenkerl geht's durch den Dienstag bei uns im Kreis Coesfeld. Hier ist der Mehr Musik Mittagsmix. Und jetzt mit einem ganz jungen Radio Kiepenkerl-Hörer. Aaron ist 14 Jahre alt und hat ein paar Grüße.
1: Ja, ich möchte meine Mutter, die Sandra, grüßen, meinen Vater, den Andreas, und meine beiden Großeltern, die Roswitha und den Günther. Und ich möchte meiner Familie ganz großen Dank aussprechen, dass die mich so bei meinem Traum, Radiomoderator zu werden, so sehr unterstützen.
0: Das heißt, du möchtest in Zukunft mal auch vielleicht für Radio Kiepenkerl arbeiten?
1: Das könnte ich mir unter anderem gut vorstellen.
0: Ja, und was fasziniert dich so sehr am Radiojob?
1: Ich finde es einfach toll, für Menschen da zu sein und sie durch den Tag zu begleiten und einfach in ein was bisschen Schöneres, auch manchmal den stressigen Alltag zu bringen.
0: Und genau dafür ist Radio Kiepenkerl da, mit dem besten Musikmix, um euch alle gut gelaunt durch den Tag zu bringen. Ich finde, Aaron, du hast da eine gute Basis. Vielleicht hören wir uns bald mal wieder und dann bist du Moderator hier bei Radio Kiepenkerl. Dann sag du doch jetzt mal den nächsten Song an.
1: Jetzt kommt für euch hier bei Radio Kiepenkerl aus den 90ern Oasis mit Wonderwall. Ich wünsche euch einen wunderschönen Nachmittag.
0: Aaron, klasse, super gemacht, perfekt. Schönen Dienstagnachmittag mit Radio Kiepenkerl.

0: Gleich nach drei Philipp Böckmann mit der Radio Kiepenkerl Feierabendshow. Ich bin Andreas Kramer. Einen schönen Dienstagnachmittag.
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3: Mit Danny Hoppe, guten Tag. In Frankreich wird im nächsten Jahr ein neuer Präsident oder eine neue Präsidentin gewählt. Die Wahlen werden aber wohl ohne die rechtsnationale Marine Le Pen stattfinden. Denn ein Berufungsgericht in Paris hat sie jetzt am Mittag zu einem Jahr Haft mit Fußfessel verurteilt. Außerdem darf Le Pen 15 Monate nicht bei Wahlen antreten und weitere 30 Monate sind auf Bewährung ausgesetzt. Malte Albrecht hat die Infos dazu.
4: Le Pen musste sich vor Gericht verantworten, weil ihre Partei EU-Gelder für Parteizwecke eingesetzt haben soll. Die 57-Jährige wies während des Verfahrens alle Vorwürfe zurück, räumte aber unabsichtliches Fehlverhalten ein. In erster Instanz hatte ein Gericht entschieden, dass Le Pen 5 Jahre lang nicht kandidieren darf. Nach diesem Urteil hatte Le Pen die Justiz scharf angegriffen und den Richtern einen politischen Prozess vorgeworfen. Da ein Teil der Strafe aber als schon verbüßt gilt, könnte Le Pen theoretisch bei der Präsidentschaftswahl antreten. Allerdings würde die verhängte Fußfessel ihren Wahlkampf durch strikte Ausgangszeiten massiv einschränken. Ein Wahlkampf geprägt von zahlreichen Terminen vor Ort wäre unter diesen Bedingungen kaum vorstellbar und deshalb für Le Pen keine Option, wie sie es schon einmal gesagt hatte. Die mitunter sprunghafte Le Pen will noch heute Abend bekannt geben, ob sie trotz des Urteils eine erneute Kandidatur für den Élysée-Palast anstrebt. Falls nicht, stünde der 30-jährige Parteichef Bardella als Nachfolger bereit.
3: Und jetzt weitere Meldungen im Überblick. In Ankara beginnt heute der NATO-Gipfel. Auch der ukrainische Präsident Selenskyj wird dabei sein. Und er hat der NATO heute noch einmal eine engere Zusammenarbeit im Bereich Drohnen angeboten. Sie bedeuteten einen revolutionären Wandel in der Kriegstechnik, sagte er. Auch NATO-Generalsekretär Rütte hatte gesagt, man wolle mehr in die Drohnenabwehr investieren. Für den Einbau von Wärmepumpen und anderen klimafreundlichen Heizungen soll es bald weniger Zuschüsse vom Staat geben. So steht es in einer Vorlage für eine Sitzung des Haushaltsausschusses morgen im Bundestag. Demnach will der Bund so mehr als 2 Milliarden Euro sparen. In Deutschland sterben immer mehr junge Menschen an Drogen. Seit 2021 hat sich die Zahl der unter 20 Jahre alten Drogentoten fast verdoppelt. Das hat der Drogenbeauftragte der Bundesregierung Streeck mitgeteilt. Insgesamt gab es im vergangenen Jahr 2150 Drogentote in Deutschland. Künstliche Intelligenz gehört für immer mehr Menschen inzwischen fest zum Alltag und auch in der deutschen Wirtschaft macht sich der KI-Boom immer stärker bemerkbar. Zum Beispiel bei den Start-ups. Im ersten Halbjahr wurden in Deutschland mehr als 3000 neue Firmen gegründet. Das sind schon jetzt mehr als im gesamten Jahr 2024. Und das liegt nach Angaben des Start-up-Verbands vor allem an künstlicher Intelligenz. Sie ermögliche es Gründern, schneller und einfacher mit weniger Kapital zu starten. Und auch Wirtschaftsministerin Reiche sagt, Deutschland erlebe gerade eine neue Gründerzeit. Auffällig auch, mehr als jedes dritte neue Start-up hat einen klaren KI-Bezug. Ganz vorne liegt hier der Softwarebereich. Bei uns in NRW sind im ersten Halbjahr 539 neue Start-ups dazugekommen. Das ist ein Plus von 45%. Und das waren die Nachrichten mit Danny Hoppe.
5: 3:03, hier ist das Radio Kiepenkerl. Wetter für den Kreis Coesfeld. Sonne und Wolken wechseln sich ab. 25 Grad haben wir zurzeit in Havixbeck, 25 Grad haben wir ebenso in Davensberg. Es bleibt meist trocken, das gilt auch für die Nacht, dann geht's runter auf 15 Grad. Der Radio Kiepenkerl, Wettertrend für morgen, viele Wolken, etwas Sonnenschein, größtenteils trocken, maximal 24 Grad, so wird's morgen am Mittwoch.
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5: Hallo Autofahrer, soweit ist alles gut. Staus Blitzer 0800 20 20 620 oder über WhatsApp.
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5: Das Beste von heute kommt gleich von The Weeknd und von Bebe Rexha. Vorher geht's in die 80er mit Phil Collins und Philip Bailey, Easy Lover. Schönen Dienstagnachmittag im Kreis Coesfeld.

0: 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Ihnen einen schönen Dienstagnachmittag. Vor gut zwei Wochen musste der Ranzencup der SG Coesfeld ausfallen. Es war einfach zu heiß für das große Fußballturnier der Grundschulen in Coesfeld und Lette. Heute steht fest, morgen wird das Turnier nachgeholt. Patrick Steinberg von der SG. Das ging jetzt aber schnell.
1: Ja, wir haben eine Abfrage bei den Schulen gemacht und die meisten Schulen haben für den morgigen Mittwoch gestimmt und somit holen wir den Ranzencup dann nach. Wir wollten ihn auf gar keinen Fall ausfallen lassen. Auch die Schulen wollten ihn auf gar keinen Fall ausfallen lassen. Ja, entsprechend ist dann morgen der Nachholtermin. Sicherlich war das ein bisschen spontan, aber wir hatten ein paar Tage Vorlauf.
0: Sind die Helfer denn auch so spontan und stehen morgen parat?
1: Ja, auch vom Nepomuzinum kommen wieder ein paar Sporthelfer, die uns unterstützen, zum Beispiel als Schiedsrichter. Und auch einige fleißige Helfer haben wir wieder am Start, damit wir auch wieder Brötchen, Wasser und Kaffee anbieten können.
0: Die große Hitze bleibt morgen aus. Gehen Sie das Turnier damit gelassen an?
1: Morgen soll es erträglich werden, 23, 24 Grad. Und bei 10 Minuten Spielzeit, denke ich, muss man auch keine Trinkpause einbauen. Von daher, ja, werden wir heute noch alle Sachen zusammentragen und dann geht es morgen um 9 Uhr im Sportzentrum Nord hinterm Kobert los.
0: Der Ranzencup findet also nicht wie gewohnt im Sportzentrum Süd statt, sondern weicht morgen auf das Sportzentrum Nord hinter dem Kobert aus. Am Mittag gegen 12.30 Uhr gibt's die Siegerehrungen. 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
1: Um 15.30 Uhr mit Andrea Brandt. Guten Tag. Das macht viele Menschen im Kreis Coesfeld heute Nachmittag betroffen. Ein 4-jähriges Mädchen ist nach einem Unfall in Sassenberg im Nachbarkreis Warendorf gestorben. Ihr Vater war mit ihr heute Morgen im Fahrradanhänger auf einem Feldweg unterwegs. Dort prallte das Gespann mit einer schweren Forstmaschine zusammen. Ein Rettungshubschrauber flog das Mädchen in ein Krankenhaus, wo es verstarb. Der Vater steht unter Schock. Spezialisten der Polizei ermitteln zur Unfallursache. Der Kreis Coesfeld sieht sich bei der Lebensmittelüberwachung gut aufgestellt. Alle 4 vorgesehenen Stellen bei den Kontrolleuren seien besetzt. Die Lebensmittelhygiene in den Betrieben befinde sich auf einem hohen Niveau. Schwere Verstöße seien selten. Die Organisation Foodwatch hatte Zahlen vorgelegt, wonach im Kreis Coesfeld im vergangenen Jahr jede 6. der vorgeschriebenen Lebensmittelkontrollen ausgefallen ist. Der Kreis Coesfeld stellt klar, dass es grundsätzlich keine Betriebe gibt, die gar nicht kontrolliert werden. Lediglich der Abstand zwischen Kontrollen könnte sich etwas vergrößern. Seitdem der K&K-Markt in der Bergfeldstraße in Dülmen geschlossen hat, gibt es eine Lücke im Lebensmittelangebot in der Innenstadt. Heute kommt die gute Nachricht, hier zieht wieder ein Supermarkt ein. 3 Brüder, die in Münster-Hiltrup einen internationalen Supermarkt betreiben, weiten ihr Geschäft nach Dülmen aus. Geplant ist eine frische Theke und ein großes Obst- und Gemüseangebot. Das Angebot reicht ansonsten von türkischen, russischen und arabischen bis hin zu deutschen Produkten. Läuft bei den Renovierungsarbeiten alles nach Plan, könnte Ende Oktober Eröffnung sein. 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
2: Es ist 15.32 Uhr, hier ist das Radio Kiepenkerl. Wetter für den Kreis Coesfeld. Sonne, Wolken, meist trocken, das ist das Wetter heute Nachmittag. 25 Grad haben wir zurzeit in Appelhülsen, 25 Grad haben wir ebenso in Coesfeld. Die Nacht bringt 15 Grad, es bleibt meist trocken. Der Radio Kiepenkerl Wettertrend für morgen. Viele Wolken, etwas Sonnenschein, größtenteils trocken, maximal 24 Grad. So wird's morgen.
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2: Hallo Autofahrer. Anke meldet über WhatsApp Unfall in Finnum auf der Lützowstraße. Sie empfiehlt den Bereich am besten zu umfahren, da man schlecht wenden kann. Staus Blitzer 0800 20 20 620.

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1: Mit Danny Hoppe, guten Tag. Füttern, wickeln und in Zukunft wohl auch sparen. Denn frischgebackene Eltern müssen sich auf Änderungen beim Elterngeld einstellen. Bundesfamilienministerin Prien will nämlich die Bezugsdauer senken. Bisher wird das Elterngeld 14 Monate lang ausgezahlt, bald sollen es nur noch 12 Monate sein. So steht es in einem Gesetzentwurf. Malte Albrecht aus dem News-Team, und das ist noch nicht alles.
2: Nee, Familienministerin Prien will Väter stärker in die Kinderbetreuung einbinden. Elterngeld soll es künftig nur noch dann geben, wenn Mutter und Vater jeweils mindestens 3 Monate beruflich aussetzen. Die übrigen 6 Monate können laut den Plänen flexibel aufgeteilt werden. Alleinerziehende sind von der Regel ausgenommen. Zum Ausgleich soll es ein kleines bisschen mehr Geld geben. Der Mindestbetrag soll von 300 auf 330 Euro steigen, der Höchstbetrag von 1.800 auf 1.900 Euro. Trotzdem geht Prien davon aus, dass insgesamt weniger Elterngeld ausgezahlt wird. Sie muss in ihrem Etat rund 500 Millionen Euro einsparen.
1: Ja, an den Plänen gibt es schon reichlich Kritik.
2: Ja, der Deutsche Frauenrat kritisiert, dass ausgerechnet beim Elterngeld gespart werden soll, einer der beliebtesten familienpolitischen Leistungen. Auch das Zukunftsforum Familie warnt vor den Kürzungen. Es fordert stattdessen einen Mindestbetrag von über 500 Euro. Auch von der Opposition kommt Kritik. Die Linke spricht von einer Bankrotterklärung einer Regierung, die Kinder offensichtlich nur noch als Luxusgut begreife. Und die Grünen fordern statt Kürzungen eine Reform, die Familien spürbar entlastet und ihre Situation deutlich verbessert.
1: Danke, Malte. Und jetzt weitere Meldungen im Überblick. Das Pariser Berufungsgericht hat die rechtsnationale Marine Le Pen zu einer einjährigen Haftstrafe mit Fußfessel verurteilt. Außerdem soll sie für 15 Monate das Recht verlieren, bei Wahlen anzutreten. Durch das Urteil ist es für Le Pen schwierig, bei der Präsidentschaftswahl im Frühjahr zu kandidieren. Am Abend will sie sich dazu äußern. Kurz vor Beginn des NATO-Gipfels hat US-Präsident Trump die Europäer erneut kritisiert. Sie hätten die USA im Iran-Krieg hängen lassen, sagte er kurz nach seiner Landung in Ankara. Explizit erwähnte Trump dabei Großbritannien, Italien, Frankreich und Deutschland. Nachdem es rund um das Hitzewochenende Ende Juni 12 Todesfälle in einem Leverkusener Krankenhaus gegeben hatte, ermittelt jetzt die Kölner Staatsanwaltschaft. Es soll geprüft werden, ob und wie viele der Todesfälle mit der Hitze zusammenhängen und ob es ein Fremdverschulden gibt. Der spektakuläre Millioneneinbruch bei der Sparkasse in Gelsenkirchen hatte bundesweit Schlagzeilen gemacht. Auch gut 6 Monate nach der Tat fehlt von Beute und Tätern jede Spur. Dazu versucht die Bank noch immer, den Inhalt der mehr als 3000 aufgebrochenen Schließfächer zu sichten und zu orten. In dieser Woche sollen jetzt die ersten betroffenen Kunden ausgezahlt werden. Das hat die Bank bestätigt und betont, pro Schließfach gäbe es maximal 10.300 Euro, so sei es in den Mietverträgen vereinbart. Damit dürften sich viele nicht zufrieden geben. Sie sagen, in den Fächern seien deutlich höhere Summen gewesen und sie werfen der Bank vor, ihre Wertsachen nicht gut genug geschützt zu haben. Beim Landgericht Essen laufen deshalb schon mehrere Zivilklagen gegen die Sparkasse. Und das waren die Nachrichten mit Danny Hoppe.
3: 3:04, hier ist das Radio Kiepenkerl. Wetter für den Kreis Coesfeld. Sonne, Wolken, meist trocken. Das ist das Wetter heute Nachmittag. 25 Grad haben wir zurzeit in Lette. 25 Grad haben wir ebenso in Appelhülsen. Die Nacht bringt 15 Grad. Es bleibt größtenteils trocken. Der Radio Kiepenkerl Wettertrend für morgen. Viele Wolken, etwas Sonnenschein. Größtenteils trocken. Maximal 24 Grad. So wird's morgen am Mittwoch.
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3: Hallo Autofahrer. Anke meldet über WhatsApp. Unfall in Finnum auf der Lützowstraße. Sie empfiehlt den Bereich am besten zu umfahren, da man schlecht wenden kann. Staus Blitzer 0800 20 20 620.
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3: Gleich Mr. Big aus den 90ern. Vor jetzt das Beste von heute. Hier ist Leonie. Schönen Feierabend im Kreis Coesfeld.

0: Schönen Dienstagnachmittag im Kreis Coesfeld mit Radio Kiepenkerl. Bei uns im Kreis Coesfeld fällt ein Teil der Lebensmittelkontrollen aus. Trotzdem sagt der Kreis, die Überwachung steht stabil. Katharina Gausemeier aus dem News-Team, worauf stützt sich das?
1: Der Kreis sagt, die Leistungen hängen nicht nur an festen Prüfbesuchen. Entscheidend ist auch, wie sauber die Betriebe arbeiten. Und da sieht sich der Kreis gut aufgestellt. Die Hygiene liegt auf hohem Niveau, schwere Verstöße seien selten. Dazu kommt, alle vorgesehenen Stellen bei den Kontrolleuren sind besetzt.
0: Jede vorgesehene sechste Kontrolle ist ja ausgefallen. Heißt das, manche Läden oder Küchen blieben ganz ohne Besuch?
1: Das weist der Kreis klar zurück. Es gäbe keine Betriebe, den er gar nicht prüfe. Es könne aber sein, dass zwischen zwei Besuchen mehr Zeit liegt. Vor allem Bereiche mit höherem Risiko kommen zuerst dran. Viele Betriebe prüfen sich außerdem selbst und müssen Probleme melden. Der Kreis schaue sich diese Eigenprüfung dann ebenfalls an. Schwere Fälle seien im Kreis Coesfeld selten. Im vergangenen Jahr habe er nur wenige Geldbußen verhängt und selten sei es vorgekommen, dass ein Betrieb schließen musste, um zu reinigen.
0: Dankeschön, Katharina Gausemeier aus dem Radio Kiepenkerl News Team.

0: 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Die Gemeinde Senden will mit dem Projekt Generationendialog das Miteinander von jüngeren und älteren Menschen fördern. Nach einem erfolgreichen Auftakt sollte es am Samstag weitergehen. Andrea Brande aus der Nachrichtenredaktion. Der Termin verschiebt sich allerdings.
1: Und zwar, weil die Organisatoren kurzfristig entschieden haben, den Ort zu ändern. Ursprünglich sollte der zweite Generationendialog im Schloss Senden sein. Das ist aber nicht barrierefrei zugänglich. Deshalb soll das Treffen jetzt in der Mariengrundschule stattfinden. Für die passt der ursprüngliche Termin allerdings nicht. Der neue ist für den ersten Samstag im September angesetzt. Anmelden geht ab sofort. Es geht darum, konkrete Ideen zu entwickeln, wie sich das Miteinander der Generationen in Senden stärken lässt. Den Kontakt und weitere Infos gibt's in der App und im Web. Klicken Sie radiokiepenkerl.de.
0: Dankeschön, Andrea. Mehr Themen gibt's gleich um 9:30.
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1: Um 16.30 Uhr mit Andrea Brandt. Guten Tag. Zwischen Finnum und Selm sorgt ein Unfall für Probleme. Ungefähr auf halber Strecke ist ein Auto von der Lützowstraße abgekommen und hat sich überschlagen. Ein Mensch wurde verletzt. Die Polizei spricht von einem Anfangsverdacht, dass Alkohol im Spiel gewesen sein könnte. Solange die Unfallaufnahme noch läuft, umfahren Sie den Bereich möglichst. Ein tödlicher Unfall mit einem 4-jährigen Mädchen im Nachbarkreis Warendorf macht viele Menschen im Kreis Coesfeld heute Nachmittag betroffen. Der Vater war heute Morgen mit dem Mädchen im Fahrradanhänger auf einem Wirtschaftsweg im Bereich Sassenberg unterwegs. Dort prallte das Gespann mit einer schweren Forstmaschine zusammen. Ein Rettungshubschrauber flog das Mädchen in ein Krankenhaus, wo es verstarb. Der Vater steht unter Schock. Spezialisten der Polizei ermitteln zur Ursache. Eine erneute Mitarbeiterlücke zwingt die Stadt Olfen dazu, das Naturbad morgen erneut geschlossen zu lassen. Es gibt keinen Ersatz für erkrankte Mitarbeiter. Stand heute geht die Stadt davon aus, dass das Bad übermorgen, also am Donnerstag, wieder öffnen kann. In den vergangenen Wochen war es mehrfach dicht, mal wegen Algen im Wasser durch die Hitze, mal wegen Mitarbeiterengpässen. Das ist mal eine spontane Aktion für Grundschüler aus Coesfeld und Lette. Sie nehmen morgen ihre Sportklamotten mit zur Schule und machen beim Ranzencup, dem großen Fußballturnier, mit. Eigentlich sollte das Turnier schon vor 2 Wochen stattfinden, doch es war viel zu heiß. Patrick Steinberg von der SG Coesfeld freut sich deshalb umso mehr, dass der Ranzencup jetzt doch noch vor den Ferien stattfindet.
2: Ja, wir haben eine Abfrage bei den Schulen gemacht und die meisten Schulen haben für den morgigen Mittwoch gestimmt und somit holen wir den Ranzencup dann nach. Wir wollten ihn auf gar keinen Fall ausfallen lassen. Auch die Schulen wollten ihn auf gar keinen Fall ausfallen lassen. Ja, entsprechend ist dann morgen der Nachholtermin. Sicherlich war das ein bisschen spontan, aber wir hatten ein paar Tage Vorlauf.
1: Etwas ändert sich. Der Ranzencup ist nicht wie sonst üblich im Sportzentrum Süd, sondern weicht auf das Sportzentrum Nord hinter dem Kobad aus. Los geht es um 9 Uhr morgen früh. 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
3: Es ist 16.33 Uhr, hier ist das Radio Kiepenkerl. Wetter für den Kreis Coesfeld. Sonne, Wolken, meist trocken, 25 Grad haben wir zurzeit in Senden, 25 Grad haben wir ebenso in Habecksbeck. So geht's durch diesen Dienstagnachmittag, es bleibt größtenteils trocken, die Nacht bringt 15 Grad. Der Radio Kiepenkerl, Wettertrend für morgen, viele Wolken, etwas Sonnenschein, größtenteils trocken, maximal 24 Grad.
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3: Hallo Autofahrer, soweit ist alles gut. Staus, Blitzer 0800 20 20 620 oder über WhatsApp.

0: Dance. Justin Bieber hier bei Radio Kiepenkerl. Ihnen einen schönen Dienstagnachmittag. Ja, mal Sonne, mal Wolken. 25 Grad haben wir aktuell in Goxel. So geht's durch diesen Dienstagnachmittag und Servicemann Carsten Arden. Morgen sind wir endlich diesen zeitweise doch sehr kräftigen Wind los.
1: Genau, der lässt uns erstmal in Ruhe. Nach einer meist trockenen Nacht mit rund 15 Grad sind morgen zwar viele Wolken unterwegs und die Sonne kommt nur ab und zu mal länger durch, aber größtenteils bleibt es trocken und bei maximal 24 Grad lässt es sich gut aushalten.
0: Okay, was bringt die zweite Wochenhälfte?
1: Ja, mehr Sommerwetter. Am Donnerstag geht es mit einigen Wolken los. Im Tagesverlauf setzt sich dann immer besser die Sonne durch und bei maximal 25 Grad bleibt es trocken. Am Freitag geht es mit viel Sonnenschein weiter. 28 Grad sind drin und aus heutiger Sicht bleibt es auch am Wochenende bei viel Sonnenschein trocken.
0: Klingt gut. Dankeschön, Servicemann Carsten Abend. Morgen früh bist du wieder im Einsatz bei Sven Sandbote und Tiziana Boger aus dem Radio Kiepenkerl. Morgen, Team, ab 6 Uhr. 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

0: Unsere Nachrichten nach nur einem Spot.
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4: Mit Danny Hoppe. Guten Tag. In Ankara beginnt gleich der NATO-Gipfel. In einer guten halben Stunde kommen dort die 32 Staats- und Regierungschefs zusammen. Und die Stimmung ist angespannt. Das liegt wieder einmal an US-Präsident Trump. Der hat heute nämlich direkt nach seiner Landung in Ankara wieder kräftig gegen die Europäer ausgeteilt. Malte Albrecht aus dem News-Team. Trump sagte, er sei ziemlich enttäuscht.
5: Ja genau, die europäischen Partner hätten die USA im Irankrieg hängen gelassen, sagte Trump. Konkret nannte er dabei Großbritannien, Italien, Frankreich und Deutschland. Dabei geht es aus seiner Sicht etwa um Überflugrechte, Militärstützpunkte und politische Rückendeckung. Trumps Aussagen überschatten den Auftakt des Treffens. Gerade bei einem NATO-Gipfel wollen die 32 Mitgliedstaaten ja Geschlossenheit zeigen, um nach außen die Abschreckungsfähigkeit des Verteidigungsbündnisses zu demonstrieren. Trumps erneute Vorwürfe sind da aber nicht gerade hilfreich.
4: Ja, du hast es ja schon gesagt, es geht auch um die Stärkung der NATO. Da spielt auch die Drohnenabwehr eine große Rolle.
5: Ja, die Allianz startet eine neue Initiative. In den kommenden 5 Jahren wollen die Mitgliedstaaten mehr als 40 Milliarden Dollar in die Abwehr von Drohnen investieren. Außerdem sollen bis Ende nächsten Jahres 5-mal so viele Soldatinnen und Soldaten für den Einsatz von Drohnen ausgebildet werden. Drohnen seien inzwischen ein entscheidender Faktor auf dem Schlachtfeld, sagte NATO-Generalsekretär Rutte. Das zeige sich in der Ukraine, im Nahen Osten und im Bündnisgebiet. Ähnlich äußerte sich der ukrainische Präsident Zelensky. Er hat der NATO bei diesem Projekt schon Unterstützung angeboten.
4: Danke, Malte. Und jetzt weitere Meldungen im Überblick. Ein Berufungsgericht in Paris hat die Verurteilung der französischen Rechtsnationalen Marine Le Pen bestätigt. Sie wurde zu einer einjährigen Haftstrafe mit Fußfessel verurteilt und soll für 15 Monaten das Recht verlieren, bei Wahlen anzutreten. Le Pens Präsidentschaftskandidatur im nächsten Jahr ist damit fraglich. Am Abend will sie sich dazu äußern. Es gibt scharfe Kritik an den Plänen von Familienministerin Prien, die Bezugsdauer für das Elterngeld zu senken von 14 auf 12 Monate. Die Linke spricht von einer Bankrotterklärung. Die Bundesregierung begreife Kinder offensichtlich nur noch als Luxusgut. Auch die Grünen und der Deutsche Gewerkschaftsbund kritisieren die Pläne. Die nordische Kombination wird nach mehr als 100 Jahren aus dem Programm der Olympischen Winterspiele gestrichen. Das hat das Internationale Olympische Komitee mitgeteilt. Sie sei laut Studien beim Publikum zuletzt die unbeliebteste Sportart gewesen, heißt es. Seit Ende März rollen wieder die umstrittenen Atommülltransporte durch NRW. Rund 300.000 Brennelementkugeln aus dem früheren Versuchsreaktor im rheinischen Jülich sollen nach Ahaus gebracht werden, verpackt in 152 Spezialbehältern. Bisher sind allerdings erst 4 solcher Kastoren in Ahaus angekommen. Und der Transport der restlichen Behälter könnte sich möglicherweise länger hinziehen als geplant. Denn das zuständige Transportunternehmen hat inzwischen eine Verlängerung der Transportgenehmigung beantragt, um ein weiteres Jahr bis August 2028. Das hat ein Sprecher der Jülicher Entsorgungsgesellschaft für Nuklearanlagen bestätigt. Der Aufwand für jeden Transport ist groß, mit tausenden Polizisten, gesperrten Autobahnen und hohen Kosten. Und das waren die Nachrichten mit Danny Hoppe.
6: 3:05, hier ist das Radio Kiepenkerl. Wetter für den Kreis Coesfeld, Sonne, Wolken, meist trocken. So geht's durch diesen Dienstagnachmittag. Aktuell haben wir 26 Grad in Hohenholte. 25 Grad haben wir zurzeit in Dülmen. Die Nacht bringt 15 Grad. Es bleibt größtenteils trocken. Der Radio Kiepenkerl Wettertrend für morgen. Viele Wolken, nur wenig Sonnenschein. Es bleibt meist trocken, maximal 24 Grad. So wird's morgen am Mittwoch.
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6: Hallo Autofahrer, soweit ist alles gut. Staus, Blitzer 0800 20 20 620 oder über WhatsApp.
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6: Schönen Dienstagnachmittag, schönen Start in Ihren Feierabend, jetzt mit 3 Hits am Stück.

0: 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Ja, das erlebte Aufarbeiten ist jetzt wichtig für die Helfer des Technischen Hilfswerks in Havixbeck. Sie waren mit Rettungshunden im Erdbebengebiet in Venezuela im Einsatz. Stefan Mondri aus Appelhülsen hat mit seiner Hündin Belana in Trümmern nach Überlebenden gesucht. Ja, wie war das für Sie und Ihre Hündin?
1: Wir wussten, in Venezuela sind sehr, sehr hohe Temperaturen. Das ist natürlich für einen Hund äußerst schwierig, weil die sehr schnell überhitzen. Ich sage immer, hohe Temperaturen sind der schlimmste Feind für den Rettungshund. Die können also nicht lange suchen, man muss sich Schattenplatz suchen. Wir hatten leider nichts Klimatisiertes dabei, wo die Hunde dann sich auch einmal abkühlen konnten. Wir haben die Hunde versucht, in Wannen abzukühlen. Und ja, möglichst so, dass sie nicht überhitzen.
0: Wie gefährlich sind solche Einsätze in den Trümmern für die Hunde?
1: Die Suchhunde waren sehr schnell stark ausgelastet. Sie müssen ja halt auf die Trümmer gehen und in Löcher reinkriechen. Da kann immer mal was passieren, dass sie sich die Pfoten ausschneiden, dass sie sich vertreten. Wir passen da sehr, sehr gut auf. Ich sage immer, man vergleicht das mit einem Kleinkind, was wir mit in den Einsatz nehmen. Und wollen dann natürlich auch, dass wir alle gemeinsam wieder nach Hause kommen. Es wäre nicht schlimmer, wenn ich meiner Frau erzählen muss, den Hund musste ich da lassen. Das wollen wir alle nicht. Und daher sind wir natürlich sehr besorgt um unsere Kameraden, den Rettungshund, und passen da natürlich besonders auf. Insbesondere bei den hohen Temperaturen ist dieses sehr wichtig.
0: Vielen Dank, Stefan Mondri und Hündin Belana vom THW-Ortsverband Havixbeck für den ehrenamtlichen Einsatz. Die beiden haben im Erdbebengebiet in Venezuela nach Überlebenden gesucht. 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

0: 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Das macht viele Menschen im Kreis Coesfeld heute Nachmittag betroffen. Ein 4-jähriges Mädchen ist nach einem Unfall in Sassenberg im Nachbarkreis Warendorf gestorben. Andrea Brande aus der Nachrichtenredaktion. Welche Erkenntnisse hat die Polizei bislang?
1: Der Vater war mit dem Mädchen im Fahrradanhänger heute Morgen auf einem Wirtschaftsweg unterwegs. Dort prallte das Gespann mit einer schweren Forstmaschine zusammen. Ein Rettungshubschrauber flog das Mädchen in ein Krankenhaus, wo es verstarb. Der Vater steht unter Schock. Spezialisten der Polizei untersuchen die Unfallursache.
0: Mehr Themen gibt es gleich um halb.
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1: Um 17.30 Uhr mit Andrea Brandt, guten Tag. In Bösensell sollen sie künftig etwas besser durch die Kreisverkehrsbaustelle an der Kreuzung zu den Möbelhäusern kommen. Die Gemeinde hat geprüft, wie sich der Verkehrsfluss verbessern lässt. Die Erkenntnisse setzt sie ab morgen um. Tanja Schmidt aus der Radio Kiepenkerl Nachrichtenredaktion.

0: 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Zwischen Finnum und Selm kommen Sie jetzt wieder wie gewohnt voran. Eine Unfallstelle auf der Lützowstraße ist geräumt. Ein Auto hatte sich überschlagen, ein Mensch wurde verletzt. Die Polizei spricht von einem Anfangsverdacht, dass Alkohol im Spiel gewesen sein könnte. Weitere wichtige Meldungen des Tages hat jetzt Katharina Gausemeier im Überblick für Sie.
1: Der Babykorb der Caritas in den Kellerräumen der Geschwister-Scholl-Realschule in Senden muss seit heute geschlossen bleiben. Der Grund: Brandschutzmängel. Die Gemeinde prüft jetzt, was sich baulich ändern lässt. Die Reparatur ging schneller als gedacht. Der Bürgerbus Lüdinghausen-Seppenrade fährt seit heute Vormittag wieder. Die Werkstatt hat die gelieferten Ersatzteile heute Morgen direkt eingebaut. Das ist eine gute Nachricht für die Dülmener Innenstadt. In das Gebäude des ehemaligen K&K-Marktes an der Ecke Bergfeldstraße-Münsterstraße kommt ein internationaler Supermarkt mit türkischen, russischen und deutschen Produkten. Eröffnung ist frühestens Ende Oktober.
0: Die Probleme im Naturbad in Olfen reißen nicht ab. Morgen muss das Bad erneut geschlossen bleiben, weil Mitarbeiter krank sind. Die Stadt geht davon aus, dass das Bad übermorgen am Donnerstag wieder öffnen kann. Sie arbeite an einer Lösung, um die Engpässe aufzufangen. In den vergangenen Wochen blieb das Bad mehrfach dicht, mal wegen Algen im Wasser durch die Hitze, mal wegen Mitarbeiterlücken.
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3: Es ist 17.33 Uhr, hier ist das Radio Kiepenkerl. Wetter für den Kreis Coesfeld. Mal sind viele Wolken unterwegs, mal kommt die Sonne gut durch, es geht munter hin und her. 25 Grad haben wir zurzeit in Herbern, 25 Grad haben wir ebenso in Seppenrade. Es bleibt größtenteils trocken, in der Nacht geht es dann runter auf 15 Grad. Der Radio Kiepenkerl, Wettertrend für morgen, viele Wolken, etwas Sonnenschein, größtenteils trocken, maximal 24 Grad. So wird's morgen am Mittwoch.
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3: Hallo Autofahrer, soweit ist alles gut. Staus, Blitzer 0800 20 20 620 oder über WhatsApp.

0: 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Ihnen einen schönen Dienstagnachmittag. Vor gut zwei Wochen musste der Ranzencup der SG Coesfeld ausfallen. Es war einfach zu heiß für das große Fußballturnier der Grundschulen in Coesfeld und Lette. Heute steht fest, morgen wird das Turnier nachgeholt. Patrick Steinberg von der SG. Das ging jetzt aber schnell.
1: Ja, wir haben eine Abfrage bei den Schulen gemacht und die meisten Schulen haben für den morgigen Mittwoch gestimmt und somit holen wir den Ranzencup dann nach. Wir wollten ihn auf gar keinen Fall ausfallen lassen. Auch die Schulen wollten ihn auf gar keinen Fall ausfallen lassen. Ja, entsprechend ist dann morgen der Nachholtermin. Sicherlich war das ein bisschen spontan, aber wir hatten ein paar Tage Vorlauf.
0: Sind die Helfer denn auch so spontan und stehen morgen parat?
1: Ja, auch vom Nepomuzinum kommen wieder ein paar Sporthelfer, die uns unterstützen, zum Beispiel als Schiedsrichter. Und auch einige fleißige Helfer haben wir wieder am Start, damit wir auch wieder Brötchen, Wasser und Kaffee anbieten können.
0: Die große Hitze bleibt morgen aus. Gehen Sie das Turnier damit gelassen an?
1: Morgen soll es erträglich werden, 23, 24 Grad. Und bei 10 Minuten Spielzeit, denke ich, muss man auch keine Trinkpause einbauen. Von daher, ja, werden wir heute noch alle Sachen zusammentragen und dann geht es morgen um 9 Uhr im Sportzentrum Nord hinterm Kobert los.
0: Der Ranzencup findet also nicht wie gewohnt im Sportzentrum Süd statt, sondern weicht morgen auf das Sportzentrum Nord hinter dem Kobert aus. Am Mittag gegen 12.30 Uhr gibt es die Siegerehrungen. 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
1: Mit Nico Hartmann. In diesen Minuten startet die Achtelfinalpartie Argentinien gegen Ägypten. Der Titelverteidiger will in Atlanta auch die zweite afrikanische Mannschaft in der K.O.-Phase besiegen und damit die Mission Titelverteidigung weiterverfolgen. Nach dem Zittersieg gegen Kap Verde hofft die Mannschaft um Superstar Lionel Messi allerdings auch auf eine spielerische Steigerung. Das letzte Achtelfinalspiel des Turniers bestreiten dann ab 22 Uhr die Schweiz und Kolumbien, die auf ihren wichtigsten Stürmer, Yohan Cordoba, wegen einer Verletzung verzichten müssen.
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2: Mit Danny Hoppe, guten Abend. Die Fußball-WM war aus deutscher Sicht eine große Enttäuschung, dass es einen Neuanfang braucht. Da sind sich alle Beteiligten einig. Und an dem wird nach dem Aus von Bundestrainer Nagelsmann auch schon fleißig gearbeitet. Sein Nachfolger soll Jürgen Klopp werden. Auch da gibt sich der DFB überraschend offen. Zuletzt wurde noch darüber spekuliert, wie es mit Sportdirektor Rudi Völler weitergeht. Malte Albrecht aus dem News-Team, da wissen wir seit dem späten Nachmittag, er bleibt.
3: Genau, Rudi Völler denkt offenbar noch nicht an Rente. Der 66-Jährige bleibt beim DFB weiter an Bord und will seinen Vertrag bis zur EM 2028 erfüllen. Ein wichtiger Grund ist die Aussicht auf die Zusammenarbeit mit dem designierten Bundestrainer Jürgen Klopp. Nach einem längeren Telefonat zwischen den beiden ist Völler überzeugt, dass das funktionieren kann und funktionieren wird. Er sieht sich da weiterhin ganz klassisch als engster Unterstützer, der Klopp im Hintergrund den Rücken frei hält. Auch zum Rücktritt von Julian Nagelsmann sagt Völler nach ein paar Tagen jetzt, das war dann doch der richtige Schritt für einen Neustart.
2: Und wie konkret ist aktuell die Verpflichtung von Klopp?
3: Also die Gespräche gehen da jetzt in die entscheidende Phase. DFB-Präsident Neuendorf und Vize Watzke wollen noch in dieser Woche nach New York fliegen, um dort direkt mit Klopp und seinem Berater zu verhandeln. Dabei geht es vor allem noch um das Gehalt und die Vertragslaufzeit, ob nur bis zur EM 2028 oder gleich bis zur nächsten WM 2030. Wichtig ist außerdem noch die Rolle von Red Bull. Klopp steht da ja eigentlich noch ein paar Jahre unter Vertrag. Norbert Völler hat der Chef von Red Bull aber schon signalisiert, dass eine gemeinsame Lösung möglich ist.
2: Danke, Malte. Und jetzt weitere Meldungen im Überblick. In Ankara hat der NATO-Gipfel begonnen. Direkt nach seiner Landung am Mittag hatte US-Präsident Trump erneut die Europäer kritisiert. Sie hätten die USA im Iran-Krieg hängen lassen. Explizit erwähnte Trump dabei Großbritannien, Italien, Frankreich und Deutschland. Das Pariser Berufungsgericht hat die rechtsnationale Marine Le Pen zu einer einjährigen Haftstrafe mit Fußfessel verurteilt. Außerdem soll sie für 15 Monate das Recht verlieren, bei Wahlen anzutreten. Durch das Urteil ist es für Le Pen schwierig, bei der Präsidentschaftswahl im Frühjahr zu kandidieren. Am Abend will sie sich dazu äußern. Für den Einbau von Wärmepumpen und anderen klimafreundlichen Heizungen soll es bald weniger Zuschüsse vom Staat geben. So steht es in einer Vorlage für eine Sitzung des Haushaltsausschusses morgen im Bundestag. Demnach will der Bund so mehr als 2 Milliarden Euro sparen. Es sind gute Nachrichten für alle, die viel fliegen. Die EU stärkt die Fluggastrechte. Eltern sollen in Zukunft kostenlos Sitzplätze neben ihren Kindern reservieren können. Außerdem sollen Ticketpreise übersichtlicher angezeigt werden und Fluggäste sollen bei Problemen in vielen Fällen das Recht darauf haben, anders befördert zu werden. Das kann zum Beispiel über eine andere Strecke mit einer anderen Airline oder auch per Bahn passieren. Das hat das Europaparlament in Straßburg entschieden und für eine entsprechende Reform gestimmt. Bei Entschädigungen für verspätete Flüge ändert sich im Großen und Ganzen dagegen nichts. Damit hat sich das Parlament gegenüber den EU-Staaten durchgesetzt. Die wollten nämlich, dass Fluggäste erst bei größeren Verspätungen entschädigt werden und je nach Entfernung auch mit weniger Geld. Und das waren die Nachrichten mit Danny Hoppe.
4: Das Wetter. Sonne und doch einige Wolken. So geht dieser Dienstag zu Ende. Mild und die meiste Zeit trocken geht's auch nachher durch die Nacht. Tiefstwerte zwischen 17 und 15 Grad bekommen wir. Morgen dann Sonne und Wolken im Wechsel. Regen ist so gut wie kein Thema dazu. Bis 26 Grad in der Spitze.
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4: Kurz nach 18 Uhr ab 13 Minuten drei Meldungen. Einmal die A1 Köln-Münster zwischen Hagen-Nord und dem Kreuz Dortmund-Unna. 5 Kilometer 27 Minuten plus, eine Viertelstunde auf der A3 Köln-Oberhausen zwischen Duisburg-Weder und Oberhausen-Lierich, 3 Kilometer und knapp eine halbe Stunde obendrauf auf der A4 Olpe-Aachen zwischen dem Kreuz Köln-Ost und dem Kreuz Köln-Süd, 6 Kilometer Stau dort. Allen unterwegs eine gute Fahrt und kommt gut an.
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4: Robert Jantz ist hier. Einen schönen guten Abend wünsche ich euch. Ich hoffe, ihr könnt euren Feierabend genießen. Ich spiele euch jetzt Musik von Nico Santos zum Start. Und wer den mal live sehen möchte, im Herbst kommt er auch zu uns nach NRW, Ende Oktober nach Köln und Anfang November nach Oberhausen. Und wem das alles zu kompliziert ist mit dem Ticketkauf, lehnt euch zurück und hört einfach jetzt zu, denn hier ist er jetzt mit Ray of Light.

0: Unverkennbar, das war sie wieder. Taylor Swift habe ich euch gespielt mit Opalite. Und jetzt Kopfkino, bitte. Stellen wir uns mal unseren Atze vor, ne? Wie der zu Hause auf der Couch sitzt im Wohnzimmer mit einem Teechen in der Hand, vielleicht so ein kleines Stück Kuchen und dann sitzt er da so, Beine übereinander geschlagen und blättert ein bisschen in der bunten. Und dann steht da was über die Royals und dann geht's los.
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3: Ja, nee, ist klar. Prinzessin Kate hat innerhalb von 24 Stunden die drei höchsten Berge von England, Schottland und Wales bestiegen. Reinhold Messner ist natürlich stinksauer, weil er die Idee nicht hatte. So, und jetzt fragt man sich natürlich bei der ganzen Lobhudelei, wie hoch sind denn solche Berge in England? 2 Meter höher als der Eierberg in Bochum? Oder die Halde Hohe Wart bei Recklinghausen? Sind die Berge in England wenigstens so hoch wie Siggis Hütte? Braucht man für die Besteigung eine Ausrüstung oder geht das auch in Flipflops? Ja, kommt drauf an, wie sehr man es will. Ja, also sie hat zumindest in 24 Stunden über 3000 Höhenmeter bezwungen. Ja, das kann sich ja jetzt mal jeder von uns hochrechnen, wie oft man dafür zum Bierholen in den Keller laufen muss. Außerdem hat sie diese Aktion nicht nur für sich gemacht. Sie hat die Berge auch symbolisch bezwungen und mit ihrer Mission jenseits der Diagnose ein Zeichen gesetzt, dass eine Krebsdiagnose noch lange nicht das Ende bedeutet. Und ganz ehrlich, da ziehe ich jetzt einfach mal meinen Hut. Chapeau, Kate. Und viel Spaß, wenn du mit deinem William beim WM-Finale der englischen Mannschaft zujubelst. PS, grüß den Thomas Tuchel von mir. Der soll was essen. Und der soll mir eine Portion Fish and Chips mitbringen. Wenn er nach dem Elfmeterschießen fluchtartig das Land verlassen muss.
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2: Um 18.30 Uhr mit Andrea Brandt. Guten Abend. Eine heftige Vorstellung. Sie fahren zu

0: heraus. Die Polizei stellte sie sicher und gab Entwarnung. Der Verkehr soll durch die Kreisverkehrsbaustelle an der Kreuzung zu den Möbelhäusern in Bösensel so wenig wie möglich beeinträchtigt sein. Die Gemeinde setzt ab morgen Änderungen um, damit der Verkehr besser fließt. Tanja Schmidt aus der Radio Kiepenkerl Nachrichtenredaktion. Was genau unternimmt die Gemeinde?
1: Kleinigkeiten, die in der Summe aber etwas bringen sollen. Zum Beispiel versetzt sie eine Baustellenampel etwas und verändert einige Abbiegespuren leicht. Ganz ohne Rückstaus im Berufsverkehr wird es wohl auch danach nicht gehen, sagt die Gemeinde. Sie hofft aber, die Wartezeiten zumindest zu reduzieren. Ein sechsarmiger Kreisverkehr ersetzt künftig die bisherige Kreuzung. Geschätzte Bauzeit 1 Jahr.
0: Danke dir, Tanja. Die Gemeinde will während der Bauzeit die Verkehrsführung immer wieder überprüfen und wenn nötig optimieren. Weitere wichtige Meldungen des Tages hat jetzt Katharina Gausemeier im Überblick.
2: Der Unfalltod eines Mädchens in Sassenberg im Nachbarkreis Warendorf erschüttert die Menschen im Kreis Coesfeld. Der Vater war mit der 4-Jährigen im Fahrradanhänger unterwegs und prallte heute Morgen mit einer Forstmaschine zusammen. Spezialisten der Polizei ermitteln noch die Unfallursache. Das ist eine gute Nachricht für die Dömener Innenstadt. In das Gebäude des ehemaligen K&K-Marktes an der Ecke Bergfeldstraße-Münsterstraße kommt ein internationaler Supermarkt mit türkischen, russischen und deutschen Produkten. Eröffnung ist frühestens Ende Oktober. Im Kreis Coesfeld ist jede 6. vorgeschriebene Lebensmittelkontrolle in Geschäften und Gaststätten ausgefallen. Zu den Zahlen der Organisation Foodwatch sagt der zuständige Kreis, es gebe Schwankungen unter anderem wegen Krankheit. Grundsätzlich kontrolliere er jeden Betrieb. Die Abstände könnten sich jedoch vergrößern.
0: Vor allem Kinder und Jugendliche in Olfen fiebern dem geplanten Bikepark südlich des Naturbads entgegen. Heute sagt die Stadt, wie es nach der Zusage für die Fördergelder weitergeht. Im August startet sie die Suche nach passenden Firmen. Im Oktober soll Baubeginn sein. Läuft alles glatt, könnte der Bikepark noch in diesem Jahr nutzbar sein.
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0: Das Wetter für den Kreis Coesfeld. Heute Abend und in der Nacht überwiegend trocken. Es kühlt sich zwischen Goxel, Nottuln und Nordkirchen auf 15 Grad ab. Der Wettertrend morgen ähnlich warm wie heute. Oft bewölkt, aber auch ein bisschen Sonne dabei und größtenteils weiterhin trocken.
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0: Hallo Autofahrer, es läuft soweit auf den Straßen im Kreis Coesfeld.
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4: Robert Jantz ist hier und ihr kennt das mit Sicherheit. Ne? Man sitzt mit Freunden oder der Familie draußen im Garten, auf dem Balkon oder wo auch immer, hat den Grill an, draußen ist es schon dunkel, alle haben eine Flasche in der Hand, also was auch immer da drin ist. Und dann dieses Geräusch hier. Ah, ich sag, wie es ist, werde ich aggressiv, kann ich zuschlagen. Aber Gewalt ist ja keine Lösung. Darum beruhigen wir uns alle und darum hört ihr gleich, was wirklich hilft gegen Mücken. Vorher hervorragende 90er-Mucke. Ich spiele euch She's So High. She's

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0: herrlich, das ist der Dienstagabend. Gerade gehört David Guetta, Alphaville und Ava Max. Das waren sie mit Forever Young. Und diese Viecher hier, die sind leider auch manchmal dabei. Krieg ich eine Krise. Also ich kenne wirklich niemanden, der diese Viecher mag. Mücken. Und wenn es jetzt die nächsten Tage so feucht warm mit dem Regen wird, ja, da fühlen sich die, ich sag mal, Biester auch noch so richtig wohl. Kollege Thorsten Ortmann, was hilft denn jetzt wirklich so gegen Mücken?
1: Also was gut hilft, sind Sprays. Die Stiftung Warentest hat 10 Kombiprodukte gegen Mücken und Zecken getestet. Und Testsieger wurde da Antibrum Forte, gefolgt von Autan Multi-Insekt. Und auch das günstige Spray Diskito von DM hat gut abgeschnitten. Wie gut oder schlecht ein Mittel hilft, merkt man dann oft vor allem daran, wie lange der Schutz hält, sagt Testleiterin Dorit Munzke.
2: Antibrum hat als einziges Mittel im Test länger als 7 Stunden vor Mückenstichen geschützt. Die schlechtesten Produkte hingegen nur 2,5 bis 3 Stunden.
1: Wichtig beim Auftragen ist, irritierte Hautpartien und Wunden aussparen und nicht direkt ins Gesicht sprühen, sondern erst auf die Handfläche und dann im Gesicht verteilen. Und Kinder sollten das auch nicht allein machen. Und da alle Sprays wasserlöslich sind, muss man sich nach dem Sprung ins Wasser auch wieder neu einsprühen.
0: Thorsten, jetzt haben wir ein Problem. Ich hasse diese Sprays. Also ich weiß, ich bin ein komplizierter Mensch, aber gibt es nicht noch irgendwie andere hilfreiche Gadgets gegen Mücken?
1: Also was im Outdoor-Bereich gut funktioniert, sind sogenannte Thermazellgeräte. Dabei wird ein Wirkstoffplättchen erhitzt. Das passiert völlig geruchlos und ohne offene Flamme. Und der Wirkstoff hält dann Mücken im Umkreis von 20 Quadratmetern ab. Wer drinnen Ruhe haben will, der greift zu Lavendel, Minze, Zedernholz oder Zitrusöl. Und wer lieber Chemie einsetzen will, der kann sogenannte Mückenstecker benutzen. Das sind kleine Verdampfer, die man in die Steckdose steckt. Und dadurch wird eine geringe Menge an Nervengift freigesetzt, das den kleinen Blutsaugern den Garaus macht. Für Menschen soll das unbedenklich sein. Und wenn es so ein Biest dann trotz aller Abwehrmaßnahmen auf die Haut geschafft und gestochen hat, dann gibt es sogenannte Stichheiler. Das sind batteriebetriebene Sticks, mit denen man dann die Einstichstelle erwärmen kann, um den Juckreiz zu lindern. Testsieger wurde hier übrigens Heat It Classic. Das ist ein USB-Stick, den man ans Smartphone anschließt.
0: Herrlich. Oder man bestellt ein Aufladekabel fürs Handy bei Temu. Wird auch heiß. In den kommenden Tagen werden viele Mücken erwartet. Grund ist das warme Wetter in Kombination mit Regenschauern. Thorsten Ortmann war das mit den Infos. Danke dir.
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1: Mit Danny Hoppe, guten Abend. In Frankreich werden viele Menschen heute Abend gespannt den Fernseher einschalten. Dann will die rechtsnationale Marine Le Pen nämlich ein wichtiges Interview geben und sagen, ob sie jetzt bei der nächsten Präsidentschaftswahl antritt oder nicht. Hintergrund ist ein Urteil aus Paris. Ein Berufungsgericht hat heute ihre Verurteilung wegen der Veruntreuung von EU-Geldern bestätigt. Malte Albrecht aus dem News-Team, was bedeutet das Urteil jetzt genau für Le Pens Pläne, Präsidentin zu werden?
2: Also prinzipiell könnte die Fraktionschefin des Rassemblement National bei der Wahl im Frühjahr 2027 antreten. Das ist zumindest der aktuelle Stand. Das Gericht hat ihr zwar das passive Wahlrecht entzogen, also das Recht, bei Wahlen anzutreten, aber eben nur für 15 Monate. Und die hat Le Pen seit dem Urteil in erster Instanz schon verbüßt. Aber es gibt zwei Haken. Zum einen will Le Pen nicht mit Fußfessel kandidieren. Das hatte sie schon vorher ausdrücklich ausgeschlossen. Das wäre ja auch nicht besonders praktikabel. Und zum anderen könnte die Anklage in Revision gehen und dann wäre einfach nicht klar, ob Le Pen möglicherweise doch noch länger von einer Kandidatur ausgeschlossen bleibt. Aber Le Pen will unbedingt Präsidentin werden. Wir kennen die 57-Jährige ja mitunter als sehr sprunghafte Persönlichkeit. Es könnte also gut sein, dass sie trotz Verurteilung erneut kandidieren will. Falls doch nicht, dann würde an ihrer Stelle Parteichef Bardella in den Wahlkampf ziehen.
1: Danke, Malte. Und jetzt weitere Meldungen im Überblick. In Ankara hat der NATO-Gipfel begonnen. Deutschland hat zum Auftakt erneut Verteidigungsausgaben in Rekordhöhe gemeldet. Für das laufende Jahr liegt der Betrag bei knapp 125 Milliarden Euro. Vorher hatte US-Präsident Trump erneut die Verteidigungsausgaben der europäischen NATO-Partner kritisiert. Es gibt scharfe Kritik an den Plänen von Familienministerin Prien, die Bezugsdauer für das Elterngeld zu senken von 14 auf 12 Monate. Die Linke spricht von einer Bankrotterklärung. Die Bundesregierung begreife Kinder offensichtlich nur noch als Luxusgut. Auch die Grünen und der Deutsche Gewerkschaftsbund kritisieren die Pläne. Rudi Völler macht beim DFB als Sportdirektor weiter und will seinen bis zur EM 2028 laufenden Vertrag erfüllen. Das hat er am Nachmittag bestätigt. Auch mit Jürgen Klopp, der neuer Bundestrainer werden soll, hat Völler schon telefoniert. Es habe sich schnell herauskristallisiert, dass es am Ende auch funktionieren könne und werde, sagte er. Der spektakuläre Millioneneinbruch bei der Sparkasse in Gelsenkirchen hatte bundesweit Schlagzeilen gemacht und auch gut 6 Monate nach der Tat fehlt von Beute und Tätern jede Spur. Dazu versucht die Bank noch immer, den Inhalt der mehr als 3000 aufgebrochenen Schließfächer zu sichten und zu orten. In dieser Woche sollen jetzt die ersten betroffenen Kunden ausgezahlt werden. Das hat die Bank bestätigt und betont, pro Schließfach gäbe es maximal 10.300 Euro, so sei es in den Mietverträgen vereinbart. Damit dürften sich viele nicht zufrieden geben. Sie sagen, in den Fächern seien deutlich höhere Summen gewesen und sie werfen der Bank vor, ihre Wertsachen nicht gut genug geschützt zu haben. Beim Landgericht Essen laufen deshalb schon mehrere Zivilklagen gegen die Sparkasse. Und das waren die Nachrichten mit Danny Hoppe.
3: Das Wetter. Ja, der Hochsommer hat heute so ein bisschen Pause gemacht, aber das ist ja auch gar nicht so schlimm. Es ist ein total milder Abend mit Sonne, Wolken und regional noch dichteren Wolken. In den nächsten Stunden bleibt es überwiegend trocken. Im Norden kann noch etwas Regen unterwegs sein. Schauen wir auf die Nacht. Die wird auch mild bei 17 bis 15 Grad. Morgen geht es dann mit einem Mix aus Sonne und Wolken weiter. Die meiste Zeit ist es trocken und 26 Grad wird's warm.
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3: Ab 15 Minuten Zeitverlust habe ich da aktuell 3 Meldungen für euch. Euch einmal die A2 Oberhausen-Dortmund. Zwischen dem Kreuz Oberhausen und Oberhausen-Königshardt 3 Kilometer eine halbe Stunde verliert ihr da. Etwas weniger 25 Minuten obendrauf auf der A3 Köln-Frankfurt. Zwischen Lohmar Nord und dem Siebengebirge 4 Kilometer Stau. Und dann noch die A4 Köln-Aachen zwischen dem Dreieck Köln-Heumar und dem Kreuz Köln-Süd. 4 Kilometer Stau, 18 Minuten plus. Allen unterwegs eine gute Fahrt, kommt gut an.
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3: Ja, moin zusammen auf dem Hochseetanker der guten Laune hier. Ich setze jetzt hier nochmal die Segel für einen entspannten Dienstagabend. Der Soundtrack dazu, der kommt von Nathan Evans. Hier ist er, der Wellerman.

0: Wolken unterwegs, ne? Aber ich habe eben mal die Wetter-App gecheckt. Und was ich da gesehen habe, das hat mich doch... Da ging die Mundwinkel direkt wieder nach oben. So ab Ende der Woche, ab dann sehe ich nur noch dieses herrliche Sonnensymbol. Wunderbar, ich liebe ja den Sommer. Aber wichtig ist es natürlich, A, viel zu trinken, klar, aber sich natürlich auch abzukühlen. Und darum haben wir ja unsere tolle Badeseen-Serie, ist ja nur sinnvoll. Und unser Reporter Stefan Rehek, der war wieder für uns unterwegs, diesmal am Silbersee 2 in Haltern. Da hat er sich mit Gästen und Verantwortlichen getroffen, um das Potenzial dieses möglicherweise nächsten Matches zu finden bei unserem großen Badesee-Tinder.
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2: Muss ich was bezahlen?
4: Der Eintritt bei uns am Silbersee 2 kostet 4,80 Euro. 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
6: Können wir da chillen?
4: Wenn man chillen möchte, kann man gerne Strand liegen oder ein Daybed mieten. Dann kann man einen ganz chilligen Tag am Silbersee 2 verbringen.
2: Ist es ein Match?
3: Ja, auch der Silbersee 2 ist ein Match. Es gibt einen riesigen Sandstrand mit Sonnenschirmen, aber auch Wiesenflächen. Für die Verpflegung ist auch bestens gesorgt. Von ehrlicher Currywurst bis Cocktails ist hier alles dabei. Ja, und am Ende noch ein kleiner Geheimtipp. Wenn das Strandbad geschlossen hat, dann darf man sich trotzdem ganz regulär am See aufhalten und schwimmen. Und das dann sogar komplett kostenlos.

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1: Um 19.30 Uhr mit Andrea Brandt. Guten Abend. Eine heftige Vorstellung. Sie fahren zu einem Supermarkt und plötzlich richtet jemand eine Waffe auf Sie. Das ist einem Autofahrer aus Nordkirchen in Münster passiert. Heute stellt die Polizei Einzelheiten vor. Demnach kam es am Montagabend an der Hammer Straße zu dem Vorfall. Der Nordkirchner informierte die Polizei. Diese wies den Supermarktleiter vorsichtshalber an, die Kunden im Laden zu halten. Nach einer kurzen Fahndung fand die Polizei den Verdächtigen in der Nähe. Die Waffe stellte sich als Spielzeugpistole heraus. Die Polizei stellte sie sicher und gab Entwarnung. Der Verkehr soll durch die Kreisverkehrsbaustelle an der Kreuzung zu den Möbelhäusern in Bösensel so wenig wie möglich beeinträchtigt sein. Die Gemeinde setzt ab morgen Änderungen um, damit der Verkehr besser fließt. Tanja Schmidt aus der Radio Kiepenkerl Nachrichtenredaktion. Was genau unternimmt die Gemeinde?
2: Kleinigkeiten, die in der Summe aber etwas bringen sollen. Zum Beispiel versetzt sie eine Baustellenampel etwas und verändert einige Abbiegespuren leicht. Ganz ohne Rückstaus im Berufsverkehr wird es wohl auch danach nicht gehen, sagt die Gemeinde. Sie hofft aber, die Wartezeiten zumindest zu reduzieren. Ein sechsarmiger Kreisverkehr ersetzt künftig die bisherige Kreuzung. Geschätzte Bauzeit 1 Jahr.
1: Danke dir, Tanja. Die Gemeinde will während der Bauzeit die Verkehrsführung immer wieder überprüfen und wenn nötig optimieren. Weitere wichtige Meldungen des Tages hat jetzt Katharina Gausemeier im Überblick.
3: Der Unfalltod eines Mädchens in Sassenberg im Nachbarkreis Warendorf erschüttert die Menschen im Kreis Coesfeld. Der Vater war mit der 4-Jährigen im Fahrradanhänger unterwegs und prallte heute Morgen mit einer Forstmaschine zusammen. Spezialisten der Polizei ermitteln noch die Unfallursache. Das ist eine gute Nachricht für die Dömener Innenstadt. In das Gebäude des ehemaligen K&K-Marktes an der Ecke Bergfeldstraße-Münsterstraße kommt ein internationaler Supermarkt mit türkischen, russischen und deutschen Produkten. Eröffnung ist frühestens Ende Oktober. Im Kreis Coesfeld ist jede sechste

0: Anfrage für die Fördergelder weitergeht. Im August startet sie die Suche nach passenden Firmen. Im Oktober soll Baubeginn sein. Läuft alles glatt, könnte der Bikepark noch in diesem Jahr nutzbar sein.
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0: Das Wetter für den Kreis Coesfeld. Heute Abend und in der Nacht überwiegend trocken. Es kühlt sich zwischen Goxel, Nottuln und Nordkirchen auf 15 Grad ab. Der Wettertrend morgen ähnlich warm wie heute. Oft bewölkt, aber auch ein bisschen Sonne dabei und größtenteils weiterhin trocken.
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0: Hallo Autofahrer, es läuft soweit auf den Straßen im Kreis Coesfeld.
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2: Ja, hallo, hervorragend, dass ihr mit dabei seid. Ich bin auch da, trifft sich. Musik habe ich euch auch mitgebracht und zwar starten wir jetzt mal rein mit einem Song von der wunderbaren Olivia Dean. Bei der Läuft des Jahres, ne, gab dieses Jahr ja, zum Beispiel schon einen Grammy als Best New Artist und wir hören sie jetzt mit ihrem Song So Easy to Fall in Love.

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0: Was für ein Brett. Benson Boone war das mit Beautiful Things. Und jetzt macht hier Olivia Rodrigo weiter. Drop Dead habe ich euch mitgebracht. Ist neu bei uns in der Playlist. Das Video zum Track wurde übrigens im Schloss Versailles gedreht. Wie bodenständig. Da könnt ihr euch mal reinziehen, lohnt sich.
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1: Ich bin Dirk Zeitler. Deutschland hat der NATO erneut Verteidigungsausgaben in Rekordhöhe gemeldet. Die Bundesregierung übermittle für das laufende Jahr einen Beitrag von 124,7 Milliarden Euro. Das geht aus Daten hervor, die zum Start des Gipfeltreffens in Ankara veröffentlicht wurden. Bundeskanzler Merz hofft beim Gipfel auf einen guten Geist von Ankara. US-Präsident Trump verpasste Europas Hoffnungen auf harmonische Beratungen aber schon bei der Ankunft einen Dämpfer.
2: Trump ging holterdiepolter in das NATO-Treffen, enttäuscht von den europäischen Bündnispartnern im Irankrieg, Besitzansprüche auf Grönland, angedrohter US-Truppenabzug aus Europa und Kritik an der europäischen Einwanderungs- und Energiepolitik. Da bleibt wenig Hoffnung auf Harmonie, aber Trumps Stimmungen ändern sich immer schnell. Aus den USA, Tina Eck.
1: Für 2150 Menschen in Deutschland hatte der Konsum von Drogen im vergangenen Jahr tödliche Folgen. Dabei ist jeder vierte Drogentote jünger als 30. Der Drogenbeauftragte Streeck sprach von einer Totenzahl auf Rekordniveau. Besonders erschüttere ihn, dass die Opfer immer jünger werden, sagte Streeck. Seit 2021 sind die Todesfälle unter 30 um mehr als die Hälfte gestiegen. Bei den unter 20-Jährigen haben sie sich nahezu verdoppelt. Zum Sport. Rudi Völler wird seinen Vertrag als Sportdirektor des Deutschen Fußballbunds erfüllen und will in einem Team mit dem designierten Bundestrainer Jürgen Klopp zum Wiederaufbau der Nationalmannschaft beitragen. Das sagte der 66-Jährige nach Gesprächen mit Klopp und der Verbandsspitze in einer Medienrunde.
3: Die Entscheidung hatte sich schon angedeutet, nachdem sich auch DFB-Vize und Liga-Präsident Aki Watzke öffentlich für ein Duo Klopp-Völler stark gemacht hatte. Entscheidend auch für Völler selbst war dann offenbar das persönliche Gespräch mit Jürgen Klopp. Es hat sich schnell herauskristallisiert, dass es am Ende auch funktionieren kann und wird, sagt der DFB-Sportdirektor. Völler hatte seinen Posten nach dem Vorrundenaus bei der WM in Katar übernommen. Sein Vertrag läuft noch bis zur EM 2028. Thomas Thonfeld, Sportredaktion.
1: Alexander Zverev bestreitet morgen sein erstes Viertelfinale in Wimbledon. Im Kampf um das Erreichen des Halbfinals steht der beste deutsche Tennisspieler dem amerikanischen Profi Taylor Fritz gegenüber. Und das waren die Nachrichten mit Dirk Zeitler.
4: Das Wetter. Der Tag geht mild zu Ende mit Wolken und zwischendurch noch etwas Abendsonne. In den nächsten Stunden bleibt es die meiste Zeit trocken. Nur im Norden ist ein bisschen Regen möglich. Nachts liegen die Werte dann bei 17 bis 15 Grad. Schauen wir auf morgen, der Mittwoch. Da gibt es dann Sonne und Wolken. Die meiste Zeit ist es trocken und bis 26 Grad sind drin.
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4: Ab 15 Minuten die Meldungen. Einmal die A2 Oberhausen in Fahrtrichtung Dortmund zwischen dem Kreuz Oberhausen und Oberhausen-Königshaus. Mehr als 20 Minuten plus. 3 Kilometer Stau wegen Bergungsarbeiten, ist dort aktuell nur ein Fahrstreifen frei. Dann die A3 Köln Richtung Arnheim zwischen dem Kreuz Oberhausen West und dem Kreuz Oberhausen etwa 30 Minuten plus, 4 Kilometer Stau. Dann die A40 Essen-Duisburg, die ist zwischen Mülheim-Heißen und Mülheim-Dümpten in beiden Richtungen nach einem Unfall mit mehreren Fahrzeugen gesperrt. Bildet dort bitte eine Rettungsgasse. Ihr verliert da knapp eine Stunde. Genauso wie in der Gegenrichtung Duisburg-Essen zwischen Mülheim-Dümpten und Mülheim-Heißen. Dort aktuell 1 Kilometer Stau. Allen unterwegs eine gute Fahrt. Kommt gut an.
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0: Soll ich eigentlich jetzt nochmal dieses Fass aufmachen mit der Fußball-Weltmeisterschaft oder ignorieren wir das ganz einfach?
1: Ah, ich würde sagen, wir ignorieren das einfach.
0: Okay, dann machen wir das so. Hallo, hier ist das Radio Kiepenkerl-Morgenteam.
1: Mit Sven Sandbote.
0: Und Tiziana Boge. Dann gucken wir doch lieber und intensiver auf die Grundschülerinnen und Grundschüler in Coesfeld. Denn die fiebern schon dem Mittwoch und dem Ranzen-Cup entgegen.
1: Das ist auch viel, viel netter. Und was genau da abgeht morgen, darüber sprechen wir zum Start in den Mittwoch.
0: Um 7:15 machen wir das, der Ranzen-Cup, das große Fußballturnier der Grundschulen in Coesfeld. Immer wieder ein Riesenspektakel und alle Infos zum Start in den

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1: Ich bin Dirk Zeitler. Trotz ihrer Verurteilung kandidiert Frankreichs führende Rechtsnationale Marine Le Pen für die Präsidentschaftswahl im kommenden Jahr. Sie wolle gegen ihre Verurteilung Revision einlegen und als Kandidatin antreten, sagte die 65-Jährige im Sender TF1. Am frühen Nachmittag hatte ein Berufungsgericht Le Pen in einem Verfahren um Scheinbeschäftigung und EU-Gelder schuldig gesprochen. Es verhängte ein Jahr Haft mit Fußfessel und entzog ihr das passive Wahlrecht für 15 Monate. Bundeskanzler Merz hofft beim NATO-Gipfel auf einen guten Geist von Ankara. US-Präsident Trump sucht dagegen den Streit. Ich war sehr enttäuscht von der NATO, sagte er in der türkischen Hauptstadt und erneuerte seine Kritik. Großbritannien, Italien, Deutschland und Frankreich hätten die USA im Iran-Krieg hängen lassen.
2: Trump ging holterdiepolter in das NATO-Treffen, enttäuscht von den europäischen Bündnispartnern im Irankrieg, Besitzansprüche auf Grönland, angedrohter US-Truppenabzug aus Europa und Kritik an der europäischen Einwanderungs- und Energiepolitik. Da bleibt wenig Hoffnung auf Harmonie, aber Trumps Stimmungen ändern sich immer schnell. Aus den USA, Tina Eck.
1: Die Bundesregierung muss sparen, auch beim Heizen. Die Förderung von Wärmepumpen und anderen klimafreundlichen Heizungen soll nach Regierungsplänen in den nächsten Jahren deutlich sinken. Dies geht aus einer Vorlage für den Haushaltsausschuss des Bundestags hervor.
3: Unterm Strich will die Regierung damit gut 2 Milliarden Euro einsparen. Betroffen sind vor allem Leute mit mittlerem und höherem Einkommen. Die erhalten geringere Förderbeträge. Bisher übernimmt der Staat ja beim Heizungstausch je nach Voraussetzungen bis zu 70% der Kosten. Haushalte mit eher niedrigem Einkommen, die sollen dagegen etwas stärker unterstützt werden. Und geplant ist auch ein Kinderbonus. Claudia Wächter, Nachrichtenredaktion.
1: Zum Sport. Erst patzt Lionel Messi, dann rettet er den Weltmeister. In einem Fußballdrama hat Argentinien auch dank seines Superstars das WM aus im Achtelfinale gerade noch verhindert. Nach einem 2-Tore-Rückstand drehte Argentinien das Spiel gegen Ägypten in der Schlussphase noch zu einem 3:2 und darf weiter vom 4. Triumph träumen. Und das waren die Nachrichten mit Dirk Zeitler.
4: Das Wetter. Der Abend ist weiter mild, vielerorts trocken und mal mehr, mal weniger wolkig. In den nächsten Stunden werden die Wolken aber eher dichter. Im Norden kann auch noch ein bisschen Regen dabei sein. Die Nacht bringt dann 17 bis 15 Grad. Morgen wechseln sich Sonne und Wolken dann ab. Regen ist selten. Die Höchstwerte liegen bei bis zu 26 Grad.
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4: 21 Uhr ist durch. Auf den Straßen haben wir ab 15 Minuten die A1 Köln-Euskirchen zwischen dem Kreuz Köln-Nord und Köln-Bocklemünd. 2 Kilometer 19 Minuten plus. Die A2 Oberhausen Richtung Dortmund zwischen dem Kreuz Oberhausen und Oberhausen-Königshardt. Mehr als 20 Minuten kommen da oben drauf. 3 Kilometer Stau, da laufen aktuell Bergungsarbeiten. Dann die A3 Oberhausen-Arnheim zwischen Oberhausen-Holten und dem Kreuz Oberhausen. 2 Kilometer verliert ihr eine halbe Stunde. Und dann noch die A40 Essen-Duisburg. Die ist zwischen Mülheim-Heißen und Mülheim-Dümpten in beiden Richtungen mindestens bis Mitternacht gesperrt. Dort gab es einen Unfall mit mehreren Fahrzeugen. Auch da staut es sich, verliert er knapp 50 Minuten. Allen unterwegs eine gute Fahrt, kommt gut an.
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4: Das ist der Dienstagabend. Hi zusammen, Robert Jantz ist hier. Wenn ihr gerade unterwegs seid, kommt gut an. Und wenn ihr gerade auf der Arbeit seid, dann haltet durch. Ich bin auf jeden Fall bei euch, versorge euch mit guter Musik. Als nächstes kommt die jetzt von Sia.

0: Alter, wichtiger Klassiker für euch hier am Dienstagabend. Und jetzt geht's mal weiter mit einer ganz besonderen Kombi. Gentleman und Michael Patrick Kelly. Stark, ne? Also die haben sich ja vor 9 Jahren bei Sing Mein Song kennen und schätzen gelernt, kann man sagen. Jetzt haben sie die 2. gemeinsame Single rausgebracht, Wildfire heißt die. Und vor kurzem hatten wir gleich beide im Interview und haben dann mal über die Liebe zur Musik gesprochen.
1: Also ich finde Song schreiben und dann aber live performen, das sind die schönsten Momente unseres Berufs, weil du fühlst dich ein bisschen wie so ein Empfänger, da kommt was und du bist sozusagen der, das manifestiert, ja. Das ist so der Songwriting-Moment und dann gibt's diesen Moment, wo du es mit tausend von Menschen performst und die performen ja auch für dich. Also wenn wir auf der Bühne stehen, ist die Show,
2: das
1: die wir uns
2: an Musik machen und diese Interviews immer boah.
0: Ja, gute Laune haben sie auf jeden Fall. Die beiden sind ja seit fast 30 Jahren im Musikgeschäft. Können offensichtlich trotzdem nicht genug bekommen. Ich nehme mal an, das gilt für alles, so, ne?
2: Das Schöne am Musikmachen ist, es ist nie gleich. Ne? Es gibt immer wieder andere Geschichten, wie ein Song entsteht oder wie ein Song funktioniert hat oder eben nicht funktioniert hat. Und du fängst immer wieder von vorne an, so, ne? Auch beim Konzert. Wenn du auf Tour bist und hast montags in Berlin eine mega Show gespielt, musst du in Hamburg am nächsten Tag wieder von ganz vorne anfangen und wieder die Leute kriegen. Und in dem Moment, wo das passiert, ist auch die Magie wieder da. So. Und das hält einen, glaube ich, auch so frisch und auch motiviert. Und deswegen machen wir beide das auch, glaube ich, schon so lange. Also weil wir uns dessen echt bewusst sind.
0: Ja, und das hört man ja auch. Und besonders hört man das beim neuen Song. Den hören wir jetzt. Hier ist Wild.

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1: Wir checken schnell die Lage auf den Straßen. Da haben wir ab 15 Minuten die A1 Köln-Euskirchen zwischen dem Kreuz Köln-Nord und Köln-Bocklemünd 2 Kilometer 17 Minuten plus. Dann die A2 Oberhausen Richtung Dortmund zwischen dem Kreuz Oberhausen und Oberhausen-Königshardt etwa 30 Minuten plus 5 Kilometer Stau. Wegen Bergungsarbeiten ist dort aktuell nur ein Fahrstreifen frei. Und die A40 Essen-Duisburg ist zwischen Mülheim-Heißen und Mülheim-Dümpten in beiden Richtungen bis mindestens Mitternacht gesperrt. Dort gab es einen Unfall mit mehreren Fahrzeugen. Aktuell knapp eine halbe Stunde plus. Allen unterwegs eine gute Fahrt. Kommt gut an.
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1: Hi zusammen, Robert Jans ist hier und jetzt geht's hier weiter mit Bibi Rexha. Die ist gerade wieder ordentlich unterwegs. New Religion heißt ihr aktueller Song, zusammen mit Faceless tatsächlich. Und ja, ganz genau, da steckt dieser legendäre Insomnia-Vibe drin. Und ich würde mal sagen, für diese uns noch verbleibenden Stunden an diesem Dienstag, da ist das Motto, pennen ist nicht. Also, Bibi Rexha gibt jetzt hier alles. Hier ist sie mit New Religion.
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0: Ja, der Wald- und Wiesenritt hier mit Dasher Austin ist zu Ende. Der Ausritt für Cristiano Ronaldo ist auch zu Ende. Der hat sich mit Portugal ja gestern von der WM verabschiedet. Unter Tränen, ne, wird wohl dabei bleiben, dass er in seiner langen Karriere nie Weltmeister geworden ist.
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0: Aber sein ewiger Rivale Lionel Messi, der ist hier noch im Turnier und Lionel und Argentinien stehen im WM-Achtelfinale gegen Ägypten vor dem sensationellen K.O., liegen bis zur 79. Minute 0-2 hinten und da nimmt der Messi-Wahnsinn seinen Lauf. Der Titelverteidiger dreht die Partie komplett und gewinnt dank eines irren Endspurts noch mit 3-2 und träumt weiter von der Titelverteidigung. Nico Hartmann aus dem WM-Studio, das war also das zu dem Spiel. Das Achtelfinale ist damit so gut wie beendet. Eine letzte Partie haben wir aber heute noch. Schweiz gegen Kolumbien um 22 Uhr. Da fragen wir nochmal nach, wer ist Favorit für dich?
2: Das ist gar nicht so leicht zu beantworten, weil beide Teams Probleme haben. Ganz aktuell fällt bei den Schweizern ihr Shootingstar Mansambi vom SC Freiburg verletzt aus. Dazu sind auch Vargas und So angeschlagen. Also das Abschlusstraining lief nicht wirklich gut bei den Schweizern. Und auch Kolumbien hat es erwischt. Da geht ein Grippevirus rum. Der Nationalcoach Lorenzo sagt zwar, dass kein Spieler deswegen fehlen wird, aber schön ist auch anders. Dazu ist noch Stürmer Córdoba außer Gefecht. Aber jetzt lassen wir es mal gut sein mit dem Medizincheck. Kolumbien hat für mich sehr attraktiv und erfolgreich gespielt bisher bei der WM. Dazu haben sie eben eine gewaltige Fanunterstützung. Auch in Vancouver werden gleich viele gelbe Trikots zu sehen sein. Also wenn du mich so fragst, tippe ich auf die Kolumbianer.
0: Los geht's um 22 Uhr. Danke dir, Nico. Und morgen ist dann tatsächlich mal frei. Zum ersten Mal ist WM-Pause nach bisher 96 Spielen. Was ist das? Also Zeit zum Durchatmen vor dem Viertelfinale.
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1: Ich bin David Riemer. Deutschland hat der NATO erneut Verteidigungsausgaben in Rekordhöhe gemeldet. Die Bundesregierung übermittelte für das laufende Jahr einen Betrag von fast 125 Milliarden Euro. Das geht aus Daten hervor, die zum Start des Gipfeltreffens in Ankara veröffentlicht wurden.
2: Gegenüber dem Vorjahr ist das eine Steigerung von rund 25%. Der Anteil der Verteidigungsausgaben am Bruttoinlandsprodukt würde auf etwa 2,7% klettern. Innerhalb der NATO geben damit nur die USA mehr Geld für Verteidigung aus als Deutschland. Die Zahlen sollen beim NATO-Gipfel vor allem den mächtigsten Gast überzeugen. US-Präsident Trump hat erst vor wenigen Tagen wieder die Ausgaben der Europäer kritisiert. Deutschlands Investitionen nannte er lächerlich. In Ankara dürfte sich nun zeigen, ob sich beide Seiten aufeinander zubewegen. Aus Berlin, Thomas Brockt.
1: Trotz ihrer Verurteilung kandidiert Frankreichs führende rechtsnationale Marine Le Pen für die Präsidentschaftswahl im kommenden Jahr. Sie wolle gegen ihre Verurteilung Revision einlegen und als Kandidatin antreten, sagte sie. Am Nachmittag hatte ein Berufungsgericht Le Pen in einem Verfahren um Scheinbeschäftigung und EU-Gelder schuldig gesprochen. Die Zahl der Drogentoten in Deutschland bleibt auf einem Rekordhoch. Vergangenes Jahr starben über 2100 Menschen an den Folgen ihres Drogenkonsums. Das gab der Bundesdrogenbeauftragte Streeck in Berlin bekannt. Alarmierend dabei, die Opfer werden immer jünger.
3: Sie sind oft jung, risikofreudig und bezahlen dafür mit ihrem Leben. In den letzten 5 Jahren hat sich die Zahl der Todesfälle bei den unter 20-Jährigen fast verdoppelt. Fast jeder 4. Drogentote ist heute jünger als 30. Die Antwort darauf dürfe nicht Betroffenheit sein, sondern mehr Prävention und frühe Hilfsangebote, sagte Streeck. Auffällig ist, dass die jüngeren Drogentoten vor allem Medikamente konsumiert haben. Meist spielt aber auch ein riskanter Mischkonsum von Pillen, Alkohol und anderen Substanzen eine Rolle. Gleichzeitig breiten sich synthetische Opioide wie Fentanyl weiter aus. Tanja Wagner, Nachrichtenredaktion.
1: Erst patzt Lionel Messi, dann rettet er den Weltmeister. In einem Fußballdrama hat Argentinien auch dank seines Superstars das WM-Aus im Achtelfinale gerade noch verhindert. Nach einem 2-Tore-Rückstand drehte Argentinien das Spiel gegen Ägypten in der Schlussphase noch zu einem 3:2 und darf weiter vom 4. Triumph träumen. Und das waren die Nachrichten mit David Riemer.
4: Das Wetter. Jetzt am späten Abend ist es mild, dazu gibt es viele Wolken. In den nächsten Stunden bleibt es die meiste Zeit trocken. Im Norden kann es noch so ein bisschen nieseln oder ein bisschen regnen. Die Nacht wird aber nicht kalt. 17 bis 15 Grad, das sind die Temperaturen. Schauen wir auf morgen, da gibt es dann Sonne und Wolken im Wechsel. Fast überall ist es trocken und 26 Grad bekommen wir in der Spitze.
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4: Wir checken die Lage auf den Straßen. Ab 15 Minuten die A1 Köln-Euskirchen zwischen dem Kreuz Köln-Nord und Köln-Bocklemünd 2 Kilometer, eine Viertelstunde plus. Dann die A2 Oberhausen Richtung Dortmund zwischen dem Kreuz Oberhausen und Oberhausen-Königshardt etwa 20 Minuten plus. 3 Kilometer Stau, da laufen aktuell Bergungsarbeiten. Und dann die A40 Essen-Duisburg, die ist zwischen Mülheim-Heißen und Mülheim-Dümpten in beiden Richtungen bis mindestens Mitternacht gesperrt. Dort gab es einen Unfall mit mehreren Fahrzeugen, aktuell 25 Minuten plus dort. Allen unterwegs eine gute Fahrt, kommt gut an.
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4: Hallo zusammen, Robert Jans ist hier. Gemeinsam geht's durch diese noch ganz junge Nacht. Und ich sag mal, wenn man beim Radio arbeitet, hier in so einem Studio steht, am Mikrofon, dann ist es natürlich extrem wichtig, dass man sich einigermaßen klar ausdrückt, ne, und eine gute Aussprache hat, damit die Leute einen auch verstehen, damit ihr mich versteht, ist ja klar. Und seht mir bitte nach, zu der Uhrzeit jetzt, da kann die Zunge schon mal ein bisschen schwerer sein. Aber darum mache ich jetzt hier so eine kleine Lockerungsübung. Dann hören wir ein bisschen Musik und dann, ja, dann hören wir uns wieder. Also, ich fange mal an.
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0: mit Musik von Nico Santos geht's hier durch diese noch junge Dienstagnacht. Schön, dass ihr mit am Start seid. Und jetzt habe ich wieder ganz spannende Musik für euch dabei. Wir kommen nämlich jetzt zu einem jungen Mann aus England. Jack Dean heißt er. Und bei ihm läuft's einfach. Also seine Songs haben schon Millionen Streams gesammelt. Er war Support für The Script. Und im September steht dann auch sein Live-Debüt beim Reeperbahn-Festival in Hamburg an. Also schon eine recht große Nummer. Und darum haben wir ihn natürlich auch auf dem Schirm und spielen ihn jetzt. Seine neue Single heißt Mercy, ist ein Song über Stress, volle Tage und den Wunsch, dass die Menschen um einen herum so ein bisschen Nachsicht haben. Vielleicht kennt ihr das, vielleicht kennt ihr diesen Wunsch und wie das klingt, das hören wir jetzt.
1: Randy

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3: Wir checken schnell die Lage auf den Straßen. Ab 15 Minuten eine Meldung. Die A2 Oberhausen Richtung Dortmund in Höhe Oberhausen-Königshardt. Da haben wir aktuell 5 Kilometer Stau nach einem Unfall. Der Verkehr wird über den Standstreifen geleitet. 25 Minuten plus. Und dann noch der Hinweis, dass die A40 Essen-Duisburg zwischen Mülheim-Heißen und Mülheim-Dümpen nach einem Unfall in beide Richtungen gesperrt ist. Allen unterwegs eine gute Fahrt, kommt gut an.
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3: Hi zusammen, Robert Jans ist hier und ich weiß ja nicht, wie das bei euch ist mit der Kalenderpflege im Handy, also eure Kalender-App. Wenn ich Termine vergesse, zu 100% habe ich mir die nicht eingetragen. Und jetzt habe ich das letztens mal gemacht und da war ich schon ganz erstaunt, wie weit hinein ins Jahr 2027 ich schon Termine habe. Und dann dachte ich mir, toll, Robert, und keinen davon wirst du vergessen. Und ich möchte, dass es euch genauso geht. Darum sage ich euch jetzt schon, ne, wenn ihr zu Leonie möchtet, nächstes Jahr, habt die Konzerte hier bei uns in NRW auf dem Schirm. Ne, sie macht auch halt bei uns zum Beispiel in Münster und Dortmund. Könnt ihr euch schon mal um Tickets bemühen. Wir hören sie jetzt mit Don't Worry.

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0: Miley Cyrus war das mit End of the World. 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
1: Ich bin David Riemer. Deutschland hat der NATO erneut Verteidigungsausgaben in Rekordhöhe gemeldet. Die Bundesregierung übermittelte für das laufende Jahr einen Betrag von fast 125 Milliarden Euro. Das geht aus Daten hervor, die zum Start des Gipfeltreffens in Ankara veröffentlicht wurden.
2: Gegenüber dem Vorjahr ist das eine Steigerung von rund 25%. Der Anteil der Verteidigungsausgaben am Bruttoinlandsprodukt würde auf etwa 2,7% klettern. Innerhalb der NATO geben damit nur die USA mehr Geld für Verteidigung aus als Deutschland. Die Zahlen sollen beim NATO-Gipfel vor allem den mächtigsten Gast überzeugen. US-Präsident Trump hat erst vor wenigen Tagen wieder die Ausgaben der Europäer kritisiert. Deutschlands Investitionen nannte er lächerlich. In Ankara dürfte sich nun zeigen, ob sich beide Seiten aufeinander zubewegen. Aus Berlin Thomas Brockt.
1: Trotz ihrer Verurteilung kandidiert Frankreichs führende rechtsnationale Marine Le Pen für die Präsidentschaftswahl im kommenden Jahr. Sie wolle gegen ihre Verurteilung Revision einlegen und als Kandidatin antreten, sagte sie. Am Nachmittag hatte ein Berufungsgericht Le Pen in einem Verfahren um Scheinbeschäftigung und EU-Gelder schuldig gesprochen. Die Zahl der Drogentoten in Deutschland bleibt auf einem Rekordhoch. Vergangenes Jahr starben über 2100 Menschen an den Folgen ihres Drogenkonsums. Das gab der Bundesdrogenbeauftragte Streeck in Berlin bekannt. Alarmierend dabei, die Opfer werden immer jünger.
3: Sie sind oft jung, risikofreudig und bezahlen dafür mit ihrem Leben. In den letzten 5 Jahren hat sich die Zahl der Todesfälle bei den unter 20-Jährigen fast verdoppelt. Fast jeder 4. Drogentote ist heute jünger als 30. Die Antwort darauf dürfe nicht Betroffenheit sein, sondern mehr Prävention und frühe Hilfsangebote, sagte Streeck. Auffällig ist, dass die jüngeren Drogentoten vor allem Medikamente konsumiert haben. Meist spielt aber auch ein riskanter Mischkonsum von Pillen, Alkohol und anderen Substanzen eine Rolle. Gleichzeitig breiten sich synthetische Opioide wie Fentanyl weiter aus. Tanja Wagner, Nachrichtenredaktion.
1: Erst patzt Lionel Messi, dann rettet er den Weltmeister. In einem Fußballdrama hat Argentinien auch dank seines Superstars das WM-Aus im Achtelfinale gerade noch verhindert. Nach einem 2-Tore-Rückstand drehte Argentinien das Spiel gegen Ägypten in der Schlussphase noch zu einem 3:2 und darf weiter vom 4. Triumph träumen. Und das waren die Nachrichten mit David Riemer.
4: Das Wetter. Eine milde Nacht mit vielen Wolken steht uns da bevor. In den nächsten Stunden bleibt es die meiste Zeit trocken. Nur im Norden kann noch ein bisschen Regen mit dabei sein. Die Temperaturen sinken auf 17 bis 15 Grad. Im höheren Bergland auch etwas drunter. Morgen wechseln sich dann Sonne und Wolken ab. Meistens ist es trocken und es wird bis zu 26 Grad warm.
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4: Kurz nach 11. Und da ist die A40 Essen-Duisburg zwischen Müdermeißen und Mülheim-Dümpten nach einem Unfall immer noch in beide Richtungen gesperrt. Mindestens bis Mitternacht ist das wohl noch der Fall. Dann ab 10 Minuten noch 2 Meldungen. Einmal die A1 Köln-Euskirchen zwischen dem Kreuz Köln-Nord und Köln-Bocklemünd 1 Kilometer 12 Minuten plus. Und die A2 Oberhausen in Richtung Dortmund in Höhe Oberhausen-Königshardt 5 Kilometer Stau nach einem Unfall. Der Verkehr wird über den Standstreifen geleitet. 20 Minuten plus. Allen unterwegs eine gute Fahrt, kommt gut an.
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4: Hi zusammen, Robert Jantz ist hier. Gemeinsam geht's durch die Nacht und passend zur Fußball-WM gibt's jetzt hier mal den offiziellen WM-Song auf die Ohren. Ah, hier sind jetzt also Shakira und Burna Boy mit Die, Die.

0: Dienstagnacht. Ja, ja. Knocking on Heaven's Door von Guns N' Roses natürlich. Habe ich euch gespielt. Ich hoffe, bei euch ist alles fit. Ihr kommt hier gut durch die Nacht. Ich versorge euch weiter mit Musik. Aber jetzt müssen wir erstmal jemanden würdigen, ja, denn er war einer der größten Entertainer im deutschen Fernsehen. Rudi Carrell. Der ist heute vor 20 Jahren gestorben. Und für Comedian Hannes Höfer war Rudi einfach ein echtes Vorbild. Vor allem in seiner Rolle als Moderator der Kultshow Herzblatt.
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2: Ich fordere ein TV-Comeback von der Show Herzblatt. Und falls Kai Pflaume keinen Bock mehr hat, den Herzblatt-Hubschrauber vollzutanken, ey, ich mach den Job gerne. Ich mach euch auch die Susi am Ende. So, Mareike, jetzt musst du dich entscheiden. Soll es Kandidat 1 sein, der freche Vogelzüchter, der auch gerne mal seine Pfeife putzt, aber nur, wenn du ihm dabei hilfst? Oder Kandidat 2, der passionierte Ausdauersportler, der deinen Puls bei einer gemeinsamen Runde auf dem Liegefahrrad in die Höhe treibt? Oder Kandidat 3, der mit seiner Abneigung zu Deo immer einen bleibenden Eindruck in engen Räumen hinterlässt? Ey, ich kann das! Ey, oder die Mini-Playback-Show. Einmal durch die Schauberkugel und dann eine Playback-Schinge. Das ist im Prinzip wie jedes Konzert von Helene Fischer. Oder Geld oder Liebe mit Jürgen von der Lippe. Oder Geh aufs Ganze mit Jörg Dräger. Oder was ist mit der 100.000-Mark-Show? Ey, sowas gibt's heute gar nicht mehr. Bei den heutigen Shows gibt's ja immer nur Euro zu gewinnen. Also immer dran denken. Früher war nicht alles besser. Aber die guten Sachen, die können wir schon wiederholen.
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1: Malik Harris, Lie to Me.

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1: Wir checken schnell die Lage auf den Straßen. Da haben wir einmal die A40 Essen-Duisburg. Die ist zwischen Mülheim-Heißen und Mülheim-Dümpten nach einem Unfall in beide Richtungen gesperrt. Dann ab 10 Minuten zwei Meldungen. Die A2 Oberhausen Richtung Dortmund in Höhe Oberhausen-Königshardt. 1 Kilometer Stau nach einem Unfall. Der Verkehr wird über den Standstreifen geleitet. Eine Viertelstunde plus und 10 Minuten länger dauert es auf der A57 Köln-Krefeld zwischen dem Kreuz Meerbusch und Krefeld-Oppum aktuell dichter Verkehr. Allen unterwegs eine gute Fahrt, kommt gut an.
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1: Robert Jans ist hier. Wir steuern in Richtung Mitternacht und bringen diesen Dienstag jetzt gemeinsam auf die Zielgerade. Wir machen natürlich weiter mit ganz viel Musik. Als nächstes kommt jetzt von Nea, hier ist Some Say.

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0: Wakefield war das mit Saturday Night und das sage ich in der Dienstagnacht. Mein Gott, die Welt ist in Fugen geraten. Alles ist möglich, ich sag's ja immer wieder. Jetzt geht's gleich weiter mit Falk. Der hat mit Weil du das bist einen Song geschrieben, in dem geht es um das Thema Loslassen, auch wenn noch nicht so wirklich alles klar ist. Also nur Selbstvertrauen spielt da mit rein. Aufbruch und ja eben diesen einen Moment, in dem man dann nicht mehr wartet, sondern einfach mal macht. Und ich mache jetzt auch einfach mal, und zwar Feierabend. Nach Mitternacht macht hier meine Kollegin Ariane Lipoglavitz weiter und begleitet euch durch die Nacht. Mein Name ist Robert Janz und jetzt, wie gesagt, für euch Falk mit Weil du das bist.
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1: Ich bin David Riemer. Deutschland hat der NATO erneut Verteidigungsausgaben in Rekordhöhe gemeldet. Die Bundesregierung übermittelte für das laufende Jahr einen Betrag von rund 125 Milliarden Euro. Das geht aus Daten hervor, die das Verteidigungsbündnis zum Auftakt seines Gipfeltreffens in Ankara veröffentlichte. Innerhalb der NATO geben damit nur die USA mehr Geld für Verteidigung aus als Deutschland. Entschädigungsansprüche und mehr Preistransparenz. Nach jahrelangen Verhandlungen gibt es im EU-Parlament nun eine Mehrheit, um Fluggastrechte zu stärken. Für die Verbraucher, die Ansprüche geltend machen wollen, soll es einfacher werden.
2: Wer aus der EU abfliegt und mindestens 3 Stunden verspätet ankommt, der bekommt gestaffelt nach Entfernung bis zu 600 Euro zurück. Das bleibt beim Alten. Neu ist aber, Airlines müssen künftig innerhalb von 30 Kalendertagen nach Antrag zahlen oder begründen, warum sie das nicht tun. Das gilt auch, wenn der Flug weniger als 2 Wochen vorher gestrichen wird. Außer die Airline trifft keine Schuld, wie bei Unwettern, randalierenden Fluggästen oder Streiks. Aus Brüssel, Michael Brandt.
1: Die schwarz-rote Koalition wirbt für eine Verabschiedung des umstrittenen Sparpakets für stabile Krankenkassenbeiträge in dieser Woche im Bundestag und Bundesrat. Unionsfraktionschef Spahn sagte, man sei in ständiger Abstimmung mit den Ländern. Es gehe vor allem um die Krankenhausfinanzierung und die flächendeckende Versorgung. Argentinien hat im Achtelfinale der Fußball-WM einen 0-2-Rückstand gedreht und nach einem Kraftakt das Viertelfinale erreicht. Gegen Ägypten siegte der Weltmeister am Ende 3-2.
3: Gut 70 Minuten läuft alles für Ägypten. Ibrahim macht nach 15 Minuten das 1-0. Kurz danach hält Torwart Schubir einen schwach geschossenen Foul-Elfmeter von Messi. Und nach Sikos 2-0 in Minute 67 riecht es in Atlanta nach Sensation. Aber Romeros Anschlusstreffer in der 79. Minute weckt den Weltmeister. Messi macht 5 Minuten später den Ausgleich, sein 21. WM-Treffer. Und in der 2. Minute der Nachspielzeit köpft Enzo Fernandes den Titelverteidiger ins Viertelfinale. Thomas Thonfeld, Sportredaktion.
1: Im Viertelfinale trifft Argentinien um Superstar Lionel Messi nun auf den Sieger der Partie Schweiz gegen Kolumbien.
4: Das Wetter.
5: Die Nacht bleibt entspannt und angenehm mild bei rund 14 bis 18 Grad. Morgen teilen sich dann Sonne und Wolken den Himmel. Regen macht aber mehr oder weniger Pause. Dazu wird es tagsüber mit 21 bis 26 Grad angenehm warm. Ich finde, so kann es gerne weitergehen.
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6: Zurzeit liegen uns keine Meldungen vor. Wir wünschen allen unterwegs gute Fahrt.
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5: Nächste Woche wird es ja wieder ordentlich warm, mit so konstanten 30 Grad auf jeden Fall. Ich hoffe, ihr habt ein bisschen Zeit, euch vorzubereiten. Vielleicht gibt es ja auch schon wieder ein paar Klimas oder Ventilatoren. Hauptsache, wir wissen uns und anderen irgendwie zu helfen. Ich bin Ariane Lippoglawitz, ihr hört jetzt den besten Mix mit TLC und No Scrubs.

0: Ich glaube, es gibt kein Geräusch, was mich paranoider macht als das hier. Oh ja, das wird euch in den kommenden Tagen begleiten, denn die bevorstehenden warmen Sommertage mit gelegentlichen Regenschauern sind ideal für Stechmücken in Deutschland. Da wird der laue Sommerabend im Biergarten, auf dem Balkon oder der Terrasse dann schnell zum Festmahl für die Plagegeister. Aber man kann sich ja zum Glück schützen. Thorsten Ortmann aus dem News-Team. Was hilft denn eigentlich?
1: Also was gut hilft, sind Sprays. Die Stiftung Warentest hat 10 Kombiprodukte gegen Mücken und Zecken getestet. Und Testsieger wurde da Antibrum Forte, gefolgt von Autan Multi-Insekt. Und auch das günstige Spray Diskito von DM hat gut abgeschnitten. Wie gut oder schlecht ein Mittel hilft, merkt man dann oft vor allem daran, wie lange der Schutz hält, sagt Testleiterin Dorit Munzke.
2: Antibrum hat als einziges Mittel im Test länger als 7 Stunden vor Mückenstichen geschützt. Die schlechtesten Produkte hingegen nur 2,5 bis 3 Stunden.
1: Wichtig beim Auftragen ist, irritierte Hautpartien und Wunden aussparen und nicht direkt ins Gesicht sprühen, sondern erst auf die Handfläche und dann im Gesicht verteilen. Und Kinder sollten das auch nicht allein machen. Und da alle Sprays wasserlöslich sind, muss man sich nach dem Sprung ins Wasser auch wieder neu einsprühen.
0: Ja, und es gibt ja auch hilfreiche Gadgets gegen Mücken, oder?
1: Also was im Outdoor-Bereich gut funktioniert, sind sogenannte Thermazellgeräte. Dabei wird ein Wirkstoffplättchen erhitzt. Das passiert völlig geruchlos und ohne offene Flamme. Und der Wirkstoff hält dann Mücken im Umkreis von 20 Quadratmetern ab. Wer drinnen Ruhe haben will, der greift zu Lavendel, Minze, Zedernholz oder Zitrusöl. Und wer lieber Chemie einsetzen will, der kann sogenannte Mückenstecker benutzen. Das sind kleine Verdampfer, die man in die Steckdose steckt. Und dadurch wird eine geringe Menge an Nervengift freigesetzt, das den kleinen Blutsaugern den Garaus macht. Für Menschen soll das unbedenklich sein. Und wenn es so ein Biest dann trotz aller Abwehrmaßnahmen auf die Haut geschafft und gestochen hat, dann gibt es sogenannte Stichheiler. Das sind batteriebetriebene Sticks, mit denen man dann die Einstichstelle erwärmen kann, um den Juckreiz zu lindern. Testsieger wurde hier übrigens Heat It Classic. Das ist ein USB-Stick, den man ans Smartphone anschließt.
0: Ja, in den kommenden Tagen werden viele Mücken erwartet. Grund ist das warme Wetter in Kombination mit Regenschauern. Thorsten Ortmann war das mit dem

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1: Zurzeit liegen uns keine Meldungen vor. Wir wünschen allen unterwegs gute Fahrt.
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2: Es ist kurz nach 12:30 am Mittwoch. Ich bin Ariane Lepoglawitz. Macht euch eine ganz schöne Nacht. Hier ist jetzt bei uns im besten Mix Sass mit Je veux.

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Man hätte heute Morgen einfach live dabei sein müssen, wirklich. Wer den Auftritt von Ikimel um 8:30 im MoMA gesehen hat, weiß, wovon ich rede. Ikimel ist ja die Rapperin der Gen Z. Sie ist bekannt dafür zu provozieren, kein Blatt vom Mund zu nehmen und feministische Themen so auf ihre ganz eigene Art anzusprechen. Und natürlich hat sie sich auch beim Auftritt nicht zurückgehalten. Ich zeige euch mal ganz kurz einen Ausschnitt.

0: Ja, das ist ihr Fußballsong, inklusive kleinem Seitenhieb am Ende. So nach dem Motto, Reminder, die Frauen-WM gibt's auch noch, nicht nur die Männer-WM. Und sie musste während des Auftritts auch noch selbst lachen, was den Moment einfach so viel besser gemacht hat. Man muss sich einmal kurz vorstellen, MoMA, ein klassisches Morgenmagazin, und dann kommt da einfach Ikimel rein. Das Publikum war auch komplett unvorbereitet, die wussten wirklich null wohin mit sich. Für mich ist das jetzt schon einer meiner liebsten TV-Momente überhaupt. Ich lieb's. So, ich wünsche euch erstmal allen einen schönen guten Mittwoch. Mit uns hier im besten Mix Fury in the Slaughterhouse und Fix This Crack.
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1: Ich bin David Riemer. Nach Attacken auf mehrere Tanker in der Straße von Hormuz hat das US-Militär Ziele im Iran angegriffen. Das US-Regionalkommando spricht von einer Serie heftiger Angriffe. Teheran solle einen hohen Preis für die Attacken auf Handelsschiffe mit zivilen Besatzungen zahlen. Mit dem neuen US-Angriff wächst die Gefahr einer erneuten militärischen Eskalation in der Region. Deutschland hat der NATO erneut Verteidigungsausgaben in Rekordhöhe gemeldet. Die Bundesregierung übermittelte für das laufende Jahr einen Betrag von fast 125 Milliarden Euro. Das geht aus Daten hervor, die zum Start des Gipfeltreffens in Ankara veröffentlicht wurden.
2: Gegenüber dem Vorjahr ist das eine Steigerung von rund 25%. Der Anteil der Verteidigungsausgaben am Bruttoinlandsprodukt würde auf etwa 2,7% klettern. Innerhalb der NATO geben damit nur die USA mehr Geld für Verteidigung aus als Deutschland. Die Zahlen sollen beim NATO-Gipfel vor allem den mächtigsten Gast überzeugen. US-Präsident Trump hat erst vor wenigen Tagen wieder die Ausgaben der Europäer kritisiert. Deutschlands Investitionen nannte er lächerlich. In Ankara dürfte sich nun zeigen, ob sich beide Seiten aufeinander zubewegen. Aus Berlin Thomas Brockt.
1: Trotz ihrer Verurteilung kandidiert Frankreichs führende rechtsnationale Marine Le Pen für die Präsidentschaftswahl im kommenden Jahr. Das sagte sie am Abend im französischen Fernsehen. Zuvor hatte ein Gericht Le Pen in einem Verfahren um Scheinbeschäftigung und EU-Gelder schuldig gesprochen.
3: Le Pens Ankündigung zu kandidieren ist ein Paukenschlag, denn viele waren fest davon ausgegangen, dass notgedrungen ihr junger Parteichef Jordan Bardella ins Rennen geht. Le Pen aber will ihren Traum, französische Präsidentin zu werden, auf keinen Fall aufgeben. Dafür geht sie voll auf Risiko, denn Juristen sind sich uneins, ob mit Einlegen der Revision nicht wieder der befristete Entzug des passiven Wahlrechts aus erster Instanz greift. Wenn dies der Fall ist, wäre eine Kandidatur nämlich unmöglich, ganz unabhängig davon, was bei der Revision herauskommt. Aus Paris, Michael Evers.
1: Erst patzt Lionel Messi, dann rettet er den Weltmeister. In einem Fußballdrama hat Argentinien auch dank seines Superstars das WM-Aus im Achtelfinale gerade noch verhindert. Nach einem 2-Tore-Rückstand drehte Argentinien das Spiel gegen Ägypten in der Schlussphase noch zu einem 3:2 und darf weiter vom vierten Triumph träumen.
4: Das Wetter.
5: Ich bin einfach so froh, dass wir endlich wieder kühlere Nächte haben, so wie jetzt auch zum Beispiel diese hier. Denn es geht runter auf 14 bis maximal 18 Grad. Es kann zwar vereinzelt zu Schauern kommen, aber alles in allem bleibt es trocken. Am Morgen fängt der Tag erstmal wechselhaft an und bleibt dann auch teilweise bewölkt bei Temperaturen bis zu 26 Grad.
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6: Zurzeit liegen uns keine Meldungen vor. Wir wünschen allen unterwegs gute Fahrt.
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5: Es ist zwar erst kurz nach eins, aber der Song, den ich euch gleich als nächstes vorspiele, der spielt sich in den frühen Morgenstunden ab. Und in genau genommen 4 Stunden passt der Titel auch wie die Faust aufs Auge. Es dreht sich natürlich um unseren Michael Schulte bei uns im besten Mix mit seinem Song 5 AM. Ich bin Ariane Lepoglawitz, ich wünsche euch eine ganz entspannte Nacht.

0: Justin Bieber mit Love Yourself. Norwegen hat Brasilien aus der WM geworfen. 2:1, beide Tore. Erling Haaland. Und als wäre das sportlich nicht schon genug Stoff, taucht jetzt auch noch ein alter Song auf, auf dem Wunderstürmer Haaland zum Wunderrapper wird. Kollege Leo Arregi, wie klingt denn Haaland als Rapper?
1: Ja, also er rappt auf jeden Fall mit viel Energie und viel Selbstvertrauen. So ein bisschen wie er auch Fußball spielt. Obwohl ich jetzt einfach mal sagen würde, im Fußballspielen ist er dann doch vielleicht ein bisschen talentierter. Ich habe mal einen Ausschnitt von seinem Rap mitgebracht. Ich habe mir das Ganze auch mal übersetzen lassen. Da heißt es so grob: Leute, könnt ihr bitte aufhören, so viel zu quatschen? Sonst macht es keinen Spaß mehr. Redet lieber über die Weltkrise. Ich finde, das ist viel wichtiger. Jeder weiß, dass ich der Typ bin, den man im Fernsehen sieht. Ich sehe sogar gut aus, während ich esse.
0: Ja, ziemlich wirr. Ja, gut. Trotzdem hat jetzt der norwegische DJ und Produzent Kygo die Nummer neu aufleben lassen.
1: Ja, genau. Kygo hat sich mit seinem Keyboard bewaffnet in irgendeiner schicken Hotelsuite abgeschottet und da dann diesen alten Song von Haaland geremixt. Kygo hat übrigens vor dem Brasilien-Spiel einen Post auf Instagram hochgeladen und geschrieben, ich veröffentliche die volle Version, wenn Norwegen gewinnt. Ja, das ist ja passiert. Also eigentlich müsste es bald soweit sein.
0: Wunderbar.
1: Und Haaland hat auch schon seine Zustimmung kundgetan und sich unter dem Post ebenfalls zu Wort gemeldet. Der ist total gehypt. Und sehr stark dafür, dass die ganze Version veröffentlicht wird.
0: Ja gut, Norwegens Topstürmer Erling Haaland hat 2016 einen Rap-Song auf YouTube hochgeladen, der jetzt gerade wieder durchs Netz schwirrt. DJ und Produzent Kygo hat ihn daraufhin geremixt und viele Reaktionen darauf im Netz bekommen, nicht zuletzt von Haaland selbst.
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1: Zurzeit liegen uns keine Meldungen vor. Wir wünschen allen unterwegs gute Fahrt.
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2: Ich finde, der nächste Song passt richtig gut in die Nacht. Der hat ein bisschen Vibes von so einem einsamen, gestrandeten Cowboy. Vielleicht könnt ihr euch ja vorstellen, was ich meine. Hier ist Titio mit Come Along.

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0: könnt ihr euch Atze Schröder vorstellen, wie er bei einer guten Tasse Earl Grey Tee und einem Häppchen Shortbread in einer bunten den Teil über die Royals liest? Ich auch nicht. Bis ich seine aktuelle Podcast-Folge gehört habe.
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3: Ja, nee, ist klar.
4: Prinzessin Kate hat innerhalb von 24 Stunden die drei höchsten Berge von England, Schottland und Wales bestiegen. Reinhold Messner ist natürlich stinksauer, weil er die Idee nicht hatte. So, und jetzt fragt man sich natürlich bei der ganzen Lobhudelei, wie hoch sind denn solche Berge in England? 2 Meter höher als der Eierberg in Bochum? Oder die Halde Hohe Wart bei Recklinghausen? Sind die Berge in England wenigstens so hoch wie Siggis Hütte? Braucht man für die Besteigung eine Ausrüstung oder geht das auch in Flipflops? Ja, kommt drauf an, wie sehr man es will. Ja, also sie hat zumindest in 24 Stunden über 3000 Höhenmeter bezwungen. Ja, das kann sich ja jetzt mal jeder von uns hochrechnen, wie oft man dafür zum Bier holen in den Keller laufen muss. Außerdem hat sie diese Aktion nicht nur für sich gemacht. Sie hat die Berge auch symbolisch bezwungen und mit ihrer Mission jenseits der Diagnose ein Zeichen gesetzt, dass eine Krebsdiagnose noch lange nicht das Ende bedeutet. Und ganz ehrlich, da ziehe ich jetzt einfach mal meinen Hut. Chapeau, Kate. Und viel Spaß, wenn du mit deinem William beim WM-Finale der englischen Mannschaft zujubelst. PS, grüß den Thomas Tuchel von mir. Der soll was essen. Und der soll mir eine Portion Fish and Chips mitbringen. Wenn er nach dem Elfmeterschießen fluchtartig dein Land verlassen muss.
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1: Ich bin David Riemer. Nach den jüngsten Attacken auf mehrere Tanker in der Straße von Hormuz hat das US-Militär Ziele im Iran angegriffen. Das teilte das für den Nahen Osten zuständige Regionalkommando des US-Militärs mit.
2: Die Spannungen sind verschärft. Die USA schlagen heftig zu. 4 bis 5-mal so schwere Bombenangriffe wie vor 10 Tagen, beschrieb ein US-Regierungsbeamter. Auch die Ölsanktionen gegen den Iran wurden wieder in Kraft gesetzt. Damit soll Teheran für die Angriffe auf Handelsschiffe in der Straße von Hormuz bestraft werden. Eine neue militärische Eskalation droht. Der diplomatische Prozess ist in Stocken geraten. Der Iran wirft den USA vor, gegen das bisher erzielte Rahmenabkommen zu verstoßen und droht mit entschlossenen Gegenmaßnahmen. Aus den USA, Tina Eck.
1: Das Europaparlament hat 9 europäischen Fluggastrechten zugestimmt. Eine breite Mehrheit der Abgeordneten stimmte für die Reform, die unter anderem vorsieht, dass Eltern im Flugzeug künftig kostenlos Sitzplätze neben ihren Kindern reservieren können und Ticketpreise übersichtlich dargestellt werden müssen. Die Regeln für Entschädigungen bei verspäteten Flügen sollen im Wesentlichen unverändert bleiben. Die Staats- und Regierungschefs der NATO-Staaten setzen die Beratungen bei ihrem Gipfel in Ankara heute fort. Am 2. und letzten Tag des Treffens geht es unter anderem um die Frage der Lastenteilung in der Allianz zwischen den USA und den übrigen Verbündeten. Daneben geht es auch um die weitere Unterstützung der von Russland angegriffenen Ukraine. Argentinien hat im Achtelfinale der Fußball-WM einen 0:2-Rückstand gedreht und nach einem Kraftakt das Viertelfinale erreicht. Gegen Ägypten siegte der Weltmeister am Ende 3:2.
3: Gut 70 Minuten läuft alles für Ägypten.